0: auch im Süden Thüringens laufen laut Polizei zahlreiche Einsätze. Bäume seien auf Straßen und geparkte Autos gefallen. US-Präsident Trump will noch in diesem Jahr Nordkoreas Machthaber Kim Jong-un treffen. Details nannte er nicht. Trump bedauerte, dass Nordkorea so wörtlich 57 sehr mächtige Atomwaffen besitze. Er hätte das als amerikanischer Präsident niemals zugelassen, sagte er. Das Stockholmer Friedensforschungsinstitut SIPRI schätzte die Zahl im Juni auf rund 60. Prinz Harry und seine Frau Meghan planen nach britischen Medienberichten mit ihren Kindern aus Kalifornien nach Großbritannien zurückzuziehen. 2020 hatten sie nach einem Zerwürfnis mit der königlichen Familie ihre Aufgaben als arbeitende Mitglieder der Königsfamilie aufgegeben. Aus London Franziska Hoppen.
1: Demnach soll die Familie künftig in einer privaten, nicht zum Königshaus gehörenden Residenz außerhalb Londons leben. Die beiden Kinder des Paares, der 7-jährige Prinz Archie und die 5-jährige Prinzessin Lilibet, sollen demnach bereits für den Schulbeginn im September an einer britischen Schule angemeldet sein. König Charles sei am vergangenen Sonntag über den anstehenden Umzug informiert worden, heißt es. Pläne, dass Prinz Harry oder Meghan ihre Aufgaben als aktive Mitglieder der Königsfamilie wieder aufnehmen, gibt es demnach bislang nicht.
0: Das waren die Nachrichten. Das Wetter in Deutschland: gebietsweise trocken, teilweise kräftige Schauer und ein paar Gewitter. Tiefstwerte 19 bis 10 Grad. Am Tage im Süden und Nordwesten Schauer, teils Gewitter. An den Alpen längere Regenfälle, sonst oft trocken. Höchstwerte 20 bis 28 Grad. Am Freitag zeitweise sonnig, im Nordwesten und im Süden Schauer und Gewitter bei 19 bis 26 Grad. Es ist 2.03 Uhr.
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1: Um 3 Uhr mit Wolfgang Berger. In Krankenhäusern oder Praxen immer wieder kommt es zu Behandlungsfehlern. Der medizinische Dienst veröffentlicht heute konkrete Zahlen für 2025. Die Fachleute schätzen, dass in jedem Jahr Kosten für das Gesundheitssystem durch Behandlungsfehler entstehen, in Höhe von etwa 50 Milliarden Euro. Jan Buscher aus der Nachrichtenredaktion berichtet, was Expertinnen und Experten erwarten.
2: Medikamente werden verwechselt, es wird das falsche Bein operiert, OP-Material wird im Körper vergessen oder sogar der falsche Patient behandelt. Rund 3000 solcher und anderer Behandlungsfehler hat der medizinische Dienst 2024 dokumentiert. Fehler, die zu einem Gesundheitsschaden geführt haben. Heute gibt es also die Zahlen für 2025. Die Ärztekammer Niedersachsen sagt, dass nur zum Teil individuelle Fehler verantwortlich seien. Die Ärztekammer beklagt ein so wörtlich stark beanspruchtes Gesundheitssystem. Soll heißen, zu wenig Geld, zu wenig Personal.
1: In mehreren Bundesländern hat es am Abend schwere Unwetter gegeben. Im Norden von Rheinland-Pfalz berichtet die Polizei von Sturmschäden an Gebäuden und umgestürzten Bäumen. Westlich von Koblenz wurden 2 Menschen schwer verletzt. Auch im Süden Thüringens und im bayerischen Unterfranken gab es laut Polizei zahlreiche Einsätze. Vor dem Hintergrund der stockenden Verhandlungen hat US-Präsident Trump dem Iran mit massiven wirtschaftlichen Konsequenzen gedroht. Trump kündigte zugleich an, dass künftig auch alle Staaten und Unternehmen isoliert würden, die den Iran finanziell oder wirtschaftlich unterstützen. Aus Washington, Anne Schneider.
3: Dazu zählten etwa Länder, die iranisches Öl kaufen oder bei dessen Transport helfen, Finanzinstitute, die Geschäfte mit dem Iran abwickeln, sowie Reedereien, die zur Umgehung der Sanktionen genutzt werden. Trump forderte die Verbündeten und Handelspartner ausdrücklich auf, diese Isolationspolitik mitzutragen. Welche neuen Maßnahmen nach der Ankündigung folgen sollen, ließ der Präsident allerdings offen. Beobachter sehen darin deshalb zunächst eine Verschärfung der Rhetorik.
1: Prinz Harry kehrt offenbar mit seiner Familie zurück nach Großbritannien. Wie britische Medien übereinstimmend berichten, soll der Umzug bis Ende des Monats abgeschlossen sein. Eine offizielle Bestätigung gibt es bislang nicht. Harry und seine Frau Meghan hatten sich 2020 von ihren royalen Pflichten zurückgezogen. Das waren die Nachrichten. Das Wetter in Deutschland. Gebietsweise trocken, teilweise kräftige Schauer und ein paar Gewitter, Tiefstwerte 19 bis 10 Grad. Am Tage im Süden und Nordwesten Schauer, teils Gewitter, an den Alpen längere Regenfälle, sonst oft trocken, Höchstwerte 20 bis 28 Grad. Am Freitag zeitweise sonnig im Nordwesten und im Süden Schauer und Gewitter, 19 bis 26 Grad. Am Samstag gebietsweise trocken, einzelne Schauer bei 18 bis 26 Grad. Es ist 3.03 Uhr.
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1: Um 4 Uhr mit Wolfgang Berger. In Krankenhäusern oder Praxen immer wieder kommt es zu Behandlungsfehlern. Der medizinische Dienst veröffentlicht heute konkrete Zahlen für 2025. Die Fachleute schätzen, dass in jedem Jahr Kosten für das Gesundheitssystem durch Behandlungsfehler entstehen, in Höhe von etwa 50 Milliarden Euro. Jan Busche aus der Nachrichtenredaktion berichtet, was Expertinnen und Experten erwarten.
2: Medikamente werden verwechselt, es wird das falsche Bein operiert, OP-Material wird im Körper vergessen oder sogar der falsche Patient behandelt. Rund 3000 solcher und anderer Behandlungsfehler hat der medizinische Dienst 2024 dokumentiert. Fehler, die zu einem Gesundheitsschaden geführt haben. Heute gibt es also die Zahlen für 2025. Die Ärztekammer Niedersachsen sagt, dass nur zum Teil individuelle Fehler verantwortlich seien. Die Ärztekammer beklagt ein so wörtlich stark beanspruchtes Gesundheitssystem. Soll heißen, zu wenig Geld. Zu wenig Personal.
1: In mehreren Bundesländern hat es am Abend schwere Unwetter gegeben. Im Norden von Rheinland-Pfalz berichtet die Polizei von Sturmschäden an Gebäuden und umgestürzten Bäumen. Westlich von Koblenz wurden 2 Menschen schwer verletzt. Auch im Süden Thüringens und im bayerischen Unterfranken laufen laut Polizei zahlreiche Einsätze. Bäume seien auf Straßen und geparkte Autos gefallen. Nach fehlenden Erfolgen bei den Verhandlungen hat US-Präsident Trump dem Iran mit einem beispiellosen Wirtschaftskrieg gedroht. Außerdem müsse jedes Land bei einer Unterstützung des Iran mit wirtschaftlichen Konsequenzen rechnen, verkündete Trump. Es brauche die Hilfe aller Verbündeten der USA, um die vom Iran ausgehende Bedrohung zu stoppen. Prinz Harry und seine Frau Meghan planen nach britischen Medienberichten, mit ihren Kindern aus Kalifornien nach Großbritannien zurückzuziehen. 2020 hatten sie nach einem Zerwürfnis mit der königlichen Familie ihre Aufgaben als arbeitende Mitglieder der Königsfamilie aufgegeben. Aus London Franziska Hoppen.
3: Demnach soll die Familie künftig in einer privaten, nicht zum Königshaus gehörenden Residenz außerhalb Londons leben. Die beiden Kinder des Paares, der 7-jährige Prinz Archie und die 5-jährige Prinzessin Lilibet, sollen demnach bereits für den Schulbeginn im September an einer britischen Schule angemeldet sein. König Charles sei am vergangenen Sonntag über den anstehenden Umzug informiert worden, heißt es. Pläne, dass Prinz Harry oder Meghan ihre Aufgaben als aktive Mitglieder der Königsfamilie wieder aufnehmen, gibt es demnach bislang nicht.
1: Das waren die Nachrichten. Das Wetter in Deutschland. Tagsüber im Süden und Nordwesten Schauer, teils Gewitter, an den Alpen längere Regenfälle, sonst oft trocken, Höchstwerte 20 bis 28 Grad. Am Freitag zeitweise sonnig, im Nordwesten und im Süden Schauer und Gewitter, 19 bis 26 Grad. Am Samstag gebietsweise trocken, einzelne Schauer, 18 bis 26 Grad. Es ist 4.03 Uhr.
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1: Um 5 Uhr mit Wolfgang Berger. In Krankenhäusern oder Praxen immer wieder kommt es zu Behandlungsfehlern. Der medizinische Dienst veröffentlicht heute konkrete Zahlen für 2025. Die Fachleute schätzen, dass in jedem Jahr Kosten für das Gesundheitssystem durch Behandlungsfehler entstehen, in Höhe von etwa 50 Milliarden Euro. Jan Busche aus der Nachrichtenredaktion berichtet, was Expertinnen und Experten erwarten.
2: Medikamente werden verwechselt, es wird das falsche Bein operiert, OP-Material wird im Körper vergessen oder sogar der falsche Patient behandelt. Rund 3000 solcher und anderer Behandlungsfehler hat der medizinische Dienst 2024 dokumentiert. Fehler, die zu einem Gesundheitsschaden geführt haben. Heute gibt es also die Zahlen für 2025. Die Ärztekammer Niedersachsen sagt, dass nur zum Teil individuelle Fehler verantwortlich seien. Die Ärztekammer beklagt ein so wörtlich stark beanspruchtes Gesundheitssystem. Soll heißen, zu wenig Geld. Zu wenig Personal.
1: In mehreren Bundesländern hat es am Abend schwere Unwetter gegeben. Im Norden von Rheinland-Pfalz berichtet die Polizei von Sturmschäden an Gebäuden und umgestürzten Bäumen. Westlich von Koblenz wurden 2 Menschen schwer verletzt. Auch im Süden Thüringens und im bayerischen Unterfranken gab es laut Polizei zahlreiche Einsätze. Vor dem Hintergrund der stockenden Verhandlungen hat US-Präsident Trump dem Iran mit massiven wirtschaftlichen Konsequenzen gedroht. Trump kündigte zugleich an, dass künftig auch alle Staaten und Unternehmen isoliert würden, die den Iran finanziell oder wirtschaftlich unterstützen. Aus Washington Anne Schneider.
3: Dazu zählten etwa Länder, die iranisches Öl kaufen oder bei dessen Transport helfen, Finanzinstitute, die Geschäfte mit dem Iran abwickeln, sowie Reedereien, die zur Umgehung der Sanktionen genutzt werden. Trump forderte die Verbündeten und Handelspartner ausdrücklich auf, diese Isolationspolitik mitzutragen. Welche neuen Maßnahmen nach der Ankündigung folgen sollen, ließ der Präsident allerdings offen. Beobachter sehen darin deshalb zunächst eine Verschärfung der Rhetorik.
1: Prinz Harry kehrt offenbar mit seiner Familie zurück nach Großbritannien. Wie britische Medien übereinstimmend berichten, soll der Umzug bis Ende des Monats abgeschlossen sein. Die Familie werde künftig in einer privaten Residenz außerhalb Londons leben. Eine offizielle Bestätigung gibt es bislang nicht. Harry und seine Frau Meghan hatten sich 2020 nach einem Zerwürfnis mit der königlichen Familie von ihren royalen Pflichten zurückgezogen. Das waren die Nachrichten. Das Wetter in Deutschland. Tagsüber im Süden und Nordwesten Schauer, teils Gewitter, an den Alpen längere Regenfälle, sonst oft trocken, Höchstwerte 20 bis 28 Grad. Am Freitag zeitweise sonnig, im Nordwesten und Süden Schauer und Gewitter, 19 bis 26 Grad. Am Samstag gebietsweise trocken, einzelne Schauer, 18 bis 26 Grad. Es ist jetzt 5.03 Uhr.
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1: 6 Uhr. Unwetter richten auch in Hessen Schäden an. Verbraucherschützer warnen vor steigenden Gaspreisen. Trump droht dem Iran mit einem Wirtschaftskrieg. Das Wetter Sonne und meist trocken, 21 bis 28 Grad. Die Nachrichten mit Katrin Austermann. Guten Morgen. Über Teile von Deutschland sind gestern Abend schwere Unwetter hinweggefegt. In Mayen in Rheinland-Pfalz kam eine Frau ums Leben. Laut Polizei wurde die 58-Jährige von einem Baum erschlagen. Auch in Hessen stürzten Bäume um, Häuser wurden beschädigt. In Mittelhessen wurde ein Tornado beobachtet. HR-Reporter Rainer Battefeld.
2: Mehrere in den sozialen Medien gepostete Videos zeigen einen großen Rüssel, der in Solms-Oberndorf im Lahn-Dill-Kreis Gegenstände in die Höhe zieht. Die Bürgermeisterin von Solms, Katharina Dittlapp, berichtete von zahlreichen abgedeckten Dächern und entwurzelten Bäumen. Auch rund um Wiesbaden und in Frankfurt waren die Feuerwehren im Dauereinsatz. In Laubach-Wetterfeld stürzte ein Baum auf einen Flüssiggastank. Anwohner wurden aufgefordert, ihre Häuser zu verlassen, bis die Feuerwehr den Tank abdichten konnte.
1: Der Bundesverband der Verbraucherzentralen warnt vor steigenden Gaspreisen. Grund ist, dass die Gasspeicher aktuell nur zu gut 50% gefüllt sind. Verbandschefin Popp warnte in der Rheinischen Post vor möglichen Herausforderungen im kommenden Winter. Verbraucher sollten jetzt prüfen, ob ihr Vertrag über den Winter hinaus eine Preisgarantie vorsieht. Im Naturschutzgebiet im Hohen Venn an der deutsch-belgischen Grenze sind die Einsatzkräfte weiter im Dauereinsatz. Obwohl es stark geregnet hat, gibt es weiter keine Entwarnung. ARD-Reporterin Michaela Hase.
3: Der Starkregen hilft zwar vor allem gegen die offenen Flammen, aber die Glut sitzt tief im Boden, im Torf des Hochmoors. Der Regen sorgt aber auch für neue Herausforderungen, nämlich für viel Schlamm auf den unbefestigten Wegen. In der vergangenen Nacht hat sich beispielsweise ein Tanklöschfahrzeug festgefahren und dann musste eins der geländegängigen Firefighter-Fahrzeuge zur Bergung ausrücken. Insgesamt ist die Lage aber stabil. Das Feuer konnte sich auch in der vergangenen Nacht nicht weiter ausbreiten. Allerdings ist es nach wie vor noch nicht überall unter Kontrolle.
1: US-Präsident Trump droht dem Iran mit einem Wirtschaftskrieg. Hintergrund ist, dass es bei den Verhandlungen über ein Ende des Kriegs keine Fortschritte gibt. Aus Washington, Anne Schneider.
4: Auf seiner Plattform True Social kündigte Trump an, dass künftig auch alle Staaten und Unternehmen isoliert würden, die den Iran finanziell oder wirtschaftlich unterstützten. Dazu zählten etwa Länder, die iranisches Öl kaufen, Finanzinstitute, die Geschäfte mit dem Iran abwickeln, sowie Reedereien, die zur Umgehung der Sanktionen genutzt werden. Welche neuen Maßnahmen folgen sollen, ließ der Präsident allerdings offen. Beobachter sehen darin deshalb zunächst eine Verschärfung der Rhetorik.
1: Bei der Hockey-WM sind auch die Frauen in die Zwischenrunde eingezogen. Das Team besiegte im letzten Gruppenspiel die USA mit 3:1. Die Männer hatten sich schon qualifiziert und sicherten sich den Gruppensieg mit einem 1:1 gegen Frankreich. Und das steht heute noch an. Der medizinische Dienst der Krankenkassen hilft Patienten, wenn sie von einem Behandlungsfehler ausgehen. Dazu legen die Gutachter später neue Zahlen auf den Tisch. An der Weseler Werft in Frankfurt steht am Abend wieder das Europa Open Air mit dem HR-Sinfonieorchester an. Es werden viele tausend Besucher erwartet. Und nach dem Zeitfahren gestern gehen die Radprofis bei der Deutschlandtour am Vormittag auf die erste Etappe von Bad Orb im Main-Kinzig-Kreis bis nach Schwäbisch Hall. Das waren die Nachrichten.
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5: Tja, was eine Nacht. In 20 Minuten sprechen wir über die schweren Unwetter, die auch durch Hessen gezogen sind. Das heute könnte dagegen der sonnigste und auch wärmste Tag der Woche werden. Nur ganz vereinzelt kommt noch was runter, bei 14 Grad in Frankenberg, 16 in Fulda und 18 schon in Heppenheim. Das gibt dann einen meistens freundlichen Mix heute aus Sonne, ein paar Wölkchen und wenigen Regenschauern. Und die Höchstwerte erreichen dazu später noch 22 Grad, zum Beispiel in Hausen im Werra-Meißner-Kreis, bis 27 in Rottgau im Landkreis Offenbach. Das fühlt sich eventuell ein bisschen kühler an, als es ist, weil uns teilweise immer noch ein ganz schön frischer Wind um die Ohren weht. Morgen starten wir auch erstmal klar und sonnig in den Tag. Ein paar Wolken und Regenschauer ziehen dann im Verlauf auf bei 20 bis 26 Grad.
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5: Ganz ohne Hinweise geht es nicht. Vorsicht auf der A7 Hannover Richtung Kassel. Zwischen Kassel-Ost und dem Kreuz Kassel-Mitte liegt ein Spanngurt auf dem rechten Fahrstreifen. Vorsicht auf der B8 Bad Camberg-Limburg. Zwischen Niederselters und Oberbrechen befindet sich ein Hund auf der Fahrbahn. Und das betrifft den Landkreis Gießen. In Laubach-Wetterfeld ist heute Nacht in der Ruppertsburger Straße ein Baum auf einen Flüssiggastank gefallen. Anwohner in einem Radius von 200 Metern um die Ruppertsburger Straße werden wegen des Gasaustritts aufgefordert, den Bereich zu verlassen. Das örtliche Dorfgemeinschaftshaus ist als Betreuungsstelle eingerichtet. Werfen Sie bitte keine brennenden Zigaretten und Streichhölzer weg.
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5: Ja, ich muss unbedingt im Leben auch noch mal zu einem Konzert von Andrea Berg. Ich habe jetzt so viele Artikel und Beiträge gelesen, in denen die besondere Intensität ihrer Shows hervorgehoben wird. Dieser Titel darf da natürlich auch nicht fehlen. Ich schieß dich auf den Mond. Um 5:05 für Sie.
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0: Ein bisschen Country angehaucht. River Lady aus dem Jahr 1976 um 12 nach 6 in HR4. Der internationale Durchbruch ist Roger Whittaker schon ein paar Jahre vorher mit The Last Farewell gelungen. In Deutschland aber war es seine River Lady, die auf Platz 4 der deutschen Singlecharts gelandet ist und ihm hier Millionen Fans beschert hat. Das Lied handelt von einem Schiff, das bei starkem Frost aus dem Wasser geholt und zur Wartung ins Trockendock gebracht wird. Ja, diese melancholische Stimmung kennen die Seeleute unter ihnen besonders gut. Da fehlt plötzlich dieses vertraute Brummen der Motoren, man vermisst das Horn. Ja, einfach das ganze Schiff. Und irgendwie versteht man das ja auch, ohne Matrose zu sein, wenn einem etwas fehlt, das sonst einfach immer dazugehört.
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0: Ach Mensch, das fällt mir gar nicht so leicht heute, ehrlich gesagt, mich auf unsere schöne Musik zu konzentrieren. Hier in HR4 um 20 nach 6. Wir haben es in den Nachrichten gehört, ein Tornado ist am Abend durch Oberndorf gezogen. Das ist ein Ortsteil von Solms im Lahn-Dill-Kreis. Der Sturm hat ganze Dächer abgedeckt. Anwohnerin Christa Gottschlich kann es nicht fassen.
1: Ich war noch draußen auf dem Waggon und habe noch so ein bisschen geschaut nach dem Wetter. Und auf einmal denke ich nur, na, das stimmt doch nicht hier. Das ist so ein komisches Gedonner, was ich eigentlich noch nie erlebt hatte. Und die Blitze. Ich bin rein, denke ich auch, jetzt machst du ein Stückchen Brot und isst was. Auf einmal denke ich, was ist das denn hier für Gerappel hier und alles. Und da gucke ich an mein Badfenster und da liegt mein ganzes Dach auf der Straße. Kamen schon die ersten Nachbarsleute und haben mich aus dem Haus geholt. Bin ja nicht alleine betroffen, es sind ja noch viele mehr. Also es war eine schreckliche Katastrophe. Das will ich nicht mehr erleben.
0: Oh Gott, ich kann mir das gar nicht vorstellen, liebe Christa. Die Feuerwehr sagt, es sind rund 60 Häuser beschädigt worden. Teilweise sind einzelne Dachziegel heruntergeflogen. Mindestens 3 Dächer sind komplett abgedeckt worden. Bürgermeisterin Katharina Dittlapp ist auch noch komplett fassungslos darüber, was mit ihrem Ort da passiert ist.
2: Wie weit das Dach geflogen ist beispielsweise, konnte man erst sehr viel später sehen. Also teilweise sind Dachziegel und große Teile von Dächern bis zu 3-4 Straßen weiter erst aufgefunden worden.
0: Auch Bäume sind umgestürzt. Die Feuerwehr und das THW sind mit ganz vielen Einsatzkräften dort gewesen. Handwerker haben die Dächer notdürftig gesichert. Unsere HR4-Reporterin ist auf dem Weg nach Oberndorf. Ich spreche in gut einer Stunde mit ihr darüber, wie es heute Morgen dort aussieht.

0: Baum fällt, Feierabend steht. 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
7: Es ist 6:30. Bevor der Tag richtig Fahrt aufnimmt, schauen wir auf die aktuellen Meldungen aus Hessen.
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9: 10 tote Schafe und mehrere verletzte Tiere innerhalb von knapp 2 Wochen bei nur einem Schäfer in Aslerberghausen im Landkreis. Aber ist in allen Fällen der Wolf schuld? Das ist noch unklar. Am 2. August meldet der Schäfer 4 tote Tiere als Wolfsrisse, ein weiteres fehlt. Die Analyse des Wolfszentrums bestätigt seinen Verdacht. Und knapp 2 Wochen später, am 15. August, gibt es wieder einen Vorfall. Diesmal sind sogar 6 Schafe tot, 2 weitere verletzt. Ob auch da ein Wolf zugeschlagen hat, wird gerade im Labor untersucht. Bis das Ergebnis vorliegt, könnte es laut Wolfszentrum aber noch 2 Wochen dauern. Lea Schäbaum, Aslar.
10: Gelbe Wiesen und braune Blätter im August. Die Trockenheit hat die mittelhessische Natur dieses Jahr besonders extrem und schnell getroffen. Das sieht auch der technische Leiter des Botanischen Gartens Gießen, Holger Lake, so. Der Park musste letzte Woche erstmals wegen trockener, herabfallender Äste schließen.
11: Was ich aus den Veröffentlichungen rauslese, dass es für die Klimaforscher nicht unerwartet kommt, aber es sagen alle, dass es so schnell kommt, übertrifft Worst-Case-Szenarien.
10: Wann der Park wieder öffnet, noch unklar. Der Botanische Garten in Marburg bewässert deutlich mehr, bleibt aber offen, weil die Wege dort kaum unter Ästen entlang führen, die runterfallen könnten. Simon Schufried, Studio Mittelhessen.
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7: Gestern Abend fette Unwetter, die sind jetzt weg und kommen heute auch nicht mehr. Wie es genau in Ihrer Region aussieht, dazu Martin Gutt.
13: Das Wetter hier in Mittelhessen ist heute einfach nur sommerlich und im Vergleich zu gestern auch deutlich gemütlicher. Es gibt einfach nur eine Mixtur aus Wolken und Sonnenschein. Mittendrin werden die Wolken noch zeitweise etwas dicker. Regenschauer gibt es zwar auch ganz vereinzelt, aber nur punktuell und nicht so stark wie gestern. Oft bleibt es daher trocken. Und es wird hier zwischen dem Westerwald und dem Vogelsberg im Laufe des Tages mit so 20 bis 25 Grad einfach nur sommerlich warm.
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7: Die A67 Darmstadt Richtung Mannheim ist zwischen Lorsch und dem Viernheimer Dreieck nach einem Unfall mit einem PKW und einem LKW gesperrt. Dadurch gibt es 3 Kilometer Stau. Bitte bilden Sie eine Gasse für die Rettungsfahrzeuge. Die HR4-Umleitungsempfehlung führt in Richtung Karlsruhe ab Lorsch über die U44, die dann über die B47 und die parallel verlaufende A5 führt. Und in Richtung Kaiserslautern ab Lorsch über die U46, die führt dann über Bürstadt und Lampertheim zur A6. Das betrifft den Landkreis Gießen. In Laubach-Wetterfeld ist heute Nacht in der Ruppertsburger Straße ein Baum auf einen Flüssiggastank gefallen. Anwohner in einem Radius von 200 Metern um die Ruppertsburger Straße werden wegen des Gasaustritts aufgefordert, den Bereich zu verlassen. Das örtliche Dorfgemeinschaftshaus ist als Betreuungsstelle eingerichtet. Bitte werfen Sie keine brennenden Zigaretten und Streichhölzer weg.
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7: Ja, der nächste musikalische Schatz wartet schon auf uns um 6:35. The Searchers singen darüber, wie es ist, wenn man jemanden so gern hat, dass man ihn am liebsten die ganze Welt versüßen würde. Genau dieses verliebte Kribbeln steckt in Sweets for my Sweet.
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0: Es ist 7:15.
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0: Ach ja, Christa Gottschlich aus Solms-Oberndorf hat uns schon sehr berührt heute Morgen. Ein Tornado hat am Abend nicht nur ihr Dach abgedeckt. Julian Jack.
2: Ja, gleich nebenan in Wetzlar wurden auch etliche Dächer abgedeckt. In Schlitz im Vogelsberg ist ein Baum auf einen Camper gekracht. Die Familie darin konnte Gott sei Dank gerettet werden. Und auch in Frankfurt und in Wiesbaden gibt es zahlreiche Schäden, weil Autos durch umherfliegende Äste demoliert worden sind.
0: Ausflügler und Radfahrer müssen an der Kinzigtalsperre bei Bad Sodensalmünster ab heute umplanen. Der Weg über den Staudamm ist für die nächsten 2 Monate komplett dicht.
2: Da wird ab heute für 3 Millionen Euro die riesige Asphaltdichtung neu gemacht. Eine Runde um den See zu Fuß oder mit dem Rad klappt bis Ende Oktober nicht. Für die Arbeit ist sogar extra Wasser abgelassen worden, damit die Arbeiter überhaupt rankommen.
0: Das Europa Open Air an der Weseler Werft am Frankfurter Mainufer ist ein echtes Highlight im Sommer. Heute Abend ist es endlich wieder soweit.
2: Ja, immer wieder schön, weil es kostenlos ist und dass sich die Leute dort richtig gemütlich machen. Die einen bringen Klappstühle mit, andere eine Picknickdecke, denn feste Plätze gibt es nicht. Aber es lohnt sich rechtzeitig da zu sein, um HR Big Band und Sinfonieorchester zu sehen. Ab 16 Uhr ist das Gelände offen und anschauen kann man sich das Ganze aber auch bequem von der Couch, wenn man möchte. Es gibt einen Livestream.
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3: 7 Uhr. Unwetter richten auch in Hessen Schäden an. Verbraucherschützer warnen vor steigenden Gaspreisen. Trump droht dem Iran mit einem Wirtschaftskrieg. Das Wetter Sonne und meist trocken, 21 bis 28 Grad. Die Nachrichten mit Katrin Austermann. Guten Morgen. Schwere Unwetter sind am Abend über Deutschland gezogen. In Rheinland-Pfalz ist dabei eine Frau von einem Baum erschlagen worden. In Hessen hat es vor allem den Ort Solms-Oberndorf im Lahn-Dill-Kreis getroffen. Dort gab es einen Tornado. Bürgermeisterin Detlapp sagt, große Teile von Dächern seien dabei mehrere Straßen weit weggeflogen.
4: Das war großes Chaos, was beseitigt werden musste. Bäume waren zusätzlich noch umgestürzt, Ziegel lagen auf der Straße. Teilweise sind Dachziegel und große Teile von Dächern bis zu 3-4 Straßen weiter erst aufgefunden worden.
3: Die Verbraucherzentralen warnen vor höheren Gaspreisen. Grund ist, dass die Gasspeicher aktuell nur etwa halb voll sind und die Einkaufspreise steigen. Das könnte im Winter zu einer Herausforderung werden. Verbandschefin Popp rät deshalb in der Rheinischen Post, Verbraucher sollten im Vertrag nachschauen, ob er über den Winter hinaus eine Preisgarantie hat. Die Feuerwehr hat den großen Waldbrand im Hohen Venn in Belgien eingekesselt. Unter Kontrolle ist er laut den Behörden aber noch nicht. Und es besteht die Gefahr, dass das Feuer in dem Moorgebiet unterirdisch weiter lodert. Mehrere Straßenzüge und Ortsteile in Belgien und auch auf deutscher Seite in der Stadt Monschau evakuiert wurden, sind seit gestern wieder freigegeben. Die Betroffenen haben die Nacht wieder in ihren Häusern und Wohnungen verbracht. Die Verhandlungen der USA mit dem Iran über ein Ende des Krieges stocken, deshalb droht US-Präsident Trump nun mit einem Wirtschaftskrieg. Er erklärte im Internet, alle Länder, Unternehmen und Institutionen, die den Iran unterstützten, müssten mit Sanktionen rechnen. Etwa Länder, die iranisches Öl kaufen oder Finanzinstitute, die Geschäfte mit dem Iran abwickeln. 60 Tonnen schwer und 40 Meter lang. An der Lahn im Limburger Stadtteil Staffel wird heute eine Behelfsbrücke für Autofahrer eingesetzt. Sie soll dafür sorgen, dass der Verkehr weiter über die Lahn rollen kann, solange die neue Brücke gebaut wird. HR-Reporter Benjamin Müller.
5: Ein Schwerlastkran hebt die drei vormontierten Brückenteile an ihren Platz. Dort werden sie dann per Hand fixiert. Seit Ende Mai war der direkte Weg über die Lahn komplett gesperrt. Bald kann der Verkehr dann aber wieder fließen. Nachdem die Übergangsbrücke geöffnet ist, soll dann die alte marode Lahnbrücke abgerissen und eine neue gebaut werden.
3: Bei der Hockey-WM sind auch die deutschen Frauen in die Zwischenrunde eingezogen, durch ein 3:1 gegen die USA. Die Männer haben sich mit einem 1:1 gegen Frankreich den Gruppensieg gesichert. Und das steht heute noch an. Tausende Menschen wenden sich jedes Jahr an den medizinischen Dienst der Krankenkassen, weil sie einen Behandlungsfehler vermuten. Nachher legen Gutachter die konkreten Zahlen für 2025 vor. Die Deutsche Bahn will Schäden an Bahnhöfen schneller beseitigen. Dazu stellt sie am Vormittag mobile Handwerkerteams vor. Und an der Weseler Werft in Frankfurt steht am Abend wieder das Europa Open Air mit dem HR-Sinfonieorchester an. Es werden viele tausend Besucher erwartet. Das waren die Nachrichten.
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6: Gestern Abend und heute Nacht ging es hoch her mit Regen, Wind, Gewittern und sogar einem Tornado. Das ist jetzt vorbei, das Wetter heute wird deutlich angenehmer. Alles Weitere von Martin Gutt.
7: Sonne, Wolken und nachher 20 bis 25 Grad. Das alles dürfen wir heute hier in der Mitte von Hessen erwarten. Das Ganze ist einfach nur ein sommerliches Gemisch. Dabei sind die Wolken manchmal zwar wieder ein bisschen dicker, aber Regenschauer mogeln sich nur punktuell mal rein. Oft bleibt es auch trocken. Und eben am Nachmittag sommerlich warm. Das gilt hier rund um Aslar oder Reiskirchen auch für den Rest der Woche. Auch da bleibt es warm, nur eben wieder ab morgen Nachmittag mit Regen und Gewittern.
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6: Die Meldung von der A3 Würzburg Richtung Frankfurt sollten Sie jetzt kennen. Zwischen Obertshausen und dem Offenbacher Kreuz 2 Kilometer stockender Verkehr. Die A67 Darmstadt Richtung Mannheim ist unser größeres Sorgenkind heute. Die ist zwischen Lorsch und dem Viernheimer Dreieck nach einem Unfall mit einem PKW und einem LKW gesperrt. Dadurch kommt es ab Gernsheim zu 4 Kilometern Stau. Die HR4-Umleitungsempfehlung führt in Richtung Karlsruhe ab Lorsch über die U44. Die führt über die B47 und die parallel verlaufende A5. In Richtung Kaiserslautern fahren Sie ab Lorsch über die U46, die dann über Bürstadt und Lampertheim zur A6 führt. Und das Unwetter hat auch vor dem Landkreis Gießen nicht Halt gemacht. In Laubach-Wetterfeld ist heute Nacht in der Ruppertsburger Straße ein Baum auf einen Flüssiggastank gefallen. Anwohner in einem Radius von 200 Metern um die Ruppertsburger Straße werden wegen des Gasaustritts aufgefordert, den Bereich zu verlassen. Das örtliche Dorfgemeinschaftshaus ist als Betreuungsstelle eingerichtet. Werfen Sie keine brennenden Zigaretten und Streichhölzer weg. Und jetzt weiter mit Musik als Begleitung für unterwegs.
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6: Und jetzt mit einer Stimme, die für viele unvergessen bleibt. Bernd Spier um 6:55. Pretty Belinda erzählt von diesem einen Menschen, bei dem plötzlich alles noch ein bisschen besonderer wirkt als sonst.

0: 11:07. Wir haben es gestern schon gehört in HR4. In Kassel gibt es ein neues Waschbärenprojekt. Mit künstlicher Intelligenz werden die Tiere jetzt einzeln erfasst. Damit wollen die Experten vom Bundesverband Deutscher Wildtierhilfen mehr über das Verhalten der Tiere lernen. Vera Heck ist die Geschäftsführerin dieses neuen Waschbärenprojekts und weiß, wie diese KI die Waschbären überhaupt unterscheiden kann.
1: Jeder Waschbär hat eine individuelle Maske. Das ist dieses Schwarze, ne, das man so von ihm kennt, diese typische. Und diese Maske ist tatsächlich bei jedem einzigartig. Hinzu kommen die Ohren, es ist der Nasenabstand. Es sind so ein paar Parameter, die einfach den Waschbär ausmacht. Kopfform und so weiter. Und anhand dieser ganzen 4, 5, 6, 7 verschiedenen Parametern kann die KI errechnen, ja, das ist zu 95% genau der Waschbär, der die Nummer 17 trägt zum Beispiel.
0: Wie schlau. Ja, so können die Experten dann sehen, wie sich zum Beispiel Waschbär 17 in seinem Revier verhält. Für das Projekt sind Kameras in Gärten aufgestellt worden, wo ja jede Menge Waschbären unterwegs sind. Zum Beispiel bei Ralf Kregelius in Kassel-Bettenhausen. Er hat sich mit den Tieren mittlerweile abgefunden und er hat eine große Hoffnung.
2: Dass das Thema Waschbär wirklich auch bei allen anderen mehr ankommt, ne, dass das keine Feinde im Großen und Ganzen sind, ne, sondern auch Tiere, die das Recht haben auf Leben. Nur es sollte irgendwie geschafft werden, die Population etwas geringer zu halten und dass die nicht so hier in den Siedlungen so sind.
0: Und genau dafür brauchen die Experten die KI-Daten über die Waschbären, damit sie in Zukunft sehen können, welche Maßnahmen wirklich helfen. Ende Oktober soll es die ersten Daten geben.
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0: Ja, an so einem Morgen ist man als hr4-Moderatorin etwas nervöser als sonst um 18 nach 7. Schwere Unwetter sind am Abend und in der Nacht besonders über Ost- und Mittelhessen gezogen. Dort hat es heftig gestürmt, Bäume sind umgestürzt, Dachziegeln von den Häusern geflogen. Am stärksten hat das Unwetter in Oberndorf gewütet, einem Stadtteil von Solms im Lahn-Dill-Kreis. Dort ist ein Tornado durch den Ort gezogen. Das hat auch Bürgermeisterin Katharina Dittlapp in der Nacht natürlich nicht kalt gelassen.
1: Wir haben zahlreiche abgedeckte Dächer, umgestürzte Bäume, Familien, die nicht mehr in ihre Häuser können. Also es ist wirklich, ja, es ist schrecklich.
0: Ach, zum Glück ist niemand verletzt worden und die betroffenen Menschen sind alle bei anderen untergekommen. Wie es heute früh in Oberndorf aussieht, sagt uns hr4-Reporterin Lea Schebaum in 20 Minuten. Dann schalten wir live zu ihr nach Oberndorf.
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0: gleich 7:30 und jetzt der Blick nach draußen. Das bewegt die Region heute Morgen.
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2: Ein Unwetter hat am Abend zahlreiche Häuser beschädigt, vor allem im Lahn-Dill-Kreis. Allein in Wetzlar-Münchholzhausen sind laut Feuerwehr 60 Häuser betroffen. Und auch schwer getroffen hat es Oberndorf, einen Stadtteil von Solms. Hier stehen jetzt mindestens 2 Häuser ohne Dach, bei anderen fehlen Ziegel. Auf einem Parkplatz ein paar Meter weiter haben Holzteile ein Auto teilweise unter sich begraben. Zäune sind umgekippt oder weggeflogen. Die Hauptstraße ist gesperrt, genau da, wo es die Häuser am heftigsten getroffen hat. Einige von ihnen sind jetzt nicht mehr bewohnbar. Die Bewohner sind laut Bürgermeisterin bei Verwandten und Freunden untergekommen. Verletzte habe es demnach nicht gegeben. Lea Schäbaum, Solms-Oberndorf.
3: 60 Tonnen schwer und 40 Meter lang. Am Lahnufer in Limburg-Staffel werden heute 3 Brückenteile montiert. Staffel bekommt bis 2028 eine neue Lahnbrücke, jetzt wird aber erstmal die Behelfsbrücke eingesetzt. Die sorgt dann dafür, dass auch während der Bauzeit der neuen Brücke der Verkehr über die Lahn weiterlaufen kann. Ein Schwerlastkran hebt die 3 vormontierten Brückenteile an ihren Platz. Jedes wiegt ungefähr so viel wie 40 mittelgroße Autos. Los geht das Ganze um 8 Uhr. Seit Ende Mai war der direkte Weg über die Lahn komplett gesperrt. Nachdem die Übergangsbrücke geöffnet ist, soll dann die alte marode Lahnbrücke abgerissen und eine neue gebaut werden. Benjamin Müller, Limburg.
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0: Gestern Abend hat es noch ordentlich gekracht. Heute sind Unwetter schon wieder gar kein Thema mehr. Die Einzelheiten hat Martin Gutt.
4: Das Wetter hier in Mittelhessen ist heute einfach nur sommerlich und im Vergleich zu gestern auch deutlich gemütlicher. Es gibt einfach nur eine Mixtur aus Wolken und Sonnenschein. Mittendrin werden die Wolken noch zeitweise etwas dicker, Regenschauer gibt es zwar auch ganz vereinzelt, aber nur punktuell und nicht so stark wie gestern. Oft bleibt es daher trocken. Und es wird hier zwischen dem Westerwald und dem Vogelsberg im Laufe des Tages mit so 20 bis 25 Grad einfach nur sommerlich warm.
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0: Auf der A5 Heidelberg Richtung Darmstadt ist im Moment besondere Vorsicht gefragt. In der Auffahrt Bensheim eine ungesicherte Unfallstelle. A5 Darmstadt Richtung Heidelberg. Zwischen Heppenheim und Hemsbach 4 Kilometer Stau und stockender Verkehr. A60 Mainz Richtung Rüsselsheim. Zwischen Ginsheim-Gustavsburg und Bischofsheim 2 Kilometer Stau und stockender Verkehr. Die A67 Darmstadt Richtung Mannheim ist zwischen Lorsch und dem Viernheimer Dreieck nach einem Unfall mit einem PKW und einem LKW immer noch gesperrt. Dadurch kommt es ab Gernsheim zu 4 Kilometern Stau. Die HR4-Umleitungsempfehlung führt in Richtung Karlsruhe ab Lorsch über die U44. Die führt dann über die B47 und die parallel verlaufende A5. Wenn Sie in Richtung Kaiserslautern unterwegs sind, fahren Sie ab Lorsch über die U46, die dann über Bürstadt und Lampertheim zur A6 führt. A643 Mainz Richtung Wiesbaden, zwischen dem Dreieck Mainz und dem Schiersteiner Kreuz, 5 Kilometer stockender Verkehr. Und der Landkreis Gießen hat auch was vom Unwetter abbekommen. In Laubach-Wetterfeld ist heute Nacht in der Ruppertsburger Straße ein Baum auf einen Flüssiggastank gefallen. Anwohner in einem Radius von 200 Metern um die Ruppertsburger Straße werden wegen des Gasaustritts aufgefordert, den Bereich zu verlassen. Das örtliche Dorfgemeinschaftshaus ist als Betreuungsstelle eingerichtet. Werfen Sie bitte keine brennenden Zigaretten und Streichhölzer weg.
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0: Manchmal reicht ein einziges penetrantes Vögelchen, um ganz Europa im Sturm zu erobern. Mit diesem Paradebeispiel für astreinen Bubblegum-Pop haben sich Middle of the Road im Sommer 1971 einen bombensicheren 2. Platz in den deutschen Charts gesichert. Chirpi, chirpi, cheep, cheep um 7:35.
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0: Oh, da wird mir ganz anders, wenn ich mir die Videos vom Tornado gestern Abend in Oberndorf anschaue, um 20 vor 8. Wie sich die Wolken von der Erde zu einem Schlauch in den Himmel drehen. Kannte ich sonst eigentlich nur aus Filmen. Der Wirbelsturm ist durch den Stadtteil von Solms im Lahn-Dill-Kreis gezogen. Wir haben ja schon davon gehört, ganze Dächer sind abgedeckt worden, Dachziegel teilweise 100 Meter weit geflogen. HR4-Reporterin Lea Schäbaum ist vor Ort in Solms-Oberndorf. Lea, wie sieht es dort heute Morgen aus?
1: Ja, hier sieht's ziemlich heftig aus. Also mindestens zwei Häuser, die ich hier sehen kann, stehen hier ohne Dächer. Also da kann ich ins Dachgeschoss reingucken. In dem Hinterhof liegt ein ganzer Holzzaun, also so ein massiver Sichtschutz, komplett zusammengedrückt. Hier ist ein Carport zusammengebrochen. Ein Hoftor hat's aus den Angeln gerissen. Das liegt jetzt da im Hof. Dann haben irgendwie Holzteile auf einem Supermarktparkplatz, haben teilweise ein Auto unter sich begraben. Und die Hauptstraße ist jetzt hier seit heute Nacht erstmal gesperrt mit Baustellenabsperrung und Flatterband, weil es halt sein kann, dass dann doch nochmal irgendwie was von den Dächern fällt.
0: Och, das klingt echt unglaublich. Mhm. Dafür scheint der Zusammenhalt in Oberndorf ja riesengroß zu sein. Hör mal, so groß, dass noch nicht mal Notunterkünfte eingerichtet werden mussten. Kannst du diesen Eindruck bestätigen, Lea? Wie helfen sich die Menschen da gegenseitig?
1: Ja, und das ist wirklich eine schöne Nachricht nach so einer schlimmen Nacht, dass die Leute, die hier aus ihren Häusern raus mussten, bei Verwandten und Freunden untergekommen sind. Und mir hat auch eine Anwohnerin hier eben erzählt, die wohnt in einem Hinterhaus, die hat es nicht ganz so heftig getroffen. Die hat gesagt, als das hier losging, hat sie sich aber direkt total Sorgen um ihre Nachbarn gemacht, die in einem der Häuser wohnen, bei denen jetzt das Dach fehlt. Und sie hat gesagt, die hatten wirklich Glück im Unglück, weil sie das Dachgeschoss gerade renovieren und da aktuell niemand wohnt, da hätte sonst die Tochter gewohnt. Also sie sorgen sich schon sehr umeinander und genau, helfen sich eben auch.
0: Und wie geht es heute weiter?
1: Also bei manchen Häusern, gerade bei denen, wo die Dächer fehlen, muss jetzt die Statik überprüft werden. Bei einem hat das technische Hilfswerk heute Nacht auch schon den Dachstuhl abgestützt, damit da nichts weiter zusammenbricht. Und dann muss jetzt im Hellen geschaut werden, wo müssen die Dachdecker ran? Da werden wohl einige gebraucht. Wo muss mehr gemacht werden? Dann müssen Autos gegebenenfalls abgeschleppt werden. Und die Teile, also ein Trampolin, Dachteile, Holzstücke sind ja teilweise richtig weit geflogen. Also auch wenn es diese eine Straße hier mit Abstand am heftigsten getroffen hat, aufgeräumt werden muss wahrscheinlich überall.
0: Vielen Dank, HR4-Reporterin Lea Schäbaum.

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0: Julian Jack aus dem hr4-Team ist wieder bei mir um 13 vor 8 mit den Infos aus der Region.
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0: Wir haben es eben noch von unserer Reporterin gehört. Auf hessenschau.de können Sie sich ein Bild davon machen, wie heftig der Tornado in Solms-Oberndorf gestern Abend gewütet hat.
2: Ja, ein echter Albtraum für die Leute. Selbst aus Frankfurt, wo es bei weitem nicht so heftig war, haben wir Meldungen, wie sehr die Leute doch überrascht waren, wie schnell das alles passiert ist und mit welcher Gewalt die Natur da gewerkelt hat. Das hat sich auch in Offenbach gezeigt. Dort sind nämlich Stahlplatten von einer Baustelle auf eine Straße geweht worden. Kann man sich gar nicht vorstellen. Ja. Die Baustelle ist aber inzwischen abgesichert.
0: In Staffel, das ist ein Stadtteil von Limburg, wird es gleich spannend. Es schweben drei riesige Brückenteile durch die Luft. Dabei ist jede Menge Präzisionsarbeit gefragt.
2: Es steht schon ein riesiger Schwerlastkran bereit. Der hängt die Teile als Behelfsbrücke ein und in gut zwei Wochen soll dann auch die Fahrbahn fertig sein, damit der Verkehr endlich wieder über die Lahn rollen kann. Der eigentliche Brückenneubau, der dauert noch bis 2028, aber immerhin fallen jetzt schon mal etwas früher diese nervigen Umleitungen weg.
0: Drinking Wine, Feeling Fine. Schlagersänger Vincent Groß ist am Leben und bei bester Gesundheit, aber in den sozialen Medien wird gerade übles Zeug über ihn behauptet.
2: Allerdings, Videos auf YouTube behaupten, dass er an Krebs gestorben ist. Das ist natürlich alles totaler Quatsch. Betrüger wollen mit diesen Fake-Videos über die vorgeschaltete Werbung einfach nur Kasse machen. Mhm. Vincent hat das auf Instagram jetzt auch klargestellt, nimmt's aber auch locker. Bin diese Woche wohl schon zum dritten Mal gestorben, witzelt er da.
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1: 8 Uhr. Unwetter richten auch in Hessen Schäden an. Grüne fordern Drohnengipfel im Kanzleramt. Europa Open Air mit dem HR-Sinfonieorchester. Das Wetter sonnig und trocken, 21 bis 28 Grad. Die Nachrichten mit Katrin Austermann. Guten Morgen. Gestern Abend sind schwere Unwetter über Hessen hinweggezogen. Vor allem im Lahn-Dill-Kreis hatten die Feuerwehren viel zu tun. Allein in Wetzlar-Münchholzhausen wurden 60 Häuser beschädigt. Schwere Schäden gibt es auch durch einen Tornado in Oberndorf, einem Stadtteil von Solms. HR-Reporterin Lea Schebaum.
2: Hier stehen jetzt mindestens 2 Häuser ohne Dach, bei anderen fehlen Ziegel. Auf einem Parkplatz ein paar Meter weiter haben Holzteile ein Auto teilweise unter sich begraben. Zäune sind umgekippt oder weggeflogen. Die Hauptstraße ist gesperrt, genau da, wo es die Häuser am heftigsten getroffen hat. Einige von ihnen sind jetzt nicht mehr bewohnbar. Die Bewohner sind laut Bürgermeisterin bei Verwandten und Freunden untergekommen.
1: Und auch in anderen Bundesländern gab es schwere Unwetter. In Rheinland-Pfalz wurde eine 58-Jährige von einem Baum erschlagen. Die Grünen fordern einen Drohnengipfel im Kanzleramt, gut 2 Wochen nach dem Fund einer Sprengstoffdrohne am Leipziger Flughafen. Das steht in einem Antrag der Bundestagsfraktion, über den der Tagesspiegel berichtet. Darin wird Bundesinnenminister Dobrindt von der CSU vorgeworfen, Symbolpolitik zu betreiben, statt schnell Sicherheitslücken zu schließen. Beim Kampf gegen den großen Wald- und Flächenbrand in Belgien gibt es Fortschritte. Die Behörden teilten mit, dass die Feuerwehr den Brand im Naturschutzgebiet Hohes Venn eingekesselt hat. Für Entwarnung sei es aber noch zu früh. ARD-Reporterin Michaela Hase.
3: Der Starkregen hilft zwar vor allem gegen die offenen Flammen, aber die Glut sitzt tief im Boden, im Torf des Hochmoors. Es müsste noch viel mehr regnen, um das wirklich zu beeinflussen, sagt die Feuerwehr der Stadt Monschau. Der Regen sorgt aber auch für neue Herausforderungen, nämlich für viel Schlamm auf den unbefestigten Wegen. In der vergangenen Nacht hat sich beispielsweise ein Tanklöschfahrzeug festgefahren. Dann musste eins der geländegängigen Firefighter-Fahrzeuge zur Bergung ausrücken.
1: Ein Konzertabend unter freiem Himmel. In Frankfurt findet heute Abend zum 8. Mal das Europa Open Air statt an der Weseler Werft am nördlichen Mainufer. Die Europäische Zentralbank und das HR-Sinfonieorchester laden ein. HR-Reporter Stefan Pomerenke.
4: Der Eintritt ist kostenlos. Wer kann, sollte mit öffentlichen Verkehrsmitteln anreisen. Es gibt nur wenige Parkplätze an der Weseler Werft. Eine Picknickdecke oder kleine Klappstühle dürfen mitgebracht werden. Auch Essen und Getränke in Dosen oder PET-Flaschen dürfen mit auf das Gelände genommen werden. Neben dem Sinfonieorchester spielt auch die HR Big Band. Einlass ist ab 16 Uhr. Das Europa Open Air wird auch im Livestream in der ARD-Mediathek übertragen und zeitversetzt ab 20.15 Uhr im HR-Fernsehen gezeigt.
1: Bei der Hockey-WM ist auch das deutsche Frauenteam in die Zwischenrunde eingezogen. Die Mannschaft besiegte im letzten Gruppenspiel die USA mit 3:1. Die Männer hatten sich schon qualifiziert und sicherten sich den Gruppensieg mit einem 1:1 gegen Frankreich. Und das steht heute noch an. Der medizinische Dienst der Krankenkassen hilft Patienten, wenn sie von einem Behandlungsfehler ausgehen. Dazu legen die Gutachter später neue Zahlen auf den Tisch. Die Deutsche Bahn will Schäden an Bahnhöfen schneller beseitigen. Dazu stellt sie am Vormittag mobile Handwerkerteams vor. Und nach dem Zeitfahren gestern gehen die Radprofis bei der Deutschlandtour am Vormittag auf die erste Etappe. Von Bad Orb im Main-Kinzig-Kreis bis nach Schwäbisch Hall. Das waren die Nachrichten.
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5: Regen, Wind, Gewitter und sogar ein Tornado haben gestern Abend und in der Nacht für ordentlich Wirbel gesorgt. Heute wird es wesentlich ruhiger. Die Aussichten hat Martin Gutt.
6: Sonne, Wolken und nachher 20 bis 25 Grad. Das alles dürfen wir heute hier in der Mitte von Hessen erwarten. Das Ganze ist einfach nur ein sommerliches Gemisch. Dabei sind die Wolken manchmal zwar wieder ein bisschen dicker, aber Regenschauer mogeln sich nur punktuell mal rein. Oft bleibt es auch trocken. Und eben am Nachmittag sommerlich warm. Das gilt hier rund um Aslar oder Reiskirchen auch für den Rest der Woche. Auch da bleibt es warm, nur eben wieder ab morgen Nachmittag mit Regen und Gewittern.
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5: Von der B49 Gießen Richtung Limburg gibt es im Moment eine wichtige Meldung. Zwischen Heckholzhausen Ost und Heckholzhausen West liegt eine Plastikwanne auf der Fahrbahn. A3 Frankfurt Richtung Würzburg. Zwischen Frankfurt Süd und dem Offenbacher Kreuz 3 Kilometer stockend nach einem Unfall mit 2 Lkw auf dem mittleren Fahrstreifen. A5 Darmstadt Richtung Heidelberg. Zwischen Seeheim-Jugenheim und Hemsbach streckenweise Stau und stockender Verkehr. A60 Mainz Richtung Rüsselsheim. Zwischen Mainz-Laubenheim und Rüsselsheim-Mitte streckenweise Stau und stockender Verkehr. A66 Wiesbaden Richtung Frankfurt. Zwischen Wiesbaden-Frauenstein und Wiesbaden-Mainzer Straße 6 Kilometer stockend. Dadurch auch 5 Kilometer stockender Verkehr auf der A643 zwischen dem Dreieck Mainz und dem Schiersteiner Kreuz. A66 Frankfurt Richtung Wiesbaden. Zwischen dem Wiesbadener Kreuz und Wiesbaden-Erbenheim 5 Kilometer Stau und stockender Verkehr an einer geräumten Unfallstelle. Die A67 Darmstadt Richtung Mannheim ist zwischen Lorsch und dem Viernheimer Dreieck nach einem Unfall mit einem PKW und einem LKW gesperrt. Dadurch kommt es ab Gernsheim noch zu 3 Kilometern Stau. Die HR4 Umleitungsempfehlung führt in Richtung Karlsruhe ab Lorsch über die U44 und in Richtung Kaiserslautern ab Lorsch über die U46. Und eine Meldung habe ich noch. A671 Mainz Richtung Wiesbaden zwischen dem Mainz-Spitz-Dreieck und Hochheim-Süd 2 Kilometer Stau. Bleiben Sie sicher unterwegs und genießen Sie jetzt wieder unsere Lieblingsmusik.
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5: Wenn plötzlich überall kleine Zeichen dafür auftauchen, dass sich da zwei Menschen ziemlich nahe kommen. Genau dieses Verliebtsein fängt John Paul Young ein. In Love is in the Air um 6:08.
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0: Die Vorfreude steigt um 7:45. Das wird ein super romantischer Abend heute am Mainufer in Frankfurt an der Weseler Werft. Unter freiem Himmel spielt das HR-Sinfonieorchester und die HR-Big Band spielt auch beim großen Europa Open Air. Dazu geht langsam die Sonne unter, die Sterne fangen an zu leuchten. Ach, schön. Wir haben es gerade schon in den Nachrichten gehört. HR4-Reporter Stefan Pomerenke hat schon mal in den Plan geschaut und freut sich auch schon sehr.
1: Auf jeden Fall auf einen Abend, der die Seele wärmt, der einfach gut tut, wenn die Dämmerung reinbricht. Das ist eine tolle Atmosphäre. Der Main auf der einen Seite, im Hintergrund der Bühne, die Skyline von Frankfurt. Die HR Big Band spielt ab 18 Uhr und natürlich dann ab 20 Uhr das HR Sinfonieorchester. Volle Spielfreude, Stücke von Tschaikowski oder Edvard Grieg. Und man muss kein Klassik-Fan sein, um das genießen zu können. Die Atmosphäre macht es einfach aus, sagen die, die schon mal da waren. Und Besucher dürfen sich ein Picknick mitbringen, Getränke in Tetrapacks oder Dosen sind auch erlaubt. Eine Decke, leichte Klappstühle dürfen mit rein. Essen und Trinken vor Ort kaufen geht natürlich auch. Und dann einfach den Abend genießen.
0: Jawohl. Und das ganze Spektakel ist ja auch noch kostenlos. 10.000 Zuschauerinnen und Zuschauer dürfen auf das Gelände. Danach werden die Türen zugemacht. Ja, da müssen sie früh dran sein.
1: Reservierungen sind ja nicht möglich. Ab 16 Uhr ist Einlass. Da am besten schon vor den Eingängen stehen. Die Anreise am besten mit öffentlichen Verkehrsmitteln. Mein Tipp: mit der U6 von der Hauptwache aus der Frankfurter Innenstadt zum Ostbahnhof fahren und dann so 10 Minuten einmal um die Europäische Zentralbank herumlaufen zur Weseler Werft. Wer nicht vor Ort sein kann, das Europa Open Air wird auch online, zum Beispiel im Livestream in der ARD Mediathek übertragen. Und es wird auch zeitversetzt ab 20.15 Uhr im HR-Fernsehen gezeigt.
0: Ach super, da werde ich auf jeden Fall auch mal reinzappen. Ich wünsche Ihnen einen ganz tollen Abend, falls Sie heute dabei sind in Frankfurt. Für HR4-Gewinner Michael Punge aus Kaufungen zum Beispiel haben wir ja am Dienstag noch Plätze reserviert. Blue.

0: Wir spüren ganz deutlich die Auswirkungen der nächtlichen Unwetter in Ost- und Mittelhessen um 20 nach 8. Ganz besonders geschockt sind wir hier im hr4-Team heute Morgen von dem Tornado, der durch Solms-Oberndorf im Lahn-Dill-Kreis gefegt ist. Dominik Neuhof hat ihn direkt vom Fenster aus gesehen.
1: Wir haben es live beobachtet, kompletter Wahnsinn. Trampoline fliegen übers Dach, hier Ziegelsteine fallen vom Dach, Dächer sind komplett weg. Also sowas habe ich noch nicht erlebt. Man denkt immer nur, man kennt es irgendwie aus den USA oder sowas. Aber und dann sieht man es in der eigenen Straße wirklich, das ist komplett unglaublich.
0: Ja, bei Dominik sind zum Glück nur ein paar Ziegel vom Dach geflogen. Christa Gottschlich hat es schlimmer getroffen mit ihrem Haus.
2: Auf einmal denke ich, was ist das denn hier für Gerappel hier und alles? Und da gucke ich an mein Badfenster und da liegt mein ganzes Dach auf der Straße.
0: Oh Gott.
2: Kamen schon die ersten Nachbarsleute und haben mich aus dem Haus geholt. Bin ja nicht alleine betroffen, es sind ja noch viele mehr.
0: Oh, das tut mir so leid, Christa. Ich bin aber total beeindruckt davon, muss ich echt sagen, wie Sie in Oberndorf jetzt alle zusammenhalten. Das ist wirklich Wahnsinn. Heute Morgen wird weiter aufgeräumt und Dachdecker fangen an, die Schäden zu reparieren.
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5: Im Lahn-Dill-Kreis ging es gestern Abend richtig zur Sache. Ein Gewitter brach so plötzlich los, dass es viele überrascht hat. Aus Oberndorf, einem Ortsteil von Solms, kursieren Videos, die einen Tornado zeigen. Dominik Neuhof wohnt hier und hat das alles beobachtet.
6: Es war von nichts auf 100, kompletter Wahnsinn. Total wild, Trampoline fliegen übers Dach, hier Ziegelsteine fallen vom Dach, Dächer sind komplett weg. Also sowas habe ich noch nicht erlebt.
5: Dominik Neuhof berichtet meiner Kollegin vor Ort, er hatte wirklich Angst. Zum Glück wurde im Ort niemand verletzt. Heute Morgen bleibt ein Bild der Verwüstung. Anne-Kathrin Hochstraat, Oberndorf.
7: Äpfel, Birnen, Zwetschgen, die reifen gerade heran auf den Streuobstwiesen, die der Stadt Limburg gehören. Mehr als 30 Streuobstwiesen sind das, zum Beispiel in den Stadtteilen Ahlbach, Lindenholzhausen, Dietkirchen oder Offheim. Das Besondere, anders als bei Obstwiesen, die im privaten Besitz sind, darf sich hier jeder frei bedienen. Das ist kein Mundraub, sondern von der Stadt explizit erwünscht. An welchen Streuobstwiesen man genau pflücken kann, das ist ausgeschildert. Das hat mir Johannes Laubach, der Sprecher der Stadt, gesagt. Geerntet werden sollte am besten nur reifes Obst. Außerdem bittet die Stadt darum, die Bäume bei der Ernte nicht zu beschädigen, also weder die Bäume zu schütteln, noch die Früchte mit Stangen abzuschlagen. Lena Lachnit, Limburg.
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3: Die kräftigen Unwetter von gestern Abend sind endlich durch. Heute bleibt es deutlich ruhiger. Wie es in der Region aussieht, dazu Martin Gutt.
8: Das Wetter hier in Mittelhessen ist heute einfach nur sommerlich und im Vergleich zu gestern auch deutlich gemütlicher. Es gibt einfach nur eine Mixtur aus Wolken und Sonnenschein. Mittendrin werden die Wolken noch zeitweise etwas dicker, Regenschauer gibt es zwar auch ganz vereinzelt, aber nur punktuell und nicht so stark wie gestern. Oft bleibt es daher trocken. Und es wird hier zwischen dem Westerwald und dem Vogelsberg im Laufe des Tages mit so 20 bis 25 Grad einfach nur sommerlich warm.
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3: Die A3 Würzburg Richtung Frankfurt beschäftigt Pendlerinnen und Pendler heute früh zwischen Hanau und dem Offenbacher Kreuz streckenweise stockend. In der Gegenrichtung A3 Frankfurt Richtung Würzburg zwischen Frankfurt Süd und dem Offenbacher Kreuz 3 Kilometer stockend an einer geräumten Unfallstelle. A5 Darmstadt Richtung Heidelberg zwischen Zwingenberg und Heppenheim streckenweise Stau und stockender Verkehr. A6 Mannheim Richtung Heilbronn, zwischen Mannheim-Sandhofen und Viernheimer Dreieck 4 Kilometer stockend nach einem Unfall mit 2 Lkw, der rechte Fahrstreifen ist blockiert. A60 Mainz Richtung Rüsselsheim, zwischen Mainz-Laubenheim und Bischofsheim 4 Kilometer Stau. A66 Wiesbaden Richtung Frankfurt, zwischen Wiesbaden-Frauenstein und Wiesbaden-Mainzer Straße 6 Kilometer stockend, dadurch auch 5 Kilometer stockend auf der A643 zwischen dem Dreieck Mainz und dem Schiersteiner Kreuz. Die A67 Darmstadt Richtung Mannheim ist zwischen Lorsch und dem Viernheimer Dreieck wegen Bergungsarbeiten gesperrt, dadurch ab Gernsheim 3 Kilometer Stau. Die HR4 Umleitungsempfehlung führt in Richtung Karlsruhe ab Lorsch über die U44 und in Richtung Kaiserslautern ab Lorsch über die U46. Und die A671 Mainz Richtung Wiesbaden zwischen Mainz-Spitz-Dreieck und Hochheim Süd 2 Kilometer Stau.
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3: Tommy Steiner ist jetzt dran um 8:35. Mit dieser Stimme, die sofort Nähe schafft. Und einem Song, der von großen Gefühlen erzählt, ohne daraus ein Drama zu machen. So schön wird's nie wieder sein.
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0: Ein Glück, es gibt auch gute Nachrichten aus Hessen an diesem Morgen um 20 vor 9. Auf jeden Fall für alle Menschen, die rund um Limburg mit dem Auto unterwegs sind. Gerade wird dort im Stadtteil Staffel eine Behelfsbrücke eingesetzt, damit die Leute wieder über die Lahn kommen. Die alte Brücke ist Ende Mai gesperrt worden, weil sie erneuert werden soll. HR4-Reporter Benjamin Müller ist in Staffel. Benjamin, ist die Brücke schon über die Lahn gewuppt?
1: Also das erste Brückenteil, das ist schon durch die Luft geschwebt. Jetzt gerade ist es aufgesetzt worden. Da sind dann an der Seite so Rampen gebaut worden zum Drauffahren auf die Brücke. Und auf diese Rampen ist es jetzt aufgesetzt worden. Und eben gerade oder jetzt gerade sehe ich auch einen Arbeiter, der unter diesem Brückenteil steht und das wahrscheinlich irgendwie festmacht. Mir wäre das ein bisschen gruselig, da drunter zu stehen. Aber der ist Profi, der macht das schon lange, glaube ich.
0: Aber wirklich. Und wann können die ersten Fußgänger und Autofahrer über die Behelfsbrücke gehen bzw. fahren?
1: Also das muss jetzt noch ein bisschen fertig gemacht werden. Diese Rampen, von denen ich eben auch gesprochen habe, die müssen dann erst noch asphaltiert werden und so weiter. Das dauert noch ungefähr 2,5 Wochen. Also am Montag, den 7. September, da soll man wieder drüber fahren können. Und wir drücken natürlich die Daumen, dass der Zeitplan auch klappt.
0: Im Limburger Stadtteil Staffel wird eine Behelfsbrücke eingesetzt, damit die Menschen dort wieder über die Lahn kommen. Vielen Dank für die Infos, HR4-Reporter Benjamin Müller.

0: Tja, was für ein Morgen für Hessen um 13 vor 9. Julian Jack aus dem hr4-Team hat die Infos.
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0: Nach dem verheerenden Altstadtfeuer Ende Juli gibt es jetzt endlich eine gute Nachricht für die meisten Betroffenen in Lauterbach.
2: Ja, fast alle Menschen, die notdürftig in der Jugendherberge untergebracht sind, können Ende der Woche in neue Wohnungen ziehen. Die Stadt hat das organisiert. Zudem gibt es jetzt auch finanzielle Soforthilfe für die Betroffenen. Auf dem städtischen Spendenkonto liegen jetzt schon gut 100.000 Euro, dank der großen Hilfsbereitschaft der Menschen.
0: Und in Solms-Oberndorf wird nach dem Tornado gestern Abend aufgeräumt. Mit ganz großer Solidarität, wie wir schon gehört haben.
2: Ja, wenn das Dach vom eigenen Haus weggeweht wird, ist das einfach nur schlimm. Da fehlen einem die Worte. Aber Glück im Unglück, niemand ist ernsthaft verletzt worden. So auch in Schlitz im Vogelsberg. Hier hat eine Familie ein Riesenglück, als ein Baum auf ihren Camper stürzte. Die Feuerwehr konnte sie befreien. Auch in Wetzlar, Frankfurt und Wiesbaden hat das Unwetter ziemliche Schäden angerichtet.
0: Und was gestern an Regenmengen runtergekommen ist, haben wir jetzt auch in Zahlen. In Gießen zum Beispiel sind 17,1 Millimeter Regen gefallen von gestern früh bis heute früh.
2: In Schauenburg-Elgershausen in Nordhessen hat es ebenfalls ordentlich geschüttet. Hier waren es 13,8 Millimeter. Frankfurt und Vielbrunn im Odenwald hatten jeweils 9 Millimeter Niederschlag. Große Temperaturunterschiede gab es gestern bei den Höchstwerten. Frankfurt 28 und Schauenburg 21 Grad. Und in der vergangenen Nacht lagen die Tiefstwerte jeweils bei 15 Grad.
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1: 9 Uhr. Grüne fordern Drohnengipfel im Kanzleramt. Unwetter richten auch in Hessen Schäden an. Patientenschützer prangern Behandlungsfehler an. Das Wetter sonnig und trocken bei 21 bis 28 Grad. Die Nachrichten mit Katrin Austermann. Guten Morgen. Wie geht es weiter nach dem Fund einer Sprengstoffflasche?

0: Luftdrohne am Flughafen Leipzig-Halle vor gut 2 Wochen. Die Grünen wollen, dass Bund und Länder gemeinsam darüber beraten, bei einem Drohnengipfel im Kanzleramt. Aus der Nachrichtenredaktion Dagmar Nuhn.
1: Den Gipfel hat die Bundestagsfraktion beantragt, meldet der Tagesspiegel. Die Grünen fordern unter anderem, dass grundsätzlich die Bundespolizei für die Überwachung und Abwehr von Drohnen zuständig sein soll. Außerdem rufen sie die Bundesregierung dazu auf, klar zu benennen, wer hinter solchen Attacken steckt, um konkrete Konsequenzen zu ziehen. Bundesinnenminister Dobrindt von der CSU, so die Grünen, betreibe beim Thema Drohnenangriffe vor allem Symbolpolitik, statt Sicherheitslücken zu schließen.
0: In mehreren Bundesländern hat es am Abend schwere Unwetter gegeben. In Rheinland-Pfalz kam eine 58 Jahre alte Frau ums Leben. Sie wurde von einem Baum erschlagen. Auch hier in Hessen gab es zahlreiche Feuerwehreinsätze, hauptsächlich wegen umgestürzter Bäume. In Wetzlar-Münchholzhausen wurden 60 Häuser beschädigt. Schwere Schäden gab es auch durch einen Tornado in Oberndorf, einem Stadtteil von Solms. Einige Häuser seien nun einsturzgefährdet, sagte uns Bürgermeisterin Dittlapp.
2: Das war großes Chaos, was beseitigt werden musste. Bäume waren zusätzlich noch umgestürzt, Ziegel lagen auf der Straße. Teilweise sind Dachziegel und große Teile von Dächern bis zu 3-4 Straßen weiter erst aufgefunden worden.
0: Patientenschützer fordern mehr Transparenz und Hilfe bei medizinischen Behandlungsfehlern. Der Vorstand der Deutschen Stiftung Patientenschutz Brüsch hat der Neuen Osnabrücker Zeitung gesagt, allein in Kliniken komme es dadurch geschätzt zu 20.000 vermeidbaren Todesfällen pro Jahr. Er fordert ein zentrales Register für Behandlungsfehler und einen Härtefallfonds für Betroffene. Der medizinische Dienst der Krankenkassen stellt heute Zahlen für das vergangene Jahr vor. Der Hessische Friedenspreis geht in diesem Jahr an den armenischen Regierungschef Nikol Paschinyan. Das hat der Hessische Landtag bekannt gegeben. HR-Reporterin Katinka Mumme.
3: Er wird für seine Friedensbemühungen im südlichen Kaukasus ausgezeichnet. Mit dem Preis sollen Fortschritte im Friedensprozess mit Nachbarstaat Aserbaidschan gewürdigt werden, so CDU-Landtagspräsidentin Wallmann. Paschinyan hatte im jahrzehntelangen Konflikt um die Region Bergkarabach im vergangenen Jahr einen Friedensvertrag ausgehandelt. 2018 war er Anführer der gewaltfreien samtenen Revolution.
0: Und das steht heute noch an. Der gemeinsame Bundesausschuss des Gesundheitswesens entscheidet, ob es eine neue Vorsorgeuntersuchung für Kinder geben soll, nach den U1 bis U9 Untersuchungen. Auch die soll dann von den Krankenkassen bezahlt werden. Die Deutsche Bahn will mit mobilen Handwerkerteams Schäden an Bahnhöfen schneller ausbessern. Dazu stellt sie am Vormittag ihre Pläne vor. Und bei der Deutschland-Tour gehen die Radprofis am Vormittag auf die erste Etappe von Bad Orb im Main-Kinzig-Kreis bis nach Schwäbisch Hall. Das waren die Nachrichten.
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5: Gestern Abend und in der Nacht war einiges los. Kräftiger Regen, Wind, Gewitter und sogar ein Tornado. Heute beruhigt sich das Wetter deutlich. Mehr dazu von Martin Gutt.
6: Sonne, Wolken und nachher 20 bis 25 Grad. Das alles dürfen wir heute hier in der Mitte von Hessen erwarten. Das Ganze ist einfach nur ein sommerliches Gemisch. Dabei sind die Wolken manchmal zwar wieder ein bisschen dicker, aber Regenschauer mogeln sich nur punktuell mal rein. Oft bleibt es auch trocken. Und eben am Nachmittag sommerlich warm. Das gilt hier rund um Aslar oder Reiskirchen auch für den Rest der Woche. Auch da bleibt es warm, nur eben wieder ab morgen Nachmittag mit Regen und Gewittern.
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5: Noch brauchen Autofahrerinnen und Autofahrer auf einigen Strecken etwas Geduld. Vorsicht auf der B45 Hanau Richtung Dieburg. Zwischen Weißkirchen und Jügesheim steht ein brennendes Fahrzeug auf der Fahrbahn. A5 Darmstadt Richtung Heidelberg. Zwischen Seeheim-Jugenheim und Heppenheim streckenweise stockend. A6 Mannheim Richtung Heilbronn. Zwischen Mannheim-Sandhofen und dem Viernheimer Dreieck 6 Kilometer stockend nach einem Unfall mit 2 Lkw. Der rechte Fahrstreifen ist blockiert. Die A60 Mainz Richtung Rüsselsheim ist zwischen Bischofsheim und Rüsselsheim-Mitte wegen Bergung eines defekten Fahrzeugs im Baustellenbereich gesperrt. Dadurch kommt es ab Mainz-Laubenheim zu 6 Kilometern Stau. A66 Wiesbaden Richtung Frankfurt zwischen dem Schiersteiner Kreuz und Wiesbaden-Mainzer Straße 3 Kilometer stockend. Dadurch auch 2 Kilometer stockender Verkehr auf der A643 zwischen Mainz-Mombach und dem Schiersteiner Kreuz. Die A67 Darmstadt Richtung Mannheim ist zwischen Lorsch und dem Viernheimer Dreieck wegen Bergungsarbeiten gesperrt. Dadurch kommt es ab Gernsheim zu 3 Kilometern Stau. Hier nochmal die HR4-Umleitungsempfehlung. Wenn Sie in Richtung Karlsruhe ab Lorsch unterwegs sind, fahren Sie über die U44 und in Richtung Kaiserslautern ab Lorsch über die U46. Ein PKW ist auf einen LKW gefahren. A671 Mainz Richtung Wiesbaden zwischen dem Mainspitz-Dreieck und Hochheim Süd 2 Kilometer Stau. Und B43A Hanauer Kreuz Richtung Oberzhausen zwischen Hanau-Wolfgang und Hanau-Steinheim 3 Kilometer Stau wegen Reinigungsarbeiten auf dem rechten Fahrstreifen. Ich begleite Sie weiter mit Musik auf Ihrem Weg. Kommen Sie gut durch.
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5: Ein Lied, das viele Geschichten und Erinnerungen mitbringt, läuft jetzt um 8:55. Wahnsinn! Auch wenn Wolfgang Petri nicht mehr selbst auf der Bühne steht. Wir Fans haben doch immer noch den größten Spaß, seine Hits und Ohrwürmer zu feiern, oder? Los geht's!
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0: Wir schwelgen in Erinnerungen um 8:45 in HR4. Erzähl mir von der Eintracht. So heißt ein Projekt, bei dem Mitarbeiter des Eintrachtmuseums in Frankfurt Alten- und Pflegeheime besuchen. Da kommen sie mit den Menschen ins Gespräch und wecken Erinnerungen. Zum Beispiel die von Irene Braun.
1: Mein Vater hat damals Toto gespielt. Und er hatte immer über die Eintracht geschimpft, weil man sich auf die nicht verlassen konnte im Spiel.
0: Das Zittern ist ja bis heute geblieben. Die Eintracht kann, wie wir wissen, glorreich gewinnen und genauso untergehen. Um die Erinnerungen anzukurbeln, erzählen die Mitarbeiter vom Eintrachtmuseum von der Geschichte des Vereins und reichen auch Exponate rum, wie zum Beispiel die Originalspielerhemden aus den 50er Jahren.
2: Vielleicht erinnern Sie sich, wer selbst mal Fußball gespielt hat, so ein Trikot aus Baumwolle, wenn es da mal geregnet hat, nehmen Sie das gerne und geben es auch rum. Das ist sehr schwer geworden, wie verrückt.
0: Hans Siebenmund ist seit 81 Jahren Eintracht-Fan. Er ist total begeistert von dem Projekt.
3: Also ich hätte nie mehr gedacht, dass es so schön war, hier der Vortrag. Ne? Und da ist wirklich nochmal die alte Erinnerung, wie man raus ist mit der Straßenbahn, mit der Alten, ne? Noch auf den Trittbretter gestanden hat, ne? Und dann ins Stadion.
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0: Zu den Unwettern am Abend und in der Nacht kommen hier natürlich einige Mails von Ihnen rein um 9:56. Zum Beispiel von hr4-Hörer Philipp Drill aus Wetzlar. Klar, Solms-Oberndorf hat's heftig erwischt, schreibt er, aber denkt auch an die Münchholzhäuser, ein Stadtteil von Wetzlar. Ja, natürlich, Philipp. Davon hat Katrin Austermann in den Nachrichten berichtet. 60 Häuser sind mit diversen Dachschäden betroffen, etliche Bewohner. Sowas habe ich persönlich noch nie gesehen, schreibt Philipp weiter. Ganz viel Kraft beim Aufräumen und Wiederaufbauen schicke ich an alle vom Unwetter Betroffenen hier durchs Radio. Und natürlich an Sie, lieber Philipp.
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1: Gleich 9:30. Hier ist alles, was wir für den weiteren Tag aus unserer Region wissen sollten.
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2: Der Spezialkran hier in Limburg-Staffel an der Lahn ist fleißig am Arbeiten. Ein Brückenteil hat er schon durch die Luft gehoben und gerade wird es eingesetzt. Hier in Limburg-Staffel entsteht eine Behelfsbrücke, weil die alte Lahnbrücke abgerissen werden soll. Damit aber die Fußgänger und Autofahrer und Radfahrer auch weiter hier über die Lahn können, wird jetzt eben diese Behelfsbrücke gebaut. Es sind 3 Brückenteile, die nebeneinander gesetzt werden, 40 Meter lang und 60 Tonnen schwer, so viel wie 40 mittelgroße Autos. Am 7. September soll die Behelfsbrücke dann komplett eröffnet werden und dann kann der Verkehr hier über die Lahn in Limburg-Staffel wieder fließen. Aus Limburg, Benjamin Müller.
3: Im Lahn-Dill-Kreis ging es gestern Abend richtig zur Sache. Ein Gewitter brach so plötzlich los, dass es viele überrascht hat. Aus Oberndorf, einem Ortsteil von Solms, kursieren Videos, die einen Tornado zeigen. Dominik Neuhof wohnt hier und hat das alles beobachtet.
4: Es war von nichts auf 100 kompletter Wahnsinn. Total wild, Trampoline fliegen übers Dach, hier Ziegelsteine fallen vom Dach, Dächer sind komplett weg. Also sowas habe ich noch nicht erlebt.
3: Dominik Neuhof berichtet meiner Kollegin vor Ort, er hatte wirklich Angst. Zum Glück wurde im Ort niemand verletzt. Heute Morgen bleibt ein Bild der Verwüstung. Anne-Kathrin Hochstrat, Oberndorf.
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1: Die Unwetter von gestern Abend und heute Nacht sind zum Glück vorbei. Es geht heute einfach nur mit Sommerwetter weiter. Mehr zu den Aussichten von Martin Gutt.
5: Hier zwischen dem Siegerland und dem Vogelsberg ist dieser Donnerstag wettermäßig einfach nur ein gemischter Sommertag ohne große Ecken und Kanten. Es gibt nur manchmal ein paar Regenschauer, oft bleibt es bei uns trocken und es wird nachher mit 20 bis 25 Grad ordentlich warm. Morgen am Freitag kriegen wir auch so bis etwa 24 Grad. Zur Sonne kommen ab morgen Nachmittag, morgen Abend langsam wieder Schauer und Gewitter und die begleiten uns hier rund um Wetzlar auch ins Wochenende.
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1: Die Verkehrslage ist noch angespannt. A4 Kirchheimer Dreieck Richtung Erfurt. Zwischen Bad Hersfeld und Friedewald 3 Kilometer Stau wegen eines defekten LKW auf dem rechten Fahrstreifen. A5 Darmstadt Richtung Heidelberg. Zwischen Zwingenberg und Heppenheim streckenweise Stau und stockender Verkehr. A6 Mannheim Richtung Heilbronn. Zwischen Mannheim-Sandhofen und dem Viernheimer Dreieck 5 Kilometer Stau nach einem Unfall mit 2 LKW. Der rechte Fahrstreifen ist blockiert. A60 Mainz Richtung Rüsselsheim, zwischen Mainz-Laubenheim und Bischofsheim 3 Kilometer Stau wegen eines defekten Fahrzeugs im Baustellenbereich. Der rechte Fahrstreifen ist gesperrt. Bitte in der Baustelle den linken verschwenkten Fahrstreifen nutzen. Die A67 Darmstadt Richtung Mannheim ist zwischen Lorsch und dem Viernheimer Dreieck wegen Bergungsarbeiten gesperrt. Dadurch kommt es ab Gernsheim zu 3 Kilometern Stau. Die HR4-Umleitungsempfehlung führt in Richtung Karlsruhe ab Lorsch über die U44, die über die B47 und die parallel verlaufende A5 führt und in Richtung Kaiserslautern ab Lorsch über die U46, die führt über Bürstadt und Lampertheim zur A6. Ein PKW ist auf einen LKW gefahren. A671 Mainz Richtung Wiesbaden, zwischen dem Mainz-Spitz-Dreieck und Hochheim Süd 2 Kilometer Stau. Die B45 Hanau Richtung Dieburg ist zwischen der A3 Anschlussstelle Hanau und Rottgau-Jügesheim wegen Löscharbeiten an einem brennenden Fahrzeug und einer Böschung gesperrt. Dadurch ab Hanau Klein-Auheim 4 Kilometer Stau. Bitte diesen Bereich weiträumig umfahren. Auf der A3 Frankfurt Richtung Würzburg ist die Abfahrt Hanau wegen der Löscharbeiten ebenfalls gesperrt. Und letzte Meldung. A44 Dortmund Richtung Kassel zwischen Lichtenau-Westfalen und Marsberg 3 Kilometer Stau und stockend wegen einer Tagesbaustelle auf dem rechten Fahrstreifen. Egal, wo Sie gerade unterwegs sind. Schön, dass Sie zuhören.
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1: Ja, und manchmal braucht so ein Morgen einfach aber. Und die kommen jetzt um 9:30 um die Ecke. Ein silbernes Jubiläum feiert die Band in diesem Jahr. Vor 25 Jahren hat nämlich Mamma Mia als Bühnenmusical Premiere im Londoner Westend gefeiert. Dieser Song war damals natürlich auch dabei.
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0: Retro-Feierlaune mit Paso Doble, Computerliebe, um 10:12.
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0: Ja, wer feiern kann, muss leider auch aufräumen. Und was findet man oft, wenn die Gläser mal wieder stehen geblieben sind? Wasserränder im Holz der Tischplatte. Das Problem kennt man aber auch beim Parkett zum Beispiel, wenn beim Gießen mal was daneben geht und man es nicht bemerkt. Dem hat sich jetzt Dirk Neurath aus dem HR4-Team angenommen.
2: Genau, wie bekommt man solche Wasserflecken mit einfachen Mitteln wieder weg, wollte ich wissen und habe mal getan, was sicher viele in solchen Fällen tun. Ich habe im Internet nach Tipps und Tricks gesucht und auch jede Menge gefunden. Drei fand ich besonders interessant und die habe ich jetzt selbst ausprobiert, gegengecheckt sozusagen.
0: Was hast du gemacht?
2: Ich habe erst mal mit 3 Gläsern und etwas Wasser 3 ordentliche Wasserflecken produziert. Ja, auf einem alten, eigentlich schon ausrangierten Tisch mit einer Tischplatte aus unbehandeltem Holz. Und als die richtig schön eingetrocknet waren, habe ich dann meine Wundermittel aus dem Internet vorbereitet. Und das waren erstens eine Mischung aus Öl und Salz, zweitens Zahnpasta mit Backpulver und drittens Mayonnaise.
0: Mayonnaise gekauft oder selbst gemacht?
2: Gekaufte, ganz normal aus dem Supermarkt.
0: Und mit den 3 Mitteln hast du die Flecken dann bearbeitet?
2: Genau, den ersten Fleck mit Öl und Salz, den zweiten mit der Zahnpasta-Backpulvermischung und den dritten einfach mit der Mayonnaise. Ich habe die Mittelchen ein bisschen mit dem Lappen in den Fleck eingerieben, habe es ein Viertelstündchen einwirken lassen und dann habe ich alles abgewischt mit Wasser und etwas Spülmittel und dann noch trocknen lassen.
0: Okay, jetzt bin ich gespannt aufs Ergebnis.
2: Ja, gewirkt haben alle 3, wobei der Fleck bei der Zahnpasta-Backpulvermischung immer noch deutlich zu sehen ist. Bei den beiden anderen ist das Ergebnis deutlich besser und je nach Lichteinfall sieht man die Wasserflecken tatsächlich gar nicht mehr oder nur ganz, ganz, ganz schwach.
0: Es klingt aber alles, als wärst du nicht 100%ig zufrieden gewesen.
2: Ja, das Hauptproblem ist, da wo ich die Zahnpasta mit dem Backpulver benutzt habe, ist die Tischplatte doch ziemlich ausgeblichen. Und bei den beiden anderen Stellen habe ich jetzt 2 ordentliche Fettflecken auf dem Tisch. Also bei der Mayonnaise und bei dem Öl-Salz-Gemisch müsste ich jetzt eigentlich die ganze Tischplatte bearbeiten. Mein Fazit, was immer man sich da aus dem Internet abguckt, der wichtigste Tipp ist, dass man vorher wirklich an einer unauffälligen Stelle testen sollte, wie die Oberfläche auf so ein Mittel reagiert.
0: Alles klar, also Tipps aus dem Internet immer mit Vorsicht genießen. Ich habe auch so einen Holztisch und habe da einfach so eine Plastikfolie drauf. So
2: eine unsichtbare,
0: weißt du?
2: Du bist halt schlau.
0: So kann man es auch machen.
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7: 10 Uhr. Neue Zahlen zu Behandlungsfehlern werden vorgelegt. Grüne fordern Drohnengipfel im Kanzleramt. Aufräumarbeiten nach Unwetter in Hessen. Das Wetter sonnig und trocken, 21 bis 28 Grad. Die Nachrichten mit Katrin Austermann. Wie viele Fälle von Behandlungsfehlern hat es im letzten Jahr gegeben? Das zeigt die Jahresstatistik, die der Medizinische Dienst der gesetzlichen Kranken- und Pflegekassen nachher vorstellt. Aus der Nachrichtenredaktion Jan Busche.
8: Medikamente werden verwechselt, es wird das falsche Bein operiert, OP-Material wird im Körper vergessen oder sogar der falsche Patient behandelt. Rund 3000 solcher und anderer Behandlungsfehler hat der Medizinische Dienst 2024 dokumentiert. Fehler, die zu einem Gesundheitsschaden geführt haben. Die Ärztekammer Niedersachsen sagt, dass nur zum Teil individuelle Fehler verantwortlich seien. Die Ärztekammer beklagt ein so wörtlich stark beanspruchtes Gesundheitssystem. So

0: heißen zu wenig Geld, zu wenig Personal.
1: Die Grünen fordern einen Drohnengipfel im Kanzleramt, gut zwei Wochen nach dem Fund einer Sprengstoffdrohne am Leipziger Flughafen. Das steht in einem Antrag der Bundestagsfraktion, über den der Tagesspiegel berichtet. Darin wird Bundesinnenminister Dobrindt von der CSU vorgeworfen, Symbolpolitik zu betreiben, statt schnell Sicherheitslücken zu schließen. Unwetter in Hessen haben am Abend für größere Schäden gesorgt. Feuerwehren hatten vor allem durch umgestürzte Bäume viel zu tun, besonders im Landil-Kreis. In Wetzlar-Münchholzhausen gibt es Schäden an etwa 60 Häusern. Und in Solms-Oberndorf sorgte ein Tornado für Chaos. HR-Reporter Lars-Henning Metz.
2: Auch im Rhein-Main-Gebiet laufen teilweise heute noch die Aufräumarbeiten, wie aktuell in Offenbach. Hier sind Stahlplatten von einer Baustelle auf die Berliner Straße geweht worden. Diese ist deshalb gesperrt. Besonders betroffen ist auch Wiesbaden. Hier sind fast im gesamten Stadtgebiet Bäume umgestürzt und Äste abgebrochen. Teilweise wurden geparkte Autos und Straßenlaternen beschädigt. Die Feuerwehren waren insgesamt bei mehr als 30 Einsätzen im Stadtgebiet beschäftigt.
1: Jedes Jahr soll mehr Strom durch Sonnenenergie gewonnen werden. Das hat die Bundesregierung im Erneuerbaren Energiegesetz festgelegt. Jetzt hat die Branche mitgeteilt, dass das Ziel für dieses Jahr schon erreicht wurde. Es wurden Solaranlagen installiert mit einer Gesamtleistung von 128 Gigawatt Peak. Aus dem ARD-Hauptstadtstudio Sabine Henkel.
3: Der Bundesverband Solarwirtschaft sieht allerdings die Gefahr, dass die Ziele für die nächsten Jahre verfehlt werden könnten. Der Grund: Bundeswirtschaftsministerin Reiche will die Förderung schrittweise auslaufen lassen. Das betrifft auch Privatleute, die eine Solaranlage auf ihrem Dach installieren wollen. Der Solarverband geht davon aus, dass Interessenten ohne die Förderung auf Solaranlagen verzichten. Um die Ziele zu erreichen, also mehr Strom durch Sonnenenergie, müssen aber Jahr für Jahr mehr Solaranlagen gebaut werden.
1: Der Lotto-Jackpot mit einer Maximalhöhe von 50 Millionen Euro ist zum zweiten Mal in Folge geknackt worden. Nach Angaben von Lotto Hessen geht ein Drittel davon nach Hessen, also fast 17 Millionen. Außerdem hatten noch zwei Spieler aus Niedersachsen gestern Abend die sechs richtigen plus Superzahl. Erst am Samstag war der Jackpot geknackt worden und komplett nach Thüringen gegangen. Tausende Besucherinnen und Besucher werden heute an der Weseler Werft in Frankfurt erwartet. Zum achten Mal findet am Abend das Europa Open Air der Europäischen Zentralbank und des HR-Sinfonieorchesters statt. Auch die HR Big Band spielt. Der Eintritt ist frei. Das waren die Nachrichten.
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5: Heute scheint auch mal länger die Sonne, dazu sommerlich warm bei 21 bis 28 Grad. In Hausen maximal 22, in Limburg werden es 25 und in Rottgau sogar 27 Grad. Morgen der Freitag, mal Sonne, mal Wolken, lange trocken, erst zum Nachmittag und Abend, örtliche Schauer und Gewitter bei 20 bis 26 Grad. Der Samstag ist dann wechselhaft, Sonne, dichte Wolken, Schauer und Gewitter bei 18 bis 24. Der Sonntag dann wieder trockener und sonnig bei 19 bis 25.
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5: Und da ist einiges los auf den Straßen A4 Kirchheimer Dreieck Richtung Erfurt. Zwischen Kirchheimer Dreieck und Friedewald 8 Kilometer Stau wegen eines defekten LKWs auf dem rechten Fahrstreifen. A5 Darmstadt Richtung Heidelberg. Zwischen Zwingenberg und Hemsbach streckenweise Stau und stockender Verkehr. A6 Mannheim Richtung Heilbronn. Zwischen Mannheim-Sandhofen und Viernheimer Dreieck 2 Kilometer Stau nach einem Unfall mit zwei LKW. Der rechte Fahrstreifen ist blockiert. A44 Dortmund Richtung Kassel. Zwischen Lichtenau und Marsberg 4 Kilometer Stau und stockender Verkehr wegen einer Tagesbaustelle auf dem rechten Fahrstreifen. A66 Wiesbaden Richtung Frankfurt. Zwischen Frankfurt-Höchst und Nordwestkreuz Frankfurt 2 Kilometer Stau wegen einer Tagesbaustelle auf dem linken Fahrstreifen. Die A67 Darmstadt Richtung Mannheim ist zwischen Lorsch und Viernheimer Dreieck wegen Bergungsarbeiten gesperrt, dadurch ab Gernsheim 3 Kilometer Stau. Die Umleitungsempfehlung in Richtung Karlsruhe ab Lorsch über die U44 und in Richtung Kaiserslautern ab Lorsch über die U46. Die B45 Hanau Richtung Dieburg ist zwischen der A3 Anschlussstelle Hanau und Rottgau-Jügesheim wegen Löscharbeiten an einem brennenden Fahrzeug und einer Böschung gesperrt. Dadurch ab Hanau-Kleinauheim 4 Kilometer Stau. Bitte diesen Bereich weiträumig umfahren.
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5: Und wir starten gemeinsam in den Donnerstagvormittag, dem 20. August. Schön, dass Sie sich für HR4 entschieden haben, denn dann kann es ja losgehen.
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0: Rachel Berbico mit Nathalie in HR4. Ja, weite Teile von Hessens haben sie schon erobert, die Waschbären. Vor allem in Nordhessen, die können dort ein Waschbärlied singen. Aber wie viele Tiere leben hier eigentlich? Wie groß ist die Waschbärplage wirklich? Zum Beispiel in Kassel werden immer wieder Versuche unternommen, die Population irgendwie unter Kontrolle zu bekommen. Jetzt ist ein neues Projekt angelaufen. Waschbären sollen mit Hilfe von künstlicher Intelligenz erkannt werden, sodass man sie überhaupt zählen kann, damit man überhaupt weiß, um wie viele es geht. Wie das funktioniert, lässt sich HR4-Reporter Jonas Vogt erklären.
1: Also ich würde die dann hier runterstellen, weil er wird hochgucken, logischerweise.
2: Großer Trubel in einem Garten in Kassel-Bettenhausen. Es regnet in Strömen. Trotzdem stehen Tanja Schäfer und einige Kolleginnen und Kollegen im Kreis um eine kleine weiße Kamera und suchen nach dem perfekten Standort, um Waschbären vor die Linse zu kriegen.
1: Hier vorne ist ein kleines Loch im Zaun und da sieht man genau den Weg, wie der unten vom Bach hier hochläuft und es ist richtig schön platt getrampelt. Daher gehen wir davon aus, dass das genau der Ein- und Ausgang ist.
2: Die Wildtierkamera hat ab jetzt den Garten die ganze Nacht im Blick. Kommt ein Waschbär vorbei, werden die Bilder automatisch auf einen Server geladen und von einer künstlichen Intelligenz untersucht. Das Ziel? Die KI soll die Tiere individuell erkennen, sagt Vera Heck, die Geschäftsführerin des Bundesverbands der Wildtierhilfen.
3: Wenn wir 60, 70 Waschbären haben, ist das menschliche Auge schnell überfordert. Aber die KI unterstützt uns bzw. ergibt uns Vorschläge, welcher Waschbär das sein könnte. Und wir können sagen, ist oder ist nicht. Und die Genauigkeit soll bis tatsächlich 95% hoch trainiert werden.
2: Mithilfe der KI können die Tierschützer so verstehen, wie viele Waschbären wirklich in Kassel leben und wie sie sich verhalten. Das könnte vor allem dann wichtig werden, wenn ein anderes Projekt des Bundesverbands der Wildtierhilfen wieder anlaufen sollte, das Sterilisationsprojekt Bipoma. Damit sollten Waschbären gefangen, unfruchtbar gemacht und wieder freigelassen werden. Doch nach Kritik des Landesjagdverbandes wurde es amtlich auf Eis gelegt. Bis heute.
3: Wir nutzen eben die Zeit, um die KI für die Waschbären zu trainieren, um später feststellen zu können, wie ist das Verhalten der sterilisierten Tiere in ihrem Revier.
2: Insgesamt 30 bis 40 Kameras werden dafür in den nächsten Tagen in Kassel installiert. Überall da, wo die Anwohner in der Vergangenheit oft Besuch vom Waschbär hatten. So auch bei Ralf Kregelius. Er wünscht sich vor allem eins.
4: Dass das keine Feinde im Großen und Ganzen sind, ne, sondern auch Tiere, die das Recht haben auf Leben. Nur es sollte irgendwie geschafft werden, die Population etwas geringer zu halten.
2: Vielleicht leistet die Kamera bei ihm im Garten einen Beitrag dazu. Doch erstmal muss die KI trainiert werden. Die ersten Ergebnisse erwartet das Projektteam dann im Oktober.
0: Ein neues Projekt in Kassel ermöglicht das Zählen von Waschbären in Hessen dank einer künstlichen Intelligenz.
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0: Wir sind eins.
1: Wir haben Ihnen ja gerade ein neues Projekt vorgestellt, das mit Hilfe von künstlicher Intelligenz feststellen soll, wie viele Waschbären wo unterwegs sind. Da musste ich an einen Abend mit Freunden denken. Die haben mir ein Video gezeigt, aufgenommen durch die Nachtkamera in ihrem Garten. Da sieht man, wie eine Waschbärenfamilie mit drei kleinen Waschbären in ihrem Teich badet. Aufgenommen 4 Tage hintereinander, immer zwischen 1 und 2 Uhr nachts, als es so heiß war. Bis dato sind sie nach dem Baden auch wieder brav abgezogen, denn manchmal nisten sie sich ja auch ein, die Waschbären, und machen Sachen kaputt. In manchen Regionen sind die Waschbären leider eine Plage, aber putzig hat das schon ausgesehen, wie die Waschbärmutter neben dem Teich stand und aufgepasst hat, wie eins ihrer Kleinen nach dem anderen zum Planschen in den Teich eingetaucht ist. Ja, so hat das, wie vieles im Leben, seine zwei Seiten, Plage und putzig zugleich. Ah!

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1: Vorsicht auf der A3 Frankfurt Richtung Köln. Am Wiesbadener Kreuz liegt auf der Verbindung zur A66 Richtung Wiesbaden ein Metallteil auf der Fahrbahn. A4 Kirchheimer Dreieck Richtung Erfurt. Zwischen Kirchheimer Dreieck und Friedewald 8 Kilometer Stau wegen eines defekten LKWs auf dem rechten Fahrstreifen. A5 Darmstadt Richtung Heidelberg. Zwischen Zwingenberg und Hemsbach streckenweise stockender Verkehr. A6 Mannheim Richtung Heilbronn zwischen Mannheim-Sandhofen und Viernheimer Dreieck. 2 Kilometer Stau nach einem Unfall mit 2 LKW. Der rechte Fahrstreifen ist blockiert. A44 Dortmund Richtung Kassel. Zwischen Lichtenau und Marsberg 5 Kilometer Stau und stockender Verkehr wegen einer Tagesbaustelle auf dem rechten Fahrstreifen. Die A67 Darmstadt Richtung Mannheim ist zwischen Lorsch und Viernheimer Dreieck wegen Bergungsarbeiten gesperrt, dadurch ab Gernsheim 2 Kilometer Stau. Die Umleitungsempfehlung in Richtung Karlsruhe ab Lorsch über die U44 und in Richtung Kaiserslautern ab Lorsch über die U46.
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1: Unglaubliche 15 Jahre jung war Peggy March, als sie mit I Will Follow Him berühmt wurde. Auch heute noch löst dieser Hit viel Schwung und gute Laune aus.
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0: Staub, Äste, Holzteile und teilweise sogar Dächer sind gestern Abend bei dem Unwetter in Solms im Landkreis durch die Gegend gewirbelt worden. Wir haben es heute Morgen schon in HR4 gehört. Ein Tornado war dafür verantwortlich und das ging alles unheimlich schnell. Einige Menschen stehen jetzt im wahrsten Sinne des Wortes ohne Dach über dem Kopf da. Dass ein Tornado durch Mittelhessen fegt, ist nicht zum ersten Mal der Fall. Wir haben unseren HR4-Wettermann Martin Gut gefragt, wieso ausgerechnet immer wieder Mittelhessen von Tornados betroffen ist.
1: Wir haben in Hessen sogar so eine Art Tornado-Allee, womit die häufigsten Tornados in ganz Deutschland auftreten. Sollte man nicht meinen, aber es ist eben Mittelhessen. Speziell das Lahntal, so etwa zwischen Wetzlar, Gießen und weiter Richtung Grünberg und dem nördlichen Vogelsberg. Da treten alle ein oder zwei Jahre immer wieder Tornados auf und es gibt immer wieder Schäden. Also gerade letztes Jahr zum Beispiel in Biebertal Anfang Mai oder im Jahre 24 Ende März in Fernwald. Der Grund ist die, wenn die Gewitter von Westen, also vom Westerwald nach Osten ziehen, dann kommen sie in tieferes Gelände, das Lahntal. Und dort bekommt die Gewitterwolke sozusagen einen Kick und fängt dann an, sich zu drehen, ganz salopp gesprochen. Und das ist der Grund, warum es rund um Gießen oder Wetzlar immer wieder zu Tornados kommt.
0: Und Solms ist nicht die einzige Gemeinde, die von den Unwettern getroffen wurde. Gut 20 Kilometer weiter in Münchholzhausen sind ebenfalls viele Häuser beschädigt. Wir schalten in wenigen Minuten zu unserer HR4-Reporterin.

0: Der Vormittag in HR4. Ja, das war eine heftige Unwetternacht in Hessen. Besonders Mittelhessen hat es ja schlimm erwischt. Besonders schlimm hat das Unwetter in Solms-Oberndorf gewütet. Dort ist allem Anschein nach ein Tornado durch den Ort gefegt. Aber auch gut 20 Kilometer weiter im Wetzlarer Stadtteil Münchholzhausen gibt es schwere Schäden. Unsere HR4-Reporterin Lea Schäbaum ist für uns in Münchholzhausen. Lea, für die Anwohner war es eine sehr unruhige Nacht. Wie geht's den Menschen im Ort?
1: Ja, viele sind immer noch relativ geschockt und stehen hier irgendwie so kopfschüttelnd vor ihren Häusern, die kaputt sind. Eine Anwohnerin hatte eben, als ich mit ihr gesprochen habe, ihren kleinen Sohn auf dem Arm und hat gesagt, der ist immer noch ganz verstört, weil der gestern wirklich genau in dem Moment, als der Sturm losging, aus dem Fenster geguckt hat. Ein anderer hat mir erzählt, es wurde immer lauter gestern Abend. Das Haus hat vibriert, so hat er es beschrieben. Und als sie aus dem Fenster geguckt haben, ist hier das Zeug ums Haus geflogen und aus den Gärten und von den Dächern. Und das ist schon alles sehr eindrücklich und zeigt, wie sehr das die Leute hier irgendwie so aus der Fassung gebracht hat.
0: Wie laufen denn die Aufräumarbeiten?
1: Die laufen, das sind alle Leute irgendwie in ihren Gärten und Höfen und sammeln Sachen ein, also Dachziegeln, Äste, Steine, Teile von Regenrinnen sind hier runtergekommen, das wird alles eingesammelt. Es sind auch schon die ersten Dachdecker auf den Dächern, die hier anfangen zu reparieren. Mit zweien habe ich eben gesprochen, die sagen, bei denen steht seit gestern Abend das Telefon nicht mehr still. Und die haben ja auch so schon genug zu tun und müssen jetzt gucken, dass sie wirklich diese dringenden Arbeiten, die hier jetzt entstanden sind, irgendwie bewältigen, weil es regnet bei den Leuten eben teilweise in die Häuser rein. Und so wie das hier aussieht, wird es auch die nächsten Tage und Wochen noch so bleiben, dass das Telefon da weiter klingelt.
0: Bei allem Chaos, du hast mir in unserem kurzen Vorgespräch erzählt, viele rücken nach der schlimmen Nacht näher zusammen und helfen sich gegenseitig.
1: Genau, also die Menschen stehen ja echt an den Gartenzäunen, unterhalten sich. Einer hat mir erzählt, er hat an seinem Nachbarn auf ganz kurzem Wege einen Dachdecker vermittelt, weil er da die Nummer im Handy hatte und hat gesagt, hier, den rufe ich jetzt an, der soll direkt zu dir kommen und dir helfen. Dann sind die Leute, die aus ihren Wohnungen raus mussten, weil es da wirklich reinregnet und da ganze, also da halbe Dächer fehlen, mit Planen abgedeckt, die mussten da weg. Die sind dann bei Freunden und Verwandten untergekommen. Also die Hilfsbereitschaft scheint hier schon sehr groß zu sein.
0: Mittelhessen räumt nach dem schweren Unwetter der vergangenen Nacht auf. Infos waren das von unserer HR4-Reporterin Lea Schäbaum.
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11: 11 Uhr. Neue Zahlen zu Behandlungsfehlern werden vorgelegt. Grüne fordern Drohnengipfel im Kanzleramt. Lotto-Jackpot ist zum zweiten Mal in Folge geknackt. Das Wetter sonnig und trocken, 21 bis 28 Grad. Die Nachrichten mit Katrin Austermann. Falsche Medikamente oder Verwechslungen bei OPs. Jedes Jahr wenden sich tausende Menschen an den medizinischen Dienst, die vermuten, dass es zu Behandlungsfehlern in Kliniken oder Praxen gekommen ist. Die Gutachter legen jetzt ihre Bilanz vom letzten Jahr vor. Aus der Nachrichtenredaktion Johannes Zuber.
12: Es gibt Krankenkassen, die schon von einem deutlichen Anstieg der Zahlen berichten. Andere sehen keinen solchen Trend, sondern eher gleichbleibende Zahlen. Was viele Kassen aber einheitlich fordern, Behandlungsfehler sollten besser ermittelt und dokumentiert werden, um aus den Fehlern zu lernen. Ein einheitliches Melderegister für Behandlungsfehler ist eine Forderung, die immer wieder kommt, denn derzeit führen viele Stellen eigene Register, also der medizinische Dienst, aber auch Krankenkassen und Ärztekammern.
11: Die Sprengstoffdrohne am Leipziger Flughafen hat vor etwa 2 Wochen für viel Aufregung gesorgt. Die Grünen finden aber, dass die Bundesregierung trotzdem zu wenig dafür tut, solche Fälle zu verhindern. Die Bundestagsfraktion hat deshalb laut Tagesspiegel einen Drohnengipfel mit Bund und Ländern im Kanzleramt beantragt. Die Grünen finden, Drohnenabwehr sollte grundsätzlich der Job der Bundespolizei sein. Die Waldbrandgefahr in Europa

0: steigt mit dem Klimawandel deutlich. Bis zum Ende des Jahrhunderts könnte sich die betroffene Fläche schlimmstenfalls fast verdreifachen. Das zeigt eine neue Studie unter Leitung des Potsdam-Instituts für Klimaforschung. Aus der ARD-Klimaredaktion Stefanie Peik.
1: Wie stark die verbrannte Fläche zunimmt, hängt demnach entscheidend davon ab, wie viele Treibhausgase wir in Zukunft ausstoßen. In einem günstigen Klimaszenario mit ambitioniertem Klimaschutz könnte bis Ende des Jahrhunderts in Europa jährlich rund 40% mehr Fläche brennen als bisher. In einem ungünstigen Szenario mit hohen Emissionen würde schlimmstenfalls fast dreimal so viel Vegetationsfläche brennen wie heute. Die Studie zeigt auch, ein besseres Brandmanagement könnte das Ausmaß künftiger Waldbrände deutlich verringern.
0: Polizei und Staatsanwaltschaft haben im Rhein-Main-Gebiet einen Hals-Nasen-Ohren-Arzt festgenommen, der jahrelang Patienten gequält haben soll. Anfang Mai war seine Praxis in Frankfurt durchsucht worden. HR-Reporterin Heike Borufka.
2: Nachdem der HR vor 3 Monaten exklusiv darüber berichtet hat, ist er heute verhaftet worden. Wegen Wiederholungsgefahr, sagt die Staatsanwaltschaft. 14 Fälle besonders schwere sexuelle Nötigung und gefährliche Körperverletzungen wirft sie ihm vor, begangen zwischen 2016 und 2025. Die Ermittlungen dauern auch noch an.
0: Jeder zweite Auszubildende fühlt sich psychisch belastet. Das zeigt der neue Ausbildungsreport des Deutschen Gewerkschaftsbundes. Neben privaten Sorgen haben die Befragten darin vor allem die hohe Arbeitsbelastung genannt. Zu viel Zeitdruck, zu viel Verantwortung und zu wenig Personal. Der Lotto-Jackpot mit der Maximalhöhe von 50 Millionen Euro ist zum zweiten Mal in Folge geknackt worden. Ein Drittel davon geht nach Hessen, also fast 17 Millionen. Außerdem hatten noch 2 Spieler aus Niedersachsen gestern Abend die 6 richtigen plus Superzahl. Das waren die Nachrichten.
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4: Heute längerer Sonnenschein, die Temperaturen recht sommerlich angenehm, 21 bis 28 Grad. Morgen am Freitag mal Sonne, mal Wolken. Auch morgen lange trocken, erst zum Nachmittag hin. Und Abend dann örtliche Schauer und Gewitter bei 20 bis 26 Grad. Und noch ein Blick aufs Wochenende. Erstmal der Samstag, wechselhaftes Wetter. Sonne, dichte Wolken, Schauer und Gewitter bei 18 bis 24 Grad. Der Sonntag dann sonnig und trocken bei 19 bis 25.
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4: Vorsicht auf der A3 Würzburg Richtung Frankfurt. Zwischen Offenbacher Kreuz und Frankfurt Süd liegt eine Plane auf der Fahrbahn. Vorsicht auf der A3 Köln Richtung Frankfurt. Zwischen Bad Camberg und Idstein liegt ein Reifen auf dem linken Fahrstreifen. Vorsicht auf der A661 Egelsbach Richtung Oberursel. Zwischen Preungesheimer Dreieck und Frankfurt-Eckenheim liegen Müllsäcke auf der Fahrbahn. A4 Kirchheimer Dreieck Richtung Erfurt. Zwischen Kirchheimer Dreieck und Friedewald 10 Kilometer Stau wegen eines defekten LKWs auf dem rechten Fahrstreifen. A5 Darmstadt Richtung Heidelberg. Zwischen Zwingenberg und Hemsbach streckenweise Stau und stockender Verkehr. A6 Mannheim Richtung Heilbronn. Zwischen Mannheim-Sandhofen und Viernheimer Dreieck 2 Kilometer Stau nach einem Unfall mit 2 Lkw. Der rechte Fahrstreifen ist blockiert. A44 Dortmund Richtung Kassel. Zwischen Lichtenau und Marsberg 5 Kilometer Stau und stockender Verkehr wegen einer Tagesbaustelle auf dem rechten Fahrstreifen. Die A67 Darmstadt Richtung Mannheim ist zwischen Lorsch und Viernheimer Dreieck wegen Bergungsarbeiten gesperrt, dadurch ab Gernsheim 4 Kilometer Stau. Die Umleitungsempfehlung in Richtung Karlsruhe ab Lorsch über die U44 in Richtung Kaiserslautern ab Lorsch über die U46.
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4: Einen schönen Donnerstagvormittag, den wünsche ich Ihnen. Und Roland Kaiser, den wir gleich nach Chris Andrews hören werden. Ich habe gerade mal geschaut, von wann dieser Titel ist. Anfang der 80er, 81, Lieb mich ein letztes Mal. Jetzt erst einmal Chris Andrews mit Yesterday Man.
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0: Den ganzen Vormittag auf unbequemen Stühlen sitzen und warten, bis man aufgerufen wird oder seine Nummer erscheint und man reingehen darf zum Sachbearbeiter. Wir alle waren schon mal im Bürgerbüro und haben gewartet. Aber Dinge wie einen Ausweis zu beantragen soll einfacher werden und vor allem ein digitaler. Darum geht's beim Kongress Hessen Digital in Bad Homburg. Dort treffen sich Verwaltungsmitarbeiter aus den hessischen Kommunen und beraten über die Zukunft. Die Stadt Hattersheim ist da schon einen Schritt weiter und ist schon digital unterwegs und damit sogar führend in Hessen. Unsere HR4-Reporterin Nina Michalk berichtet.
1: Vor 5 Jahren hat Hattersheim die Digitalisierung in Angriff genommen. Einer der ersten Online-Dienste war dann auch schon bald verfügbar. Die Anmeldung zur Eheschließung, erzählt Achim Janssen, Leiter der Digitalisierung im Rathaus.
2: Normalerweise geht man dann halt ins Standesamt, guckt sich einen Termin aus und bringt noch ein paar Unterlagen mit. Und diese Voranmeldung zur Eheschließung, die können Sie digital machen, mit Ihrem Ehepartner zusammen und machen dann eigentlich nur noch den Termin für die eigentliche Trauung aus. Der ist dann noch persönlich im Standesamt oder an irgendeinem schönen Ort, ja.
1: Heute bietet Hattersheim 317 Online-Dienste, so viel wie keine andere Stadt in Hessen. Die Bürger können übers Internet eine Geburt anzeigen, den Pass beantragen, einen Hund oder eine Wohnung an- oder abmelden.
2: Der Bürger soll selbstständig, eigenständig Dinge anstoßen können, auch von zu Hause, vom Sofa aus. Und nicht ins Rathaus kommen müssen, wenn er nicht möchte.
1: Auch den Unternehmen macht die Digitalisierung das Leben leichter. Gewerbeanzeigen laufen übers Internet, es können Baustellen angekündigt werden. Und die Verwaltung profitiert. Gerade erst hat Bauamtsleiter Thomas Kettenbach einen Förderantrag für den Sportplatz gestellt. Was sonst viel Bürokratie bedeutet, ging mit einer konfektionierten künstlichen Intelligenz viel schneller.
3: Die KI kannte die Förderbedingungen, die Ausschreibung und hat dann ganz gezielt die Sachbearbeiter dazu interviewt, welche Informationen noch gefehlt haben. Wir hatten nur eine sehr kurze Zeit, weil wir hätten es ansonsten nicht geschafft.
1: Arbeitsplätze kostet die Digitalisierung zumindest in Hattersheim nicht. Die Aufgaben von Bund und Ländern nehmen ständig zu. Nur so lässt sich die Arbeit auffangen, sagt IT-Experte Janssen.
2: Vieles bekommt der Bürger ja gar nicht mit, wenn wir intern in der Verwaltung was machen. Viele Dinge sieht er so nicht. Aber natürlich bringt es ihm dann etwas, weil die Verwaltung dadurch schlanker wird und effizienter wird und mehr leisten kann.
1: Noch nutzen nicht alle Hattersheimer das digitale Rathaus. Es sind eher jüngere Menschen wie Marcel Exner. Er hat problemlos seinen alten Führerschein umgemeldet.
4: Das habe ich online beantragt und dann wurde mir gesagt, dass ich quasi nur ein Foto abgeben muss. Dann habe ich digital die Nachricht bekommen, dass alles da ist und dann bin ich morgens zu einem reservierten Timeslot hergegangen, habe die beiden Sachen getauscht und war rundum zufrieden. Ja.
0: Hattersheim ist in Sachen Digitalisierung und Bürgerbüro vielen Gemeinden voraus. Die anderen wollen jetzt anschließen. Darum findet aktuell in Bad Homburg der Kongress Hessen Digital statt.
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1: Zur Verkehrslage in Hessen schauen wir mal auf die Verkehrsdaten. Zum einen die A4 Kirchheimer Dreieck Richtung Erfurt. Zwischen Kirchheimer Dreieck und Friedewald 10 Kilometer Stau wegen eines defekten LKWs auf dem rechten Fahrstreifen. A5 Darmstadt Richtung Heidelberg zwischen Zwingenberg und Hemsbach streckenweise Stau und stockender Verkehr. A6 Mannheim Richtung Heilbronn, zwischen Mannheim-Sandhofen und Viernheimer Dreieck 2 Kilometer Stau nach einem Unfall mit 2 Lkw. Der rechte Fahrstreifen ist blockiert. A44 Dortmund Richtung Kassel zwischen Lichtenau und Marsberg 5 Kilometer Stau und stockender Verkehr wegen einer Tagesbaustelle auf dem rechten Fahrstreifen. Im weiteren Verlauf zwischen Bräuna und Zierenberg 2 Kilometer stockender Verkehr wegen eines defekten LKWs auf dem rechten Fahrstreifen. Die A67 Darmstadt Richtung Mannheim ist zwischen Lorsch und Viernheimer Dreieck wegen Bergungsarbeiten gesperrt, dadurch ab Gernsheim 4 Kilometer Stau. Die Umleitungsempfehlung in Richtung Karlsruhe ab Lorsch über die U44 in Richtung Kaiserslautern, ab Lorsch über die U46. Und noch die B43A, Obertshausen Richtung Hanauer Kreuz, in Höhe Hanau-Steinheim ein Auffahrunfall auf dem linken Fahrstreifen.
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1: Und zwei Songs am Stück, Harpo und Movistar. Und jetzt erstmal Schürzenjäger mit Sierra Madre.
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Movistar von Harpo. 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

0: Wenn ich morgens in den Supermarkt gehe, habe ich oft das Gefühl, die Heinzelmännchen waren über Nacht da. Alles tippitoppi, ordentlich und aufgefüllt. Ja, so sind unsere Supermärkte. Was da aber alles im Hintergrund abläuft, damit genau das so ist, das wissen die meisten Kunden nicht wirklich. Unsere Reporterin Malina Hohmann hat hinter die Kulissen geschaut. Malina hat in einem Supermarkt mitgearbeitet und ihren Film darüber können wir jetzt in der ARD-Mediathek sehen unter dem Titel 7 Tage kassieren, sortieren, rotieren. Malina, was hat dich besonders beeindruckt an deinen 7 Tagen im Supermarkt?
1: Ich würde tatsächlich sagen, dieser Blick hinter die Kulissen, den ich sonst als Kunde nicht habe. Also diese Massen an Ware, die da im Lager stehen. Also wirklich Rollwagen an Rollwagen, komplett vollgequetscht mit Joghurt, Gemüse, Obst, alles, was du dir vorstellen kannst. Und die wird dann wie in Akkordarbeit eigentlich von A nach B gebracht von den Mitarbeitenden. Und das sieht nach völliger Unordnung aus, aber da steckt ein krasses System dahinter. Das hat mich total beeindruckt.
0: Ist der härteste Job im Markt hinter der Kasse? So stellt man sich das ja oft vor. Freundlich sein zum gefühlten 1347. Mal nach der Kundenkarte fragen und vielleicht auch unfreundliche Kunden zu haben.
1: Ja, also ich würde sagen, die Jobs sind sehr auf verschiedene Weise anstrengend. Also alles, was mit Räumen zu tun hat, ist natürlich körperlich anstrengend. Ich glaube, ich hatte nach Tag 1 gefühlt jeden Tag Muskelkater. Und an der Kasse, wie du sagst, das hat mir eigentlich am meisten Spaß gemacht, aber es ist schon hart zu merken, dass die Leute nicht so höflich sind, wie man sich's vielleicht wünschen würde. Also die sagen nicht Hallo, nicht Tschüss, nicht Danke, bitte. Aber da muss man letztendlich durch und für die, die da an der Kasse sitzen, sagen, das ist mein Alltag.
0: Gehst du nach dieser Reportage, nach dieser Zeit mit anderen Augen einkaufen?
1: Komplett. Also ich sehe eben nicht nur die Supermarktregale, sondern die ganze Arbeit dahinter. Also das Sortieren, das Vorziehen nennt man das. Das ist, wenn quasi das Regal dann am Ende so aussehen soll, dass es ganz voll ist, obwohl hinten vielleicht ein paar Lücken sind. Und damit das so ordentlich aussieht, müssen eben gefühlt den ganzen Tag Mitarbeitende durchlaufen und Kunden und Kundinnen kommen wieder, machen es ein bisschen unordentlich. Also das ist echt eine Sisyphus-Arbeit und das sehe ich jetzt komplett, wenn ich durch den Supermarkt laufe.
0: Unsere Reporterin Malina Hohmann hat im Supermarkt mitgearbeitet. Ihren Film 7 Tage kassieren, sortieren, rotieren sehen Sie in der ARD-Mediathek. Ich danke dir, Malina.
1: Dankeschön.

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1: 12 Uhr. Azubis unzufrieden wie nie. Land gibt 460 Millionen Euro an Kommunen. Jahresziel bei Ausbau der Solarenergie schon erreicht. Das Wetter mal sonnig, mal bewölkt, meist trocken. 21 bis 28 Grad. Mein Name ist Kevin Arnold. Nur 2 von 3 Auszubildenden in Deutschland sind mit ihrer Arbeit zufrieden. Das steht im Ausbildungsreport des Deutschen Gewerkschaftsbundes. DGB-Bundesjugendsekretärin Krüger hat betont, dass das der niedrigste Wert sei, den es je gab. Vor allem in Betrieben, wo es keine Jugendvertretung gäbe, seien die Azubis unzufriedener. Auch Überstunden dürften nicht zur Normalität werden, um fehlendes Personal zu ersetzen, sagte Krüger.
2: Trotzdem leistet mehr als ein Drittel der Auszubildenden regelmäßig Überstunden, 35%. Köchinnen und Köche, da sind es sogar mehr als die Hälfte, 52%. Und ausbildungsfremde Tätigkeiten bleiben weiterhin ein großes Problem. 16% der Auszubildenden müssen immer noch häufig Aufgaben erledigen, die eindeutig nicht zum Erreichen ihres Ausbildungsziels gehören.
1: In Deutschland sind vergangenes Jahr rund 3.100 Menschen durch Behandlungsfehler in Kliniken oder Praxen geschädigt worden. In 97 Fällen starben Patienten und Patientinnen an den Folgen eines Fehlers. Das hat der Medizinische Dienst der Krankenkassen in Berlin mitgeteilt. Insgesamt wurden demnach rund 11.700 Verdachtsfälle untersucht. Laut medizinischem Dienst bleiben allerdings viele Behandlungsfehler unentdeckt, weil sie in Deutschland weder zentral erfasst noch systematisch ausgewertet werden. Fast 460 Millionen Euro vergibt der Hessische Investitionsfonds in diesem Jahr an die Kommunen im Land. Eine Rekordsumme, wie das Finanzministerium in Wiesbaden bekannt gegeben hat. HR-Reporterin Viktoria Enzenauer.
3: Die Gelder fließen in 144 Projekte in ganz Hessen. Zum Beispiel in den Neubau der neuen Grundschule in Hattersheim oder in das Feuerwehrhaus in Michelstadt-Würzberg. Das meiste Geld ist für Schulen und Bildung vorgesehen.

0: Zusätzlich werden auch einige Projekte im Städtebau oder der Stadtentwicklung finanziell unterstützt. Das Geld bekommen die Kommunen aber nicht einfach so. Es sind günstige Kredite, die zurückgezahlt werden müssen.
1: Das Robert-Koch-Institut hat neue Zahlen dazu veröffentlicht, wie viele Menschen bisher in diesem Jahr an den Folgen der Hitze gestorben sind. Nach Schätzungen waren es zwischen Anfang April und Anfang August rund 14.000 und damit deutlich mehr als im Durchschnitt der vergangenen Jahre. Vor allem ältere Menschen seien betroffen gewesen. Laut RKI führt Hitze nur selten unmittelbar zum Tod. In den meisten Fällen sei es eine Kombination aus hohen Temperaturen und Vorerkrankungen, die bereits bestehen. Jedes Jahr soll mehr Strom durch Sonnenenergie gewonnen werden. Das hat die Bundesregierung im Erneuerbare-Energien-Gesetz festgelegt. Jetzt hat die Branche mitgeteilt, dass das Ziel für dieses Jahr schon erreicht wurde. Es wurden Solaranlagen installiert mit einer Gesamtleistung von 128 Gigawatt Peak. Aus dem ARD-Hauptstadtstudio Sabine Henkel.
2: Der Bundesverband Solarwirtschaft sieht allerdings die Gefahr, dass die Ziele für die nächsten Jahre verfehlt werden könnten. Der Grund: Bundeswirtschaftsministerin Reiche will die Förderung schrittweise auslaufen lassen. Das betrifft auch Privatleute, die eine Solaranlage auf ihrem Dach installieren wollen. Der Solarverband geht davon aus, dass Interessenten ohne die Förderung auf Solaranlagen verzichten. Um die Ziele zu erreichen, also mehr Strom durch Sonnenenergie, müssen aber Jahr für Jahr mehr Solaranlagen gebaut werden.
1: Das waren die Nachrichten.
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4: Ja, heute ist es auf jeden Fall trockener als gestern. Mehr Sonnenschein in Hessen. Die Temperaturen heute 21 bis 28 Grad. In Unterhauen maximal 24, in Limburg 25 und in Rottgau 27 Grad. Morgen dann am Freitag, da ist es wechselhaft. Mal Sonne, mal Wolken, mal auch länger trocken. Erst Richtung Nachmittag und Abend kommen wieder Schauer zu uns nach Hessen. Und auch Gewitter kann es geben bei 20 bis 26 Grad. Die Wetterplanung fürs Wochenende: Samstag wechselhaftes Wetter mit Sonne, dichten Wolken, Schauern und Gewittern bei 18 bis 24 Grad. Der Sonntag ist der trockenere Tag, bei Sonnenschein ab und zu Wolken bei 19 bis 25.
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4: Vorsicht auf der A67 Mannheim Richtung Darmstadt. Zwischen Lorsch und Gernsheim liegt ein Koffer auf dem rechten Fahrstreifen. A4 Kirchheimer Dreieck Richtung Erfurt zwischen Kirchheimer Dreieck und Friedewald. 10 Kilometer Stau wegen eines defekten LKWs auf dem rechten Fahrstreifen. A5 Darmstadt Richtung Heidelberg zwischen Zwingenberg und Hemsbach. Streckenweise Stau und stockender Verkehr. A6 Mannheim Richtung Heilbronn zwischen Mannheim-Sandhofen und Viernheimer Dreieck. 2 Kilometer Stau nach einem Unfall mit 2 LKW. Der rechte Fahrstreifen ist blockiert. A44 Dortmund Richtung Kassel zwischen Lichtenau und Marsberg. 5 Kilometer Stau und stockender Verkehr wegen einer Tagesbaustelle auf dem rechten Fahrstreifen. Im weiteren Verlauf zwischen Bräuner und Zierenberg 5 Kilometer stockender Verkehr wegen eines defekten LKWs auf dem rechten Fahrstreifen. Die B43A Obertshausen Richtung Hanauer Kreuz in Höhe Hanau-Steinheim, ein Auffahrunfall auf dem linken Fahrstreifen. Und Landkreis Offenbach, die L2310 ist zwischen Froschhausen und dem Abzweig nach Weißkirchen wegen Bergungsarbeiten nach einem Unfall gesperrt.
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4: Und ich habe gleich nach den Bay City Rollers eine unverkennbare Stimme, nämlich Kurt Jürgens. 60 Jahre und kein bisschen weise.
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0: Ein heftiges Gewitter mit Sturmböen und Starkregen ist über Hessen gezogen und fast überall blieb es bei abgeknickten Ästen, umgestürzten Bäumen, demolierten Autos, außer in Oberndorf, einem Stadtteil von Solms im Landil-Kreis. Wir haben es ja schon bei uns hier in HR4 gehört, dort hat sich ein waschechter Tornado ausgetobt. Unser HR4-Reporter Roman Warschauer fasst die Unwetternacht für uns zusammen.
1: Christa Gottschlich aus Solms-Oberndorf im Lahn-Dill-Kreis ist geschockt. Am Abend sieht sie das Unwetter heraufziehen. Die Rentnerin geht in ihr Haus, gerade noch rechtzeitig.
2: Auf einmal denke ich, was ist das denn hier für Grappel hier und alles. Und da gucke ich an mein Badfenster und da liegt mein ganzes Dach auf der Straße. Fassungslos war ich.
1: Es war wohl ein Tornado, der da durch den Ortsteil gezogen ist. Auch andere Dächer wurden beschädigt oder komplett zerstört. Einige Häuser sind unbewohnbar. Bürgermeisterin Katharina Dietlapp sagt, es sei wirklich schrecklich. Gleichzeitig zeigt sie sich beeindruckt vom Engagement der Beteiligten, nennt etwa Rettungskräfte oder Mitarbeiter der Stadt.
3: Und auch die Anwohner vor Ort haben, soweit es möglich war, tatkräftig mit angepackt. Häufig ging es einfach auch darum, die Anwohner direkt zu versorgen, aufzunehmen, dass niemand im Regen stehen musste, vielleicht auch manchmal zu trösten. Man hat bis spät in die Nacht noch Motorsägen gehört von Privatpersonen, die sich alle gegenseitig unterstützt haben. Das war wirklich toll.
1: Aufräumarbeiten auch in Münchholzhausen, einem Stadtteil von Wetzlar. Auch hier hat eine Windhose oder ein Tornado Dächer abgedeckt. Plötzlich sei es dunkel geworden, gefolgt von einem langen Donnergrollen, sagt dieser Anwohner.
4: Irgendwann hat das ganze Haus vibriert und ich dachte mir so, guck da raus, sieh die Brocken vom Fenster rumfliegen und meine Frau hat dann das Dach hier auf uns zukommen sehen, was da jetzt bei uns im Hof liegt.
1: Auch deutlich weiter östlich in Schlitz im Vogelsberg sorgte das Unwetter von gestern Abend für Schäden und zahlreiche Einsätze der Feuerwehr. 175 Kräfte seien in und um Schlitz im Einsatz gewesen, sagt der stellvertretende Stadtbrandinspektor Andreas Leinweber.
5: Und haben neben Sturmschäden, abgedeckten Dächern, viel Ziegeln auf der Straße auch Einsatzschwerpunkte gehabt. Zum Beispiel ist ein großer Baum auf dem Camper am Campingplatz in Schlitz gefallen. Wir konnten die Familie retten. Und haben die jetzt im Hotel untergebracht.
1: Sturm und große Mengen Regen, das gab es auch weiter südlich in Hessen. Im Rhein-Main-Gebiet etwa, ob in Wiesbaden, Offenbach, Hanau, Maintal oder Gelnhausen.
0: Umgestürzte Bäume, weggewehte Dächer. Die Aufräumarbeiten nach dem heftigen Unwetter gestern Abend bei uns in Hessen, die gehen weiter. Infos waren das von HR4-Reporter Roman Warschauer.
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Berlin, geh nicht in die Stadt heute Nacht. Ein Verkehrshinweis für die A3. Frankfurt Richtung Würzburg zwischen Aschaffenburg und Aschaffenburg Ost streckenweise stockender Verkehr.

0: Annemarie Alfeld in AR4 mit Neugeboren. Neu sind auch die Informationen, die jetzt in der Hessenschau kommen.
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2: 10 tote Schafe und mehrere verletzte Tiere innerhalb von knapp 2 Wochen bei nur einem Schäfer in Aslabergkhausen im Landkreis. Aber ist in allen Fällen der Wolf schuld? Das ist noch unklar. Am 2. August meldet der Schäfer 4 tote Tiere als Wolfsrisse, ein weiteres fehlt. Die Analyse des Wolfszentrums bestätigt seinen Verdacht. Und knapp 2 Wochen später, am 15. August, gibt es wieder einen Vorfall. Diesmal sind sogar 6 Schafe tot, 2 weitere verletzt. Ob auch da ein Wolf zugeschlagen hat, wird gerade im Labor untersucht. Bis das Ergebnis vorliegt, könnte es laut Wolfszentrum aber noch 2 Wochen dauern. Lea Schäbaum, Aslar.
3: Der Spezialkran hier in Limburg-Staffel an der Lahn ist fleißig am Arbeiten. Ein Brückenteil hat er schon durch die Luft gehoben und gerade wird es eingesetzt. Hier in Limburg-Staffel entsteht eine Behelfsbrücke, weil die alte Lahnbrücke abgerissen werden soll. Damit aber die Fußgänger und Autofahrer und Radfahrer auch weiter hier über die Lahn können, wird jetzt eben diese Behelfsbrücke gebaut. Es sind 3 Brückenteile, die nebeneinander gesetzt werden, 40 Meter lang und 60 Tonnen schwer, so viel wie 40 mittelgroße Autos. Am 7. September soll die Behelfsbrücke dann komplett eröffnet werden und dann kann der Verkehr hier über die Lahn in Limburg-Staffel wieder fließen. Aus Limburg, Benjamin Müller.
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0: Also so starke Gewitter und Regen wie gestern Abend müssen wir heute nicht befürchten. Es wird einfach nur sommerlich. Die Einzelheiten hat Martin Gut.
4: 20 bis 25 Grad und dazu eine Mixtur aus Sonne und manchmal einigen dicken Wolken. So sieht der Rest vom Donnerstag hier in Mittelhessen aus. Schauer mogeln sich nur punktuell mal dazu, beispielsweise im Westerwald. Oft bleibt es trocken. So sieht's auch in der Nacht aus, die auf etwa 12 Grad runtergeht. Morgen wird's auch bis zu 24 Grad warm und zur Sonne kommen dann allerdings ab morgen Nachmittag und morgen Abend wieder Schauer und Gewitter. Und die rumpeln auch manchmal am Wochenende hier durch Mittelhessen.
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0: A3 Frankfurt Richtung Würzburg zwischen Aschaffenburg und Aschaffenburg-Ost. Streckenweise stockender Verkehr. Die A4 Kirchheimer Dreieck Richtung Erfurt ist zwischen Bad Hersfeld und Friedewald derzeit durch 2 Lkw blockiert. Dadurch ab dem Kirchheimer Dreieck 11 Kilometer Stau. Bitte umfahren Sie diesen Bereich weiträumig. A5 Heidelberg Richtung Darmstadt zwischen Kreuz Heidelberg und Ladenburg. 3 Kilometer Stau und stockender Verkehr. A44 Dortmund Richtung Kassel zwischen Lichtenau und Marsberg. 5 Kilometer Stau und stockender Verkehr wegen einer Tagesbaustelle auf dem rechten Fahrstreifen. Im weiteren Verlauf zwischen Bräuner und Zierenberg 8 Kilometer Stau und stockender Verkehr wegen eines defekten LKWs auf dem rechten Fahrstreifen. A49 Gießen Richtung Kassel zwischen Neuental und Borken 3 Kilometer Stau.
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0: Das stimmt. Und ich stelle jetzt die Frage, Fremde oder Freunde? Und Haut Carpenell beantwortet sie gleich nach dem nächsten Song.
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0: Bobby Goldsboro mit Honey.

Mittlerweile vergeht fast kein Tag, wo ich nicht irgendwo E-Roller rumliegen sehe oder an mir vorbei düsen sehe, die E-Scooter. Oft sind sie sogar noch zu zweit unterwegs in einer hohen Geschwindigkeit. Heute wird kontrolliert, wo und was genau. Bei uns ein Thema hier in HR4, gleich nach Vicky Leandros und Ricky Epoveri.

Die Bellamy Brothers mit Crossfire. Hier ist HR4. Ja, E-Roller sieht man überall in Hessen, besonders in Städten. Was für die einen ein praktisches Fortbewegungsmittel ist, ist für andere ärgerlich. Wenn E-Scooter auf Gehwegen rumliegen, man fast stolpert oder einfach so wumm an einem vorbeidüsen in Fußgängerzonen oder auch wo immer. Die Polizei kontrolliert deshalb heute in Stadt Allendorf am Bahnhof E-Scooter-Fahrer. Unsere HR4-Reporterin Eva-Maria Rösler ist für uns dort, schaut den Polizisten ein bisschen über die Schulter. Eva, was kontrolliert die Polizei denn genau? Jetzt war sie eigentlich da, jetzt ist sie leider weg. Wir versuchen es einfach nochmal, ansonsten gucken wir mal.

0: So, wir küssen Harry Belafonte. Zweiter Versuch mit Eva Maria Rösler. Eva, was kontrolliert die Polizei denn in Stadt Allendorf dort genau?
1: Ja, zum Beispiel ist ein Schwerpunkt darauf, sind die E-Scooter überhaupt angemeldet? Also da ist eine Pflichtversicherung und dann habe ich hinten auf dem E-Scooter auch so ein ganz kleines Nummernschild. Und hier war wohl das Problem in Stadt Allendorf speziell, hier sind ganz viele früher rumgefahren, die hatten kein so ein Schild hinten drauf und das ist jetzt ein Fokus hier bei der Kontrolle.
0: Welche typischen Fehler machen E-Scooterfahrer denn im Alltag?
1: Ja, wenn man die mal so fahren sieht, dann denkt man sich auch so, oh, geht das gut, wenn die zum Beispiel irgendwie so quer mit Tempo über den Bordsteinrand fahren. Da passieren ganz viele Stürze. Oder wenn es halt glitschig ist oder doch ein bisschen angefroren, dann rutschen die halt weg. Und sie sind halt in der Regel nicht mit einem Helm unterwegs, was ja auch keine Pflicht ist. Und daher kommen dann so typische Verletzungen am Kopf oder eben auch an den Beinen.
0: Gibt's denn Bußgelder?
1: Ja, also hier mussten jetzt schon ein paar Jugendliche den Zehner leider abdrücken. Aber es ist ja zur Sicherheit und zum Schutz, dass sie auch aufgeklärt werden hier von den Polizisten und jetzt nicht nur ermahnt werden.
0: Was erhofft sich die Polizei denn genau von der Aktion?
1: Ja, dass die Jugendlichen hier halt einfach eine Info bekommen, also was ist erlaubt, was ist nicht erlaubt. Eben war hier ein kleiner Junge auf dem Roller, der war offensichtlich noch keine 14, also dass der aufgeklärt wird. Du darfst eigentlich noch gar nicht offiziell auf diesem Roller fahren. Also es geht hier in erster Linie um Aufklärungsarbeit.
0: Und die Leute, die da so kontrolliert werden, zeigen die irgendwie Verständnis für die Aktion?
1: Also die Jugendlichen, die sind eher so ein bisschen verschüchtert und sind froh, wenn sie wieder vom Hof schieben können. Aber es sind auch Erwachsene zum Beispiel auf ihren E-Bikes unterwegs, wenn die da vielleicht auch durch die Fußgängerzone gefahren sind. Also und da ging jetzt eben so ein Mann weg und meinte so, nee, also der hatte überhaupt gar kein Verständnis. Aber die Jugendlichen auf dem E-Scooter eigentlich schon.
0: Kannst du irgendwie einschätzen, wie viele Kontrollen es schon gegeben hat?
1: Jetzt hat es hier erst um 12 Uhr angefangen. Um 12:30 hat hier die Schule die weiterführende aus. Und dann kamen die hier wirklich wie so ein Schwarm an. Also ich schätze mal so 20 E-Scooter-Fahrer und Fahrerinnen wurden jetzt hier schon kontrolliert.
0: Dank an HR4-Reporterin Eva Maria Rösler. Heute finden in Stadt Allendorf am Bahnhof Kontrollen von E-Scooter-Fahrer statt. Und damit darf ich mich auch schon verabschieden. HR4 wünscht dir was, macht weiter mit Uwe Becker. Ihre Wünsche, Ihre Grüße hier in HR4. Und wenn Sie mal mitmachen möchten, dann klicken Sie einfach auf hr4.de, denn dort können Sie Ihre Musikwünsche abgeben. Mit ein bisschen Glück klappt es dann auch mit Ihren Grüßen. Ich wünsche Ihnen noch einen schönen Tag. Wir hören uns morgen wieder um 10. Ihre Britta Wiegand.

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3: 13 Uhr. Azubis psychisch massiv unter Druck. Land gibt 460 Millionen Euro an Kommunen. Fanorganisationen rufen zum Sturz von Infantino auf. Das Wetter mal sonnig, mal bewölkt, meist trocken, 21 bis 28 Grad. Mein Name ist Kevin Arnold. Jeder zweite Auszubildende fühlt sich psychisch belastet. Das zeigt der neue Ausbildungsreport des Deutschen Gewerkschaftsbundes. Neben privaten Sorgen haben die Befragten darin vor allem die hohe Arbeitsbelastung genannt. Zu viel Zeitdruck, zu viel Verantwortung und zu wenig Personal. Insgesamt sind nur knapp zwei Drittel der Azubis mit ihrer Ausbildung zufrieden. So wenige wie bisher noch nie in der Studie. Polizei und Staatsanwaltschaft haben im Rhein-Main-Gebiet einen Hals-Nasen-Ohren-Arzt festgenommen, der jahrelang Patienten gequält haben soll. Anfang Mai war seine Praxis in Frankfurt durchsucht worden. HR-Reporterin Heike Berufka.
4: Nachdem der HR vor drei Monaten exklusiv darüber berichtet hat, ist er heute verhaftet worden. Wegen Wiederholungsgefahr, sagt die Staatsanwaltschaft. 14 Fälle, besonders schwere sexuelle Nötigung und gefährliche Körperverletzungen wirft sie ihm vor, begangen zwischen 2016 und 2025. Die Ermittlungen dauern auch noch an.
3: In Deutschland sind vergangenes Jahr rund 3.100 Menschen durch Behandlungsfehler in Kliniken oder Praxen geschädigt worden. In 97 Fällen starben Patientinnen und Patienten an den Folgen eines Fehlers. Das hat der medizinische Dienst der Krankenkassen mitgeteilt. Insgesamt wurden demnach rund 11.700 Verdachtsfälle untersucht. 144 Projekte unterstützt das Land Hessen in diesem Jahr mit dem Hessischen Investitionsfonds. Insgesamt fast 460 Millionen Euro werden vergeben. Nach Angaben des Finanzministeriums in Wiesbaden ist das eine Rekordsumme. Das meiste Geld ist für Schulen vorgesehen oder für den Bildungsbereich generell. Es werden aber auch Projekte im Städtebau und der Stadtentwicklung finanziert. Die Kommunen bekommen dafür günstige Kredite, die sie später zurückzahlen müssen. Die Waldbrandgefahr in Europa steigt mit dem Klimawandel deutlich. Bis zum Ende des Jahrhunderts könnte sich die betroffene Fläche schlimmstenfalls fast verdreifachen. Das zeigt eine neue Studie unter Leitung des Potsdam-Instituts für Klimafolgenforschung. Aus der ARD-Klimaredaktion Stefanie Peik.
5: Wie stark die verbrannte Fläche zunimmt, hängt demnach entscheidend davon ab, wie viele Treibhausgase wir in Zukunft ausstoßen. In einem günstigen Klimaszenario mit ambitioniertem Klimaschutz könnte bis Ende des Jahrhunderts in

0: Europa jährlich rund 40% mehr Fläche brennen als bisher. In einem ungünstigen Szenario mit hohen Emissionen würde schlimmstenfalls fast dreimal so viel Vegetationsfläche brennen wie heute. Die Studie zeigt auch, ein besseres Brandmanagement könnte das Ausmaß künftiger Waldbrände deutlich verringern.
1: Ein weltweites Bündnis aus Fanorganisationen fordert den Rücktritt von FIFA-Chef Infantino. Außerdem sei eine Reform des Fußball-Weltverbandes nötig. ARD-Sportreporterin Anke Feller.
2: Dem Bündnis, dem unter anderem die Football Supporters Europe, das Äquivalent aus Afrika und das Independent Supporters Council aus Nordamerika angehören, wirft Infantino vor, mit seinen letztlich gescheiterten Investorenplänen den Fußball verraten zu haben. Auch von den drei Kontinentalverbänden aus Europa, Asien und Nord- und Mittelamerika sowie der Karibik wird Infantino zum Rücktritt aufgefordert. Der afrikanische Verband dagegen steht hinter dem Schweizer.
1: Das waren die Nachrichten.
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4: Das kleine Tief Olivia ist in der vergangenen Nacht auch über Hessen hinweggezogen. Windböen auf der Wasserkuppe bis 107 km/h. Orkanartige Böen waren das auch im Vogelsbergkreis, 99 km/h in Lauterbach, Hörgenau. Hinter Tief Olivia ist inzwischen aber kühlere Meeresluft zu uns gekommen. Heute bei uns in Hessen so ein Wechsel aus Sonnenschein und Quellwolken, bis zum Abend 7 bis 11 Sonnenstunden. Dazu sommerliche Temperaturen, so um die 21 Grad rund um Willingen und 28 Grad rund um Firnheim und Heppenheim. Dazu im Bergland aber auch starke Böen. In Hausen im Werra-Meißner-Kreis sind es 22 Grad, Unterhauen im Landkreis Limburg, Hersfeld-Rotenburg 24 Grad. Dann haben wir Röttgau im Landkreis Offenbach 27 Grad. In der Nacht kühlt es dann ab auf 16 Grad in der Mainmetropole und bis auf 10 Grad im oberen Edertal. Morgen mal Sonne, mal Wolken und lange trocken, 20 bis 26 Grad. Die Aussichten dann fürs Wochenende am Samstag, ein Mix aus Sonne, Wolken, Schauern und Gewittern, 18 bis 24 Grad. Da an den Temperaturen ändert sich nicht allzu viel, aber wir haben am Sonntag sonniges und trockenes Sommerwetter.
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4: So, 6 Meldungen haben wir da momentan vorliegen. Wir starten auf der A3 Frankfurt Richtung Würzburg. Zwischen Aschaffenburg und Aschaffenburg-Ost streckenweise dort stockender Verkehr. Die A4 Kirchheimer Dreieck Richtung Erfurt ist zwischen Bad Hersfeld und Friedewald zurzeit durch 2 Lkw blockiert. Dadurch ab dem Kirchheimer Dreieck 11 Kilometer Stau. Die Umleitung ab Bad Hersfeld über die B27 nach Sontra und weiter über die B400 A44 bis zum Dreieck Wommen. Da hat ein Lkw versucht, an einem anderen defekten Lkw vorbeizufahren und an diesem dabei touchiert, sodass dann die Fahrbahn jetzt genau deswegen blockiert ist. Dann die A5 Heidelberg Richtung Darmstadt zwischen Kreuz Heidelberg und Ladenburg, 3 Kilometer Stau und stockender Verkehr. A44 Dortmund Richtung Kassel zwischen Lichtenau-Westfalen und Marsberg, 5 Kilometer Stau und auch da stockender Verkehr wegen einer Tagesbaustelle auf dem rechten Fahrstreifen. Im weiteren Verlauf zwischen Bräuner und Zierenberg, 8 Kilometer Stau und stockender Verkehr wegen eines defekten Lkw auf dem rechten Fahrstreifen. Zum Schluss noch die A49, das ist Gießen Richtung Kassel zwischen Neuental und Borken, 3 Kilometer Stau.
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4: Hallo zusammen, einen schönen Tag wünsche ich. Es geht los in dieser Stunde. So fühlt sich nur die Liebe an, von Patrick Lindner. Wünscht sich Franz Olmer aus Wickede Ruhr.
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Hallo, liebes HR4-Team. Bitte grüßen Sie die Frau Traudl-Mink in Treuhausen ganz herzlich mit lieben Glückwünschen zum Geburtstag. Wir wünschen ihr alles, alles Liebe und Gute, vor allen Dingen Gesundheit und dass sie ganz bald wieder einigermaßen gut laufen kann. Die Grüße kommen von der Annegret, von der Doris und vom Helmut aus Rosberg. Unser Liedwunsch wäre: Ich habe beim lieben Gott für dich das Glück bestellt.

Die Schäfer, ich habe beim lieben Gott das Glück bestellt. 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Das sind ihre bestellten Wünsche hier bei uns in HR4. Und jetzt geht's weiter mit denen für morgen. Ja, für den Freitag. Heißt, Sie können jetzt anrufen. Unsere Hotline ist geschaltet. Die 0800 4x7 224. 0800 4x7 224. Der Anruf ist für Sie kostenfrei, kostenlos. Also jetzt anrufen, 0800 4x7 224. Oder einfach schreiben mit der Adresse HR4 wünscht dir was in 34114 Kassel. Kommen Ihre Briefe und Postkarten auch prima an. Also HR4 wünscht dir was, 34114 Kassel, das ist die Adresse. Oder einfach unser Wunschformular anklicken im Internet, auch leicht zu finden, hr4.de. Da finden Sie das und können das prima ausfüllen. Siegfried Köpper hat das auch gemacht. Siegfried Köpper aus Hünfelden, der grüßt seine besten Freunde Barbara und Foris sowie Bruni aus Limburg-Linter mit einem sehr seltenen Songtitel von Udo Jürgens, 5 Minuten vor 12. Er freut sich schon, der Siegfried, auf das gemeinsame Treffen am Samstag. Deswegen auch jetzt schon mal liebe Grüße aus Dauborn vom Siegfried.

Mein Name ist Horst Reinhardt. Ich wohne in Osterode am Harz. Ich wünsche mir das Lied Wunderland, gesungen von Nina Stern.

0: Tja, angekommen im Wunderland mit Nina Stern, der Wunsch für heute. Da machen wir doch gleich weiter, weil es uns Spaß macht, ihre Wünsche zu erfüllen, mit Silvia Bauer. Die hat uns aus Heiligenhafen geschrieben. Herzlichen Glückwunsch zum 92. Geburtstag, lieber Friedel Bauer, nach Heiligenhafen. Wir wünschen dir Gesundheit und eine schöne Zeit in deinem neuen Zuhause an der Ostsee. Genieße die Sonne und die gute Luft. Wir haben dich ganz doll lieb. Deine Kinder, Milko, Silvia, Tanja, Jolene und David. Als Wunschmusik von Tom Astor. Nutz die Zeit.
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Hallo, mein Name ist Walter Lode, Gerd und Silvia Lode aus Reichelsheim feiern das Fest der Goldenen Hochzeit. Dazu wünschen wir Ihnen das Lied Marmorstein und Eisen bricht und wünschen Ihnen noch viele gemeinsame Jahre. Im Namen der Familie Lode aus Reichelsheim.

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1: Es ist genau 13:30 und wir schauen mal auf die Straßen. Da haben wir 7 Meldungen momentan. Es geht los auf der A3 Frankfurt Richtung Würzburg zwischen Aschaffenburg und Aschaffenburg-Ost. Streckenweise stockender Verkehr. Dann die A4 Kirchheimer Dreieck Richtung Erfurt ist zwischen Bad Hersfeld und Friedewald zurzeit durch 2 Lkw blockiert. Dadurch ab dem Kirchheimer Dreieck 11 Kilometer Stau. Die Umleitung ab Bad Hersfeld über die B27 nach Sontra und weiter über die B400 A44 bis zum Dreieck Wommen. Ein LKW hat dort versucht, an einem anderen defekten LKW vorbeizufahren und den dabei touchiert. Und jetzt ist die Fahrbahn komplett blockiert. So sieht's aus da. Dann haben wir die A5 Heidelberg Richtung Darmstadt zwischen Kreuz Heidelberg und Ladenburg. 2 Kilometer Stau und stockender Verkehr. A7 Fulda Richtung Würzburg zwischen Fulda Dreieck und Bad Brückenau-Volkers. 4 Kilometer Stau ab der Raststätte Udrichshausen. Die A44 Dortmund Richtung Kassel zwischen Lichtenau-Westfalen und Marsberg. Streckenweise stockender Verkehr wegen einer Tagesbaustelle auf dem rechten Fahrstreifen. Im weiteren Verlauf zwischen Bräunau und Zierenberg 8 Kilometer Stau und stockender Verkehr wegen eines defekten LKW auf dem rechten Fahrstreifen. Und noch die A49 Gießen Richtung Kassel zwischen Neuental und Borken. Dort 3 Kilometer stockender Verkehr.
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1: Hallo zusammen. Heute hat Simone aus Hausen bei Aschaffenburg Geburtstag. Wir, Heike und Wolfgang Schulze aus Rottgau, wünschen ihr viel Gesundheit im neuen Lebensjahr. Und heute natürlich einen schönen Tag. Unser Wunschtitel für Simone ist der aktuelle Song von Andrea Berg, Simones Lieblingssängerin. Das kann uns keiner nehmen.
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Hallo, hier ist Irmgard auf Schlüchtern-Elm. Ich wünsche mir von den Noggis das liebe Lied oder das schöne Lied Wahrheit. Und grüße damit alle, die mich kennen und mögen. Vielen Dank.

Die Nockies mit Die Wahrheit. Das Lied ist in den 2000er Jahren erschienen, gehört längst zu den festen Klassikern im Live-Repertoire der Band. Am Text und an der Komposition, da war übrigens der bekannte Schlagersänger und Komponist Andreas Martin beteiligt und vergessen. Kurt Erich Drings aus Bebra-Breitenbach wünscht sich zum 85. Geburtstag zur Erinnerung an schöne Bergtouren und Klettersteige in Südtirol und Norditalien das Lied La Montanara vom Trientiner Bergsteigerchor. Grüße gehen damit an alle Wanderer und das HR4-Team. Vielen Dank dafür und noch weiter schöne Wanderungen.

Ja, hallo, mein Name ist Elisabeth. Ich rufe aus Bremen ab und ich hätte gern das Lied Ein kleines Haus am Ende der Welt.

Ein kleines Haus am Ende der Welt. Liz Assia hier bei uns in HF4 wünscht dir was. Danke von Larry Schuber und Western Union ist der Wunsch von Armin Rudloff, der in Haiger-Haiger-Seelbach wohnt. Auf diesem Wege möchte er sich ganz, ganz herzlich bei dem VDL Haiger-Haiger-Seelbach und allen, die an seiner Erstversorgung am vergangenen Freitag so schnell, so selbstverständlich und so gut beteiligt waren, bedanken. Dank der sofortigen Hilfe konnte Schlimmeres verhindert werden, schreibt er. Auch bedankt er sich beim Team des Rettungswagens und bei der Notärztin ganz, ganz herzlich. Für alle jetzt also der Titel Danke von Larry Schuber und Western Union. Viele Grüße von Armin Rudloff aus Haiger.

Ingrid und Rudi aus Fischborn. Wir sind heute 60 Jahre verheiratet und wünschen uns von den Kassel-Ruder Spatzen zusammen sein, zusammen bleiben.

Ein echtes Versprechen für die Ewigkeit. Alle Stürme zu überstehen, das waren die Kastelruther Spatzen mit einem Lied über die wahre Liebe. Die Münchner Freiheit. Ohne dich schlaf ich heute Nacht nicht ein, wünscht Stefanie Schakert aus Mannheim sich und ihrem Freund. Sie grüßt damit ihrem Freund Steffen und sie schreibt, er ist die Liebe meines Lebens und meine Familie.

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6: 14 Uhr. Viele Azubis mit Ausbildung unzufrieden. West-Nil-Virus geht in Südeuropa um. Fanorganisationen rufen zum Sturz von Infantino auf. Das Wetter mal sonnig, mal bewölkt, meist trocken bis 28 Grad. Mein Name ist Frank Pornat. Firmen, die Auszubildende suchen, müssen sich mehr um diese kümmern. Das ist ein Ergebnis des Ausbildungsreports 2026, den der DGB heute vorgelegt hat. Die allgemeine Zufriedenheit der Azubis ist demnach gesunken. Immer mehr fühlen sich stark belastet. ARD-Reporterin Lisa Splanemann.
7: Laut den Ergebnissen gibt gut die Hälfte der Befragten an, psychisch belastet zu sein. Das liege etwa an hohen Anforderungen, Personalmangel und Überstunden. Dass es wenig bezahlbaren Wohnraum für junge Menschen gibt, ist ebenfalls ein hoher Belastungsfaktor, sagt Nina Krüger, DGB-Bundesjugendsekretärin. Sie fordert, dass Ausbilder und Berufsschullehrkräfte Fortbildungen bekommen. Hätten mehr Azubis im Betrieb zum Beispiel einen direkten Ansprechpartner, würde die mentale Belastung insgesamt sinken.
6: Die Dürre und das Niedrigwasser könnten die Erholung der deutschen Wirtschaft vorübergehend ausbremsen. Zu dieser Einschätzung kommt die Bundesbank. In ihrem Monatsbericht heißt es, die Wirtschaftsleistung werde im dritten Quartal nur noch leicht zulegen, wenn überhaupt. Weil auf den Flüssen zurzeit deutlich weniger Waren transportiert werden können, stiegen die Transportkosten. Außerdem verzögerten sich Lieferungen, wodurch wiederum die Produktion ins Stocken gerate. Ein Cold Case um eine Vergewaltigung in Wetzlar ist nach 15 Jahren aufgeklärt worden. Das Landgericht in Limburg verurteilte den Täter zu 4 Jahren und 6 Monaten Gefängnis. Außerdem muss er 22.000 Euro Schmerzensgeld zahlen. HR-Reporter Janis Gerhard.
8: Vor Gericht hat der heute 62-Jährige zugegeben, die damals 22-Jährige nach dem Ochsenfest in Wetzlar vergewaltigt zu haben. Die Frau wollte von ihm nach Hause gefahren werden. Nachdem der Mann aber in eine Parkbucht fuhr und versuchte, zudringlich zu werden, flüchtete sie aus dem Auto. Der Mann rannte ihr hinterher und vergewaltigte sie anschließend. Durch ein anderes Strafverfahren des Mannes, bei dem eine DNA-Probe entnommen wurde, konnte der Täter ermittelt werden.
6: In Südeuropa sind in den vergangenen Wochen mehrere Menschen am West-Nil-Virus erkrankt. Das Virus wird zwar hauptsächlich von Stechmücken zwischen wildlebenden Vögeln übertragen, die Mücken können aber auch Menschen infizieren. ARD-Korrespondentin Astrid Halder.
9: In Griechenland hat sich die Zahl der gemeldeten Fälle seit Ende Juli vervierfacht. Landesweit wurden seit Jahresbeginn fast 160 Fälle registriert. 13 Menschen starben nach einer Infektion, so die griechische Gesundheitsbehörde. Neben Griechenland sind vor allem auch Italien, Spanien und Nordmazedonien betroffen. Auch in Deutschland wurden einige wenige Fälle gemeldet. Für Reisende muss das aber kein Grund zur Panik sein. Für die meisten Menschen bleibt eine Infektion folgenlos. Weniger als 1% entwickelt eine schwere Erkrankung des zentralen Nervensystems.
6: Fußballfans gegen Infantino, ein weltweites Bündnis großer Fanverbände, fordert den Rücktritt des FIFA-Chefs. Außerdem verlangen sie eine Reform des Weltverbands. Es sei mehr Transparenz.

0: Transparenz nötig und eine stärkere Beteiligung der Fans, wenn es um die Zukunft des Fußballs geht. Vor allem die Idee von Infantino, die Vermarktungsrechte der Weltmeisterschaften an Investoren zu verkaufen, hatte die massiven Proteste ausgelöst. Das waren die Nachrichten.
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2: Da schauen wir doch gerne mal in unsere HR-Wetterkamera, die auf der Wasserkuppe am Gebäude der Gleitschirmflugschule auf dem Plateau der Wasserkuppe. Das sieht wirklich wunderschön aus, wie so eine Schäfchenherde am Himmel, die Wolken. Wunderbar. Das alles über dem Flugfeld für Motor- und Segelflugzeuge. Also da möchte man am liebsten durchstarten. Hinter Tief Olivia ist inzwischen auch kühlere Meeresluft zu uns gekommen. Heute haben wir in Hessen so einen Wechsel aus Sonnenschein und Quellwolken bis zum Abend 7 bis 11 Sonnenstunden. Also das kann sich sehen lassen. Dazu sommerliche Temperaturen 21 Grad rund um Willingen und 28 Grad haben wir rund um Firnheim und Heppenheim. In Limburg 25 Grad, Ilbenstadt im Wetteraukreis 26. Morgen mal Sonne, mal Wolken und lange trocken, 20 bis 26 Grad. Die Aussichten dann fürs Wochenende, ein Mix am Samstag mit Sonne, Wolken, Schauern und Gewittern. Am Sonntag weiter sonniges und trockenes Sommerwetter, angenehme Temperaturen 19 bis 25 Grad.
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2: Die A3 Frankfurt Richtung Würzburg zwischen Aschaffenburg und Aschaffenburg-Ost, streckenweise stockender Verkehr. Die A4 Kirchheimer Dreieck Richtung Erfurt ist zwischen Bad Hersfeld und Friedewald zurzeit durch zwei Lkw immer noch blockiert. Dadurch ab dem Kirchheimer Dreieck 11 Kilometer Stau. Die Umleitung ab Bad Hersfeld über die B27 nach Sontra und weiter über die B400, A44 bis zum Dreieck Wommen. Da hat ein Lkw versucht, an einem anderen defekten Lkw vorbeizufahren, diesen dabei touchiert, sodass die Fahrbahn jetzt ganz blockiert ist. A5 Heidelberg Richtung Darmstadt zwischen Kreuz Heidelberg und Ladenburg, 2 Kilometer Stau und stockender Verkehr. A5 Kassel Richtung Frankfurt zwischen Reiskirchen und Fernwald, 3 Kilometer Stau nach einem Unfall auf dem rechten Fahrstreifen. Die A7 Fulda Richtung Würzburg zwischen Fulda Dreieck und Bad Brückenau-Volkers, 4 Kilometer Stau ab der Raststätte Udrichshausen. Die A44 Dortmund Richtung Kassel zwischen Lichtenau-Westfalen und Marsberg, da auch streckenweise stockender Verkehr wegen einer Tagesbaustelle auf dem rechten Fahrstreifen. Im weiteren Verlauf zwischen Bräuner und Zierenberg, 8 Kilometer Stau und stockender Verkehr wegen eines defekten Lkw auf dem rechten Fahrstreifen. Ein Hinweis für den Stadtverkehr Frankfurt. Wenn Sie das Europa Open Air an der Weseler Werft besuchen möchten, benutzen Sie bitte öffentliche Verkehrsmittel. Direkt am Veranstaltungsgelände gibt es nämlich keine Parkmöglichkeiten. Nähere Informationen finden Sie auf hr-sinfonieorchester.de. Ich wünsche Ihnen eine gute Fahrt.
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2: Schönen guten Tag. Also ich finde es gerade wirklich eine gute Zeit für eine Dosis Berliner Rock'n'Roll gegen akutes Fernweh und den Wunsch nach einer steifen Nordseebrise. Gleich die Ärzte mit Westerland und das Ganze vorher noch ein bisschen französisch angehaucht mit Michel Delpech. Für so ein kleines Techtelmechtel und einen kleinen Flirt sind wir kurz vorher nochmal in Frankreich.
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0: 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Aktueller Song von Die Rodensteiner hier bei uns in HR4 am Nachmittag.
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0: Unser schönes Hessen, unser Bundesland hat in diesem Jahr einen runden Geburtstag und da schauen wir immer wieder auf besondere Geschichten und auf besondere Orte bei uns in Hessen. Jetzt nimmt uns HR4-Reporterin Anne-Kathrin Hochstraat mit auf den Frankfurter Riedberg.
2: Der Bonifatiusbrunnen sprudelt und ist seit einigen Jahren ummauert. Stufen führen zur Quelle, hier auf dem Frankfurter Riedberg, direkt auf dem Bonifatiuspilgerweg. Der ist 180 Kilometer lang und führt einmal quer durch Hessen. Von Mainz nach Fulda. Das ist genau die Route, auf der Bonifatius Leichnam auf seinem letzten Weg zur Grabstätte nach Fulda getragen wurde. Das war im Jahr 754. Hier am Riedberg machte die Trauerprozession eine Pause und stellte den schweren Sarg ab. Und genau an der Stelle entstand der Brunnen, erklärt Kurt Matte vom Verein Bonifatiusroute.
3: Bei der Nachtrast gab es einen großen Auflauf der Menschen, die hier drumherum wohnten, weil es ja ein großes gesellschaftliches Ereignis war. Und es geht die Legende, muss man sagen, dass anlässlich dieser Nachtrast dieser Brunnen diese Quelle entstanden ist.
2: Der Bonifatiusbrunnen ist bis heute das einzige Überbleibsel für die Rast des Leichenzugs. Später wurde direkt neben dieser wundersamen Stelle eine Kirche gebaut. Die hat allerdings die Reformation nicht überstanden. Der Brunnen dagegen sprudelt immer noch und erfrischt die Wanderer, die sich auf der Spur von Bonifatius' letztem Weg begeben.
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Der geht auch richtig gut ins Ohr. Paldauer mit Bis ans Ende der Welt. Und ich freue mich jetzt auf Nesaya von Peter Maffay. Das Lied ist nach der weisen Meeresschildkröte Nesaya aus dem Album Tabaluga oder Die Reise der Vernunft benannt. In der Geschichte trifft der kleine Drache Tabaluga auf seiner Reise auf Nesaya. Sie singt das Lied und erklärt ihm, dass sie im Herzen immer ein Kind geblieben ist.

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1: Es ist jetzt 15:30. 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
3: 4,5 Jahre Freiheitsstrafe und rund 22.000 Euro Schmerzensgeld. So lautet das Urteil vom Landgericht Limburg gegen einen heute 61-Jährigen wegen einer Vergewaltigung. Der Mann hat im Sommer 2011 nach dem Ochsenfest in Wetzlar eine damals 22-Jährige im Auto mitgenommen. Die Frau wollte nach Hause gefahren werden, dazu kam es aber nicht. Der Mann fährt mit ihr zu einer Parkbucht, daraufhin flieht die Frau aus dem Auto. Der Mann rennt ihr hinterher und vergewaltigt sie dann auf einem Feld. Durch ein anderes Strafverfahren, bei dem der Angeklagte eine DNA-Probe abgibt, kann die Vergewaltigung 15 Jahre später aufgeklärt werden. Vor Gericht gesteht der heute 61-Jährige, die Tat begangen zu haben. Janis Gerhardt aus Limburg.
4: Hier oben im Marburger Stadtwald gibt es seit einigen Monaten einen inklusiven Kletterwald. Das Besondere, jeder und jede, egal ob mit oder ohne Beeinträchtigung, kann hier klettern. Selbst mit dem Rollstuhl lässt sich der Kletterwald bewältigen. Es geht über Rampen, Wippen bis hin zu einer Seilrutsche. Genug Mut muss man also auf jeden Fall mitbringen. Und das Angebot, das kommt richtig gut an, sagt Lars Kietz vom Kletterwald.
5: Eine Rückmeldung, die fand ich ganz schön von der Schulklasse war, die gesagt haben, das ist ja wirklich mal inklusiv, weil alle Teilnehmerinnen irgendwie das Gleiche gemacht haben. Sonst steht es oft drauf und dann gibt es aber doch immer, das eine kann der eine nicht und das andere der andere nicht.
4: Anmelden kann man sich hier nur als Gruppe und über die Stadt. Aus Marburg, Jan Scholz.
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1: Bisher war dieser Donnerstag teilweise richtig freundlich mit Sonnenschein, ein paar Wölkchen und nur punktuell mit Regenschauern. Martin Gut weiß, wie es weitergeht.
6: So gemischt wie jetzt bleibt es hier in Mittelhessen auch heute Abend. Nur sehr punktuell sind noch Schauer unterwegs, meist bleibt es trocken und in der Nacht geht es auf 12 Grad runter. Morgen bekommen wir hier von Gräfenwiesbach bis Alsfeld Wolken und Sonnenschein gemischt. Ab morgen Nachmittag funken wieder einige Schauer und Gewitter rein, stellenweise wieder mit kräftigem Regen. Die gibt es auch noch vereinzelt am Samstag, bevor am Sonntag bei uns in Mittelhessen wieder mehr die Sonne scheint.
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1: A3 Frankfurt Richtung Köln zwischen Kelsterbach und Mönchhof-Dreieck, 3 Kilometer stockender Verkehr. A3 Frankfurt Richtung Würzburg zwischen Aschaffenburg und Aschaffenburg-Ost, streckenweise auch da stockender Verkehr. Die A4 Kirchhammer Dreieck Richtung Erfurt ist zwischen Bad Hersfeld und Friedewald zurzeit durch zwei Lkw immer noch blockiert. Dadurch ab dem Kirchhammer Dreieck weiter 11 Kilometer Stau. Die Umleitung ab Bad Hersfeld über die B27 nach Sontra und weiter über die B400 A44 bis zum Dreieck Wommen. Da hat ein Lkw versucht, an einem anderen defekten Lkw vorbeizufahren und hat den dabei touchiert und jetzt ist die Fahrbahn komplett blockiert. A5 Heidelberg Richtung Darmstadt zwischen Kreuz Heidelberg und Ladenburg 2 Kilometer Stau und stockender Verkehr. A5 Kassel Richtung Frankfurt zwischen Grünberg und Reiskirchen 5 Kilometer Stau. Die Unfallstelle ist aber inzwischen geräumt, das ist zumindest die gute Nachricht von da. Dann die A7 Fulda Richtung Würzburg zwischen Fulda Dreieck und Bad Brückenau-Volkers 4 Kilometer Stau ab der Raststätte Utrichshausen. A44 Dortmund Richtung Kassel zwischen Lichtenau-Westfalen und Marsberg. Streckenweise stockender Verkehr wegen einer Tagesbaustelle auf dem rechten Fahrstreifen. Ein Hinweis für den Stadtverkehr Frankfurt. Wenn Sie das Europa Open Air an der Weseler Werft besuchen möchten, benutzen Sie bitte öffentliche Verkehrsmittel. Direkt am Veranstaltungsgelände gibt es keine Parkmöglichkeiten. Nähere Informationen finden Sie auf hr-sinfonieorchester.de.
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1: Schönen guten Tag.
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0: Nickel, der gefürchtete Freistoßschütze, von den Fans Dr. Hammer getauft. Die Weltmeister Grabowski und Hölzenbein. Ja, das waren Legenden. In den 70er Jahren die goldene Offensive Achse in Frankfurt im Verein. Eintracht-Fans wissen natürlich bei den Namen sofort Bescheid. Es geht um Fußball und ganz große Momente von Eintracht Frankfurt. Die Aktion Erzähl mir von der Eintracht ist ganz speziell für ältere Menschen, die heute in Frankfurter Alten- und Pflegeeinrichtungen leben. Einmal im Monat kommen Mitarbeiter des Eintracht-Museums und schwelgen mit den Menschen in Erinnerungen. HR-Sportreporter Phil Hofmeister war bei so einem Besuch mit dabei.
1: Es braucht nicht viel, um die ganzen alten Bilder und Erinnerungen im Kopf nochmal zum Leben zu erwecken.
2: Sie sind alles Eintracht-Fans oder gibt es jemanden, der irgendwann mal irgendwo falsch abgebogen ist? Nee, alles echt.
1: Fragt Felix Börner vom Eintracht-Museum mit einem hörbaren Augenzwinkern.
2: Alles Eintracht-Fans? Sehr gut.
1: Um ihn herum viele erwartungsfrohe Gesichter, so wie das von Hans Siebenbund. Seit 81 Jahren ist er glühender Eintracht-Fan und denkt sehr gern an die guten alten Zeiten zurück.
3: Ja, es war ein bisschen gemütlicher. Sie haben noch einen schönen Platz bekommen. Es war noch nicht so voll und es war halt was Besonderes. Damals gab es ja noch nicht so Kino, Disco und das.
1: Früher war eben vieles anders, aber auch nicht alles. Denn die launische Diva vom Main, die gab es immer schon, erzählt Irene Braun.
4: Mein Vater hat damals Toto gespielt. Und er hatte immer über die Eintracht geschimpft, weil man sich auf die nicht verlassen konnte im Spiel. Die hatten immer den Toto-Schein gut gemacht.
1: Gemeinsam tauschen sie ihre Erinnerungen aus, tauchen ein in die alte Eintracht-Zeit. Im kleinen Koffer von Museumsmitarbeiter Felix Börner sind historische Exponate wie alte Lederbälle oder die traditionsreichen Trikots aus den 50er Jahren.
2: Vielleicht erinnern Sie sich, wer selbst mal Fußball gespielt hat, so ein Trikot aus Baumwolle, wenn es da mal geregnet hat, nehmen Sie das gerne und geben es auch rum. Das ist sehr schwer geworden, wie verrückt.
1: Für junge Eintracht-Fans sind die Optionen der emotionalen Bindung an den Club grenzenlos, weiß Felix Börner. Die Älteren aber werden zu oft vergessen. Das Format Erzähl mir von der Eintracht will das ändern.
2: Wir fahren in Reha-Zentren, in Seniorenheime und wollen dort eben mit Leuten reden, die vielleicht früher sehr oft bei uns im Stadion waren und es aufgrund von diversen Gründen jetzt aktuell nicht mehr so können.
1: Auch Hans Siebenbold, dessen Herz seit 81 Jahren ununterbrochen für seine Eintracht schlägt, hat diese kleine Zeitreise an diesem Nachmittag ganz besonders genossen.
3: Das war unwahr. Also ich hätte nie mehr gedacht, dass es so schön war, hier der Vortrag. Ne? Und da ist faktisch nochmal die alte Erinnerung, wie man raus ist mit der Straßenbahn, mit der Alte, ne? Noch auf den Trittbrettern gestanden hat. Ne? Und dann ins Stadion.
1: Liebe zum Sport und die damit verbundenen leuchtenden Augen kennen eben kein Alter.
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3: 15 Uhr. Krankenkassen stellen mehr als 3000 Behandlungsfehler fest. Zufriedenheit unter Azubis erreicht neuen Tiefpunkt. Gericht verurteilt Täter 15 Jahre nach Vergewaltigung in Wetzlar. Das Wetter, Sonne, Wolken, meist trocken bis 27 Grad. Mein Name ist Frank Vornert. Gutachter haben im vergangenen Jahr fast 3100 schwerwiegende medizinische Behandlungsfehler bei Patienten festgestellt. Das hat der medizinische Dienst der Krankenkassen in Berlin mitgeteilt. Laut dem Vorstandsvorsitzenden Gronemeyer wurden insgesamt rund 11.700 Verdachtsfälle untersucht. ARD-Reporterin Oda Tischewski.
4: 97 der gut 3000 festgestellten Behandlungsfehler endeten sogar tödlich. Als besonders kritisch stufen die Gutachter dabei die Schnittstellen ein. Wenn Patienten von der Intensiv- auf Normalstation verlegt oder nach Hause entlassen würden, passierten Kommunikationsfehler zur Weiterbehandlung oder Medikation. Da Deutschland wenig in eine systematische Fehlervermeidung investiere und bislang auch kein zentrales Melderegister für Behandlungsfehler habe, müsse man sich auf die eigenen Gutachten und auf Studien zur Patientensicherheit beziehen, so Gronemeyer.
3: Jeder zweite Auszubildende fühlt sich psychisch belastet. Das zeigt der neue Ausbildungsreport des Deutschen Gewerkschaftsbundes. Neben privaten Sorgen haben die Befragten darin vor allem die hohe Arbeitsbelastung genannt. Zu viel Zeitdruck, zu viel Verantwortung und zu wenig Personal. Insgesamt sind nur knapp 2/3 der Azubis mit ihrer Ausbildung zufrieden. So wenige wie bisher noch nie in der Studie. Ein Cold Case um eine Vergewaltigung in Wetzlar ist nach 15 Jahren aufgeklärt worden. Das Landgericht in Limburg verurteilte den Täter zu 4 Jahren und 6 Monaten Gefängnis. Außerdem muss er 22.000 Euro Schmerzensgeld zahlen. HR-Reporter Janis Gerhard.
5: Vor Gericht hat der heute 61-Jährige zugegeben, die damals 22-jährige Frau nach dem Ochsenfest in Wetzlar vergewaltigt zu haben. Die Frau wollte von ihm nach Hause gefahren werden, nachdem der Mann aber in eine Parkbucht fuhr und versuchte, zudringlich zu werden, flüchtete sie aus dem Auto. Der Mann rannte ihr hinterher und vergewaltigte sie anschließend. Durch ein anderes Strafverfahren des Mannes, bei dem eine DNA-Probe entnommen wurde, konnte der Täter ermittelt werden.
3: Nach dem schweren Verkehrsunfall gestern bei Nidda hat die Polizei neue Einzelheiten genannt. Demnach saßen in dem Unfallauto, das in einen Bau-LKW mit Anhänger gefahren ist, 8 Jugendliche, alle zwischen 14 und 15 Jahre alt. 2 von ihnen sind tot, die anderen schwer verletzt. Auch 2 von 3 Arbeitern in dem LKW wurden verletzt, einer schwer. Offen ist noch, wie die Jugendlichen an das Auto gekommen sind. Die deutsche Industrie hat im ersten Halbjahr ihre Exporte deutlich gesteigert, um fast 4% im Vergleich zum Vorjahreszeitraum. Das zeigen Zahlen des Statistischen Bundesamts in Wiesbaden. HR-Reporter Roman Warschauer.
6: Waren im Wert von mehr als 817 Milliarden Euro exportierten die Unternehmen in den ersten 6 Monaten. Ein Plus von 31 Milliarden Euro. Wichtigster Abnehmer deutscher Waren waren erneut die USA. Kräftiger gestiegen als die Exporte sind in den ersten 6 Monaten die Importe nach Deutschland, und zwar um 4,7%. Allen voran aus China, das mit deutlichem Abstand der wichtigste Importeur ist.
3: Das waren die Nachrichten.
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7: Das ist wirklich momentan schönes Wetter, blauer Himmel an vielen Teilen von Hessen und ein paar Wölkchen sind auch mit dabei, so ein Wechsel aus Sonnenschein und Quellwolken. Insgesamt kommen wir da heute in Hessen so zwischen 7 bis 11 Sonnenstunden. Sommerliche Temperaturen,

0: 25 Grad rund um Villingen und 28 Grad rund um Firnheim und Heppenheim. In Rottgau im Landkreis Offenbach 27 Grad, im Wetteraukreis in Ilbenstadt auch 26 Grad, also ungefähr gleiche Temperaturen. In der Nacht kühlt es dann bis auf 16 Grad ab in der Mainmetropole und bis auf 10 Grad im oberen Edertal. Morgen dann mal viel Sonne, mal Wolken, mal trocken, 20 bis 26 Grad. Am Samstag haben wir zum Wochenende einen Mix mit Sonne, Wolken, Schauern und Gewittern. Am Sonntag sonniges, trockenes Sommerwetter, 19 bis 25 Grad.
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0: Da haben wir zunächst einmal die A3 Frankfurt Richtung Köln. Vorsicht zwischen Itzstein und Bad Camberg, da liegt eine Platte immer noch auf der Fahrbahn. Vorsicht auf der B43A Obertshausen Richtung Hanauer Kreuz. Zwischen Hanau Hafen und Hanau Hauptbahnhof liegt ein Fahrzeugteil auf der Fahrbahn. A3 Frankfurt Richtung Köln zwischen Kelsterbach und Mönchhof-Dreieck, 3 Kilometer stockender Verkehr. A4 Kirchheimer Dreieck Richtung Erfurt, da ist zwischen Bad Hersfeld und Friedewald derzeit durch 2 Lkw die Straße blockiert, dadurch ab dem Kirchheimer Dreieck 11 Kilometer Stau. Die Umleitung ab Bad Hersfeld über die B27 nach Sontra und weiter über die B400 A44 bis zum Dreieck Wommen. Ein LKW hat versucht, an einem anderen defekten LKW vorbeizufahren und den dabei touchiert, sodass jetzt die Fahrbahn ganz blockiert ist. A5 Heidelberg Richtung Darmstadt zwischen Kreuz Heidelberg und Ladenburg 4 Kilometer Stau und stockender Verkehr. A7 Kassel Richtung Hannover zwischen Hannmünden-Hedemünden und Göttingen 6 Kilometer Stau. A7 Fulda Richtung Würzburg zwischen Fulda-Dreieck und Bad Brückenau-Volkers 3 Kilometer Stau ab der Raststätte Utrichshausen. Und noch ein Hinweis für den Stadtverkehr Frankfurt. Wenn Sie das Europa Open Air an der Weseler Werft besuchen möchten, benutzen Sie bitte öffentliche Verkehrsmittel. Direkt am Veranstaltungsgelände gibt es nämlich keine Parkmöglichkeiten. Nähere Informationen finden Sie auf hr-sinfonieorchester.de.
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0: Schönen guten Tag, hallo zusammen. Er hat Musikgeschichte geschrieben und eine ganze Generation mit seiner Reibeisenstimme verzaubert.
2: Hallo, hier ist Nino De Angelo. Sie hören HR4 und ich wünsche Ihnen jetzt viel Spaß mit meiner Musik.

0: Im Hochseilgarten zwischen den Bäumen klettern, das ist aufregend, macht vielen Menschen total viel Spaß. Menschen, die im Rollstuhl sitzen oder andere Einschränkungen haben, die können oft nur zuschauen. Seit dem Frühjahr gibt's aber in Marburg einen Hochseilgarten für alle. Selbst Leute, die im Rollstuhl sitzen, können sich in 6 Metern Höhe durch die Bäume bewegen. Lars Kietz hatte die Idee zu dem besonderen Hochseilgarten und er beschreibt, wie das mit den Rollstühlen so funktioniert.
1: Wir binden eben den Rolli in Sicherungssystem ein, aber auch die Person, die drinnen sitzt, hat einen Klettergurt an, ist mitgesichert. Das ganze System ist immer so, dass sollte mal jemand fallen, im Fall der Fälle, ne, dann hängt man natürlich in der Sicherung. Man ist aber immer, sage ich mal, im Gesamtsystem Rolli sitzend, genau, dass da die Last drauf ist. Und dann gibt es hier verschiedene Elemente eben, die so gebaut sind, dass man sie mit dem Rolli nutzen kann.
0: Ja, das ist doch richtig klasse. Und für Lars Kietz ein ganz wichtiges Projekt.
1: Mir ist das eine absolute Herzensangelegenheit. Es macht mir total Spaß. Ich sage immer, das sind die Gruppen, wo es mich im Moment natürlich dann auch am meisten freut, wo irgendwie echt Spaß dabei ist, weil man viel Lachen, viel Freude sieht und irgendwie, ja, schon das Gefühl hat, dass die Menschen was machen, was sie so vielleicht vorher noch nicht gemacht haben.
0: Die Frage ist ja jetzt so nach den ersten Monaten, wie kommt so ein Hochseilgarten bei allen an?
1: Also bisher haben wir durchweg positive Rückmeldungen eigentlich und auch eine sehr hohe Nachfrage. Wichtig ist halt bezüglich der Nachfrage, dass es für Gruppen ein Angebot ist, wo man sich vorher anmelden muss. Kann leider nicht jede Privatperson am Wochenende mehr herkommen. Eine Rückmeldung, die fand ich ganz schön von der Schulklasse, war, die gesagt haben, das ist ja wirklich mal inklusiv, weil alle Teilnehmerinnen irgendwie das Gleiche gemacht haben. Bei uns können natürlich auch nicht alle alles machen, sondern aber wir bieten die Möglichkeit für viele Menschen eine Erfahrung da in der Höhe zu sammeln und ja. Kann eben der Rollifahrer mit dem Fußgänger wirklich die gleichen Elemente machen, hat ein ähnliches Sicherungssystem, da ist kein großer Unterschied dann erstmal dahingehend.
0: Herr Rauschen hat sich in die Höhe getraut und den gesamten Parcours geschafft. Verständlich, dass sie richtig stolz ist.
2: Also mir hat es Spaß gemacht, dass ich einfach im Da hochgeklettert bin und dass ich es geschafft habe, mit der Wippe runterzurutschen. Also besser finde ich es, dass ich Mut habe, hochzuklettern und dass mir nichts passiert. Ich finde es toll, dass ich keine Angst habe und ich traue mich, alles hochzuklettern.
0: Der inklusive Hochseilgarten in Marburg ist schon nach wenigen Monaten ein richtig großer Erfolg. Egal ob oder mit oder ohne Einschränkung, hier können alle Menschen zusammen klettern und mal austesten, wie mutig sie sind.
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Und da muss ich leider dazwischen gehen. Eine ganz wichtige Meldung, eine Warnmeldung von der B519 B8 Rüsselsheim-Königstein zwischen dem Abzweig nach Kelkheim und dem Abzweig nach Altenhain. Da ist ein Kind auf der Fahrbahn unterwegs. Bitte ganz, ganz vorsichtig fahren auf der B519 B8 Rüsselsheim-Königstein. Ein Kind auf der Fahrbahn.

Und nochmal für alle die wichtige Warnmeldung von der B519, B8, Rüsselsheim, Königstein. Vorsicht zwischen dem Abzweig nach Kelkheim und dem Abzweig nach Altenhain. Da ist immer noch ein Kind auf der Fahrbahn unterwegs. Bitte besonders vorsichtig fahren.

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Marius Müller-Westernhagen lebt heute als Musiker zurückgezogen in Berlin. Er genießt sein Privatleben, genießt den Ruhestand weit weg von lauten Stadien und großen Bühnen. Gibt also Stand heute keine großen Tourneen mehr. Marius geht inzwischen auch schon langsam auf die 80 zu.

0: Und wir schauen kurz nochmal auf die Straßen. Immer noch die Warnmeldung von der B519, B8 Rüsselsheim-Königstein zwischen dem Abzweig nach Kelkheim und dem Abzweig nach Altenhain. Da ist immer noch ein Kind auf der Fahrbahn unterwegs. Fahren Sie da bitte besonders vorsichtig und langsam. So, jetzt ist es gleich 3:30. In der Hessenschau melden sich unsere Reporterinnen und Reporter mit allem, was wichtig ist, aus ihrer Region.
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2: Nach dem schweren Autounfall bei Nidda hat die Polizei jetzt neue Informationen bekannt gegeben. 8 Jugendliche sind gestern Nachmittag auf der L3185 aus Nidda kommend Richtung Glashütten unterwegs gewesen und dann bei Oberlais in einen Lkw-Anhänger gekracht, der dafür Markierungsarbeiten stand. Der 15-jährige Fahrer und eine 14-jährige Beifahrerin sind bei dem Unfall gestorben. Die 6 anderen sind zum Teil schwer verletzt ins Krankenhaus gekommen. Wie der Jugendliche an das Auto gekommen ist bisher unklar. Die Arbeiter in dem Lkw, das waren 3 Stück, sind teilweise schwer bzw. leicht verletzt worden. Anna Spieß, Nidda.
3: Rund 20 E-Scooter-Fahrer, davon noch keine erlaubten 14 Jahre und einer unter Drogen. Das ist die erste Bilanz der Rollerkontrolle der Polizei heute Mittag hier in Stadtallendorf am Bahnhof. Insgesamt gab es aber wenig zu beanstanden, sagt Polizeisprecher Pierre Gard. E-Scooter-Fahren sei aber gefährlicher, als viele meinen.
4: Ich habe bei Stürzen einfach keine Knautschzone. Hauptsächlich schwere Kopfverletzungen, Arme und Beine, alles, was nach außen ragt, wo ich drauf falle. Auch daher gilt dieser Appell, bitte tragt einen Helm.
3: Die Polizei kontrolliert auch morgen noch an verschiedenen Orten in Mittelhessen E-Scooter. Dabei steht die Aufklärung über die Regeln und Gefahren im Vordergrund. Eva Rüssler aus Stadtallendorf.
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0: Sonne, Wolken und stellenweise mal ein Regenschauer. So sieht es momentan hessenweit aus. Und diese Schauer sind kein Vergleich zu gestern, zu den Unwettern. Die genauen Aussichten jetzt von hr-Meteorologe Martin Gutsch.
5: Leicht wechselhaft und recht warm. Das ist die allgemeine Tendenz beim Wetter hier in Mittelhessen. Heute Abend bleibt es meist trocken, nur stellenweise noch mit örtlichen Schauern. Die entwickeln sich erst wieder verstärkt ab morgen Nachmittag. Bis dahin kriegen wir Wolken, Sonne und rund um Gießen bis zu 24 Grad morgen. In den Schauern tauchen dann wieder örtlich starke Regengüsse auf und die wiederholen sich bei uns auch noch am Samstag. Am Sonntag scheint dann wieder bei uns ungestörter die Sonne.
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0: Vorneweg wieder die wichtige Meldung von der B519, B8, da hat sich noch nichts geändert. Rüsselsheim-Königstein zwischen dem Abzweig nach Kelkheim und dem Abzweig nach Altenhain. Da ist immer noch ein Kind auf der Fahrbahn unterwegs. Bitte größte Vorsicht. Dann Vorsicht auch auf der A661 Egelsbach Richtung Oberursel zwischen Offenbach-Kaiserlei und Frankfurt-Ost. Dort liegt ein Holzbalken auf der Fahrbahn. Vorsicht auf der B43a Obertshausen Richtung Hanauer Kreuz. Zwischen Hanau Hafen und Hanau Hauptbahnhof liegt ein Fahrzeugteil auf der Fahrbahn. Die A4 Kirchheimer Dreieck Richtung Erfurt ist zwischen Bad Hersfeld und Friedewald derzeit durch 2 Lkw blockiert. Dadurch ab dem Kirchheimer Dreieck 11 Kilometer Stau. Die Umleitung ab Bad Hersfeld über die B27 nach Sontra und weiter über die B400 A44 bis zum Dreieck Wommen. Und nochmal die Info, ein Lkw hat versucht, da an einem defekten Lkw vorbeizufahren. Deswegen das Ganze, diese lange Wartezeit. Und beide haben dabei touchiert, weil die Fahrbahn ist jetzt momentan komplett blockiert, nach wie vor. Dann die A5 Heidelberg Richtung Darmstadt zwischen Kreuz Heidelberg und Ladenburg, 3 Kilometer Stau und stockender Verkehr. A7 Kassel Richtung Hannover zwischen Hahnmünden, Hedemünden und Göttingen, 6 Kilometer Stau. Die A7 Fulda Richtung Würzburg zwischen Fulda Dreieck und Bad Brückenau-Volkers, 3 Kilometer Stau ab der Raststätte Udrichshausen. Ein Hinweis für den Stadtverkehr Frankfurt. Wenn Sie das Europa Open Air der Weseler Werft besuchen möchten, also an der Weseler Werft, dann benutzen Sie bitte öffentliche Verkehrsmittel. Direkt am Veranstaltungsgelände fehlen nämlich sämtliche Parkmöglichkeiten. Es gibt dort wirklich keine Parkmöglichkeiten, deswegen am besten öffentliche Verkehrsmittel benutzen. Nähere Informationen finden Sie auf hr-sinfonieorchester.de. Und noch die A5, Frankfurt Richtung Kassel zwischen Frankfurt-Niederrad und Bad Homburger Kreuz. 5 Kilometer stockender Verkehr nach einem Unfall auf dem rechten Fahrstreifen.
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0: 5 Frauen aus Südafrika, das Jahr 1978 und ein absoluter Ohrwurm der Rockgeschichte. Hier ist Cloud mit Substitute.
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1: Also Feierbiester, die können nach einer Fete ja nicht alles stehen lassen. Nee, die müssen auch wieder aufräumen. Und dann das. Gläser kleben auf dem Holztisch. Fiese Ränder sind da jetzt auf dem Tisch. Geht schlecht ab vom Holz. Beim Parkett das Gleiche. Ist wohl beim Gießen mal was daneben gegangen, also beim Eingießen. Dirk Neurath aus unserem HR4-Team hat Möglichkeiten gesucht und vielleicht ja auch gefunden, alles wieder in Ordnung zu bringen, Dirk.
2: Ja, wie bekommt man solche Wasserflecken mit einfachen Mitteln wieder weg, wollte ich wissen und habe mal getan, was sicher viele in solchen Fällen tun. Ich habe im Internet nach Tipps und Tricks gesucht und auch jede Menge gefunden. Drei fand ich besonders interessant und die habe ich jetzt selbst ausprobiert, gegengecheckt sozusagen.
1: Ja, also raus damit. Ich bin gespannt. Was hast du gemacht?
2: Ja, ich habe erstmal mit drei Gläsern und etwas Wasser drei ordentliche Wasserflecken produziert. Auf einem alten, eigentlich schon ausrangierten Tisch mit einer Tischplatte aus unbehandeltem Holz. Mhm. Und als die so richtig schön eingetrocknet waren, habe ich dann meine Wundermittel aus dem Internet vorbereitet. Und das waren, Uwe, erstens eine Mischung aus Öl und Salz, zweitens Zahnpasta mit Backpulver und drittens Mayonnaise.
1: Nee, komm, hör auf, Mayonnaise, das kann ich mir nicht vorstellen. Gekaufte oder hast du die selbst gemacht?
2: Gekaufte, ganz normal aus dem Supermarkt.
1: Das gibt's noch nicht. Und mit den drei Mitteln hast du die Flecken bearbeitet?
2: Genau, den ersten Fleck mit Öl und Salz, den zweiten mit der Zahnpasta-Backpulvermischung und den dritten einfach mit der Mayonnaise. Ich habe die Mittelchen einfach mit einem Lappen in den Fleck eingerieben, habe es ein Viertelstündchen einwirken lassen und dann habe ich alles abgewischt mit Wasser und etwas Spülmittel und dann trocknen lassen.
1: Und das Ergebnis? Wirklich, hat das funktioniert?
2: Ja, also gewirkt haben alle drei, wobei der Fleck bei der Zahnpasta-Backpulvermischung immer noch deutlich zu sehen ist. Mhm. Bei den beiden anderen ist das Ergebnis deutlich besser. Und je nach Lichtanfall, würde ich sagen, sieht man die Wasserflecken gar nicht mehr oder nur ganz, ganz, ganz schwach.
1: Aber ganz ehrlich, Begeisterung klingt anders. Waren das jetzt wirklich Lösungen? Bist du hundertprozentig zufrieden oder nicht?
2: Ja, also das Hauptproblem ist, da wo ich die Zahnpasta mit dem Backpulver benutzt habe, ist die Tischplatte doch ziemlich ausgeblichen und bei den beiden anderen Stellen habe ich jetzt zwei ordentliche Fettflecken auf dem Tisch.
1: Ich hab's mir gedacht.
2: Also bei der Mayonnaise und bei dem Öl-Salz-Gemisch müsste ich jetzt eigentlich die ganze Tischplatte bearbeiten. Mein Fazit, Uwe, was immer man sich da aus dem Internet abguckt, der wichtigste Tipp ist, dass man vorher an einer unauffälligen Stelle wirklich testen sollte, wie die Oberfläche auf so ein Mittel reagiert.
1: Genau, und bitte die Mayonnaise wieder demnächst in den Kartoffelsalat. Alles klar, vielen Dank, Dirk, für die Tipps aus dem Internet, die aber mit Vorsicht zu genießen sind.
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0: Nick P. und du und ich, sein aktueller Song, meine Güte, hat ja in Baunatal bei unserer HR-Radtour die Bühne gerockt. Das war ein tolles Konzert am Abend. Jetzt geht's gleich weiter. Das ist sozusagen Dianes Konzert. Gleich ist Diane Steffens ganz für Sie da. Ich bin Uwe Becker. Tschüssi denn.
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3: 16 Uhr. Krankenkassen führen neue Kindervorsorgeuntersuchung ein. Hessens Grüne legen Aktionsplan für Niedrigwasser vor. Festnahme nach tödlichen Messerstichen in Frankfurt. Das Wetter: Sonne, Wolken, meist trocken, bis 27 Grad. Mein Name ist Frank Vornat. Die medizinische Vorsorge für Jungen und Mädchen soll weiter verbessert werden. Der gemeinsame Bundesausschuss von Ärzten, Krankenhäusern und Krankenkassen hat beschlossen, eine neue Früherkennungsuntersuchung einzuführen, die U10, für Kinder im Alter von 9 bis 10 Jahren. ARD-Reporterin Sandra Ait.
4: Bislang deckt der gesetzliche Katalog der Krankenkassen die Untersuchungen von der Geburt bis zum 5. Geburtstag ab. Die nächste Untersuchung erfolgt dann erst im Alter von 12 bis 14 Jahren. Thema war auch, worauf bei einer zusätzlichen Untersuchung für 9- bis 10-Jährige besonders geachtet werden soll. Diskutiert wurden Übergewicht und Adipositas, körperliche Bewegung, Medienkonsum und die psychische Entwicklung.
3: In Deutschland sind vergangenes Jahr rund 3.100 Menschen durch Behandlungsfehler in Kliniken oder Praxen geschädigt worden. In 97 Fällen starben Patientinnen oder Patienten an den Folgen eines Fehlers. Das hat der Medizinische Dienst der Krankenkassen in Berlin mitgeteilt. Insgesamt wurden demnach rund 11.700 Verdachtsfälle untersucht. Laut medizinischem Dienst bleiben allerdings viele Behandlungsfehler unentdeckt, weil sie in Deutschland weder zentral erfasst noch systematisch ausgewertet werden. Ein Krisenstab, Frühwarnsysteme, anpassungsfähigere Häfen. Die Grünen im Hessischen Landtag haben heute einen Aktionsplan Niedrigwasser vorgestellt. Die 10 Punkte darin sollen dazu beitragen, die Binnenschifffahrt zu unterstützen, während hessische Flüsse von Niedrigwasser betroffen sind. HR-Landeskorrespondentin Katinka Mumme.
5: Die Wasserstraße habe in den letzten Jahren viel zu wenig Aufmerksamkeit bekommen. Das sagte die verkehrspolitische Sprecherin der Grünen weiter. Sie wirft der hessischen Landesregierung vor, dass es zu wenig Austausch mit betroffenen Logistikern gegeben habe. Ein Krisenstab im Wirtschaftsministerium ist deshalb eine der Forderungen im Aktionsplan. Der Plan soll für kommende Niedrigwassersommer vorsorgen.
3: Im Frankfurter Stadtteil Nied war vor gut einer Woche ein junger Mann mit einem Messer getötet worden. Jetzt hat die Polizei in Großbritannien einen Tatverdächtigen festgenommen. Das hat die Frankfurter Staatsanwaltschaft mitgeteilt. Sie will demnach erreichen, dass der 24-Jährige nach Deutschland ausgeliefert wird. Er soll den anderen 24-Jährigen im Streit niedergestochen haben. Nach dem Zwischenfall mit einer Sprengstoffdrohne in Leipzig gibt es einen neuen Fall aus Rumänien. Die Regierung dort hat mitgeteilt, dass eine Drohne mit Sprengstoffkurs auf eine Gasförderanlage genommen hat. Ein Kampfflugzeug habe sie rechtzeitig zerstört. EU-Kommissionspräsidentin von der Leyen spricht von einer eskalierenden Drohkampagne gegen die Menschen in Europa. Sie nannte aber keinen Verantwortlichen. Deutschlands Exporte haben im ersten Halbjahr zugelegt, laut dem Statistischen Bundesamt um 3,9% im Vergleich zum ersten Halbjahr 2025. Wichtigster Handelspartner, Importe mitgerechnet, ist nach wie vor China, gefolgt von den USA und den Niederlanden. Insgesamt wurden Waren im Wert von fast 820 Milliarden Euro exportiert. Wichtigste Handelsgüter waren weiter Kraftfahrzeuge und Kraftfahrzeugteile. Das waren die Nachrichten.
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6: Und das wird immer sonniger Richtung Abend. In der Nacht ist der Himmel dann auch noch klar. Es bleibt trocken und die Temperaturen gehen zurück auf 15 bis 10 Grad. Morgen Wolken und immer wieder Sonnenschein. Am Nachmittag und Abend, vor allen Dingen im Süden, dann ein paar Schauer oder Gewitter. Örtlich wieder mit Starkregen, stürmischen Böen und Hagel. Wird aber nicht überall nass. Die Höchstwerte morgen bis 19 Grad in Willingen. Und bis 25 in Südhessen. Das Wochenende, Samstag, Sonne, Wolken, örtlich Schauer und Gewitter bis 22 Grad. Und am Sonntag, Sonne, Wolken und trocken bis 23 Grad.
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6: Bitte Vorsicht auf der A49 Gießen Richtung

0: In Kassel zwischen Baunatal Süd und Baunatal Mitte befindet sich eine Person auf der Fahrbahn. Vorsicht bitte auch auf der A661 Egelsbach-Oberursel. Zwischen Offenbach-Kaiserlei und Frankfurt-Ost, auch dort befindet sich eine Person auf der Fahrbahn. Und Vorsicht auf der A661 Oberursel Richtung Egelsbach. Zwischen Offenbach-Kaiserlei und Offenbach-Taunusring, dort liegen Holzteile auf der Fahrbahn. A4 Kirchheimer Dreieck Richtung Erfurt, die ist zwischen Bad Hersfeld und Friedewald derzeit durch zwei Lkw blockiert, dadurch ab dem Kirchheimer Dreieck 11 Kilometer Stau. Die Umleitung fahren Sie ab Bad Hersfeld über die B27 nach Sontra und weiter über die B400 und A44 bis zum Dreieck Wommen. Ein Lkw hat versucht, an einem anderen defekten Lkw vorbeizufahren, den dabei touchiert, sodass die Fahrbahn jetzt ganz blockiert ist. A5 Frankfurt Richtung Kassel zwischen Frankfurt-Niederrad und Bad Homburger Kreuz 9 Kilometer stockender Verkehr. Die Unfallstelle ist geräumt. A7 Kassel Richtung Hannover zwischen Hannmünden, Hedemünden und Göttingen 6 Kilometer Stau. A7 Fulda Richtung Würzburg zwischen Fulda, Dreieck und Bad Brückenau-Volkers 3 Kilometer Stau ab der Raststätte Utrichshausen. Und noch ein Hinweis für den Stadtverkehr Frankfurt. Wenn Sie das Europa Open Air an der Weseler Werft besuchen möchten, dann benutzen Sie bitte öffentliche Verkehrsmittel. Direkt am Veranstaltungsgelände gibt es nämlich keine Parkmöglichkeiten. Und weitere Informationen finden Sie auf hr-sinfonieorchester.de.
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0: Und jetzt mit einem Schlager. Ich finde immer, mehr Schlager geht gar nicht. Ich weiß auch nicht, warum Katja Ebstein beim Grand Prix auf Platz 3 damit war, weil das ist ganz klar ein Platz 1.

0: Über 15 Jahre lang konnte der Fall um eine Vergewaltigung aus dem Jahr 2011 in Wetzlar nicht gelöst werden. DNA-Proben haben jetzt weitergeholfen. Der Täter konnte nämlich überführt werden. Und heute ist er am Landgericht in Limburg verurteilt worden. Janis Gerhardt war für HR4 im Gericht. Janis, der 61-Jährige ist ja zu 4,5 Jahren Haft verurteilt worden und eine Ausgleichszahlung, die muss er auch noch leisten. Was hat das Gericht denn dazu gesagt?
1: Genau, also insgesamt kommen nochmal 22.000 Euro Schmerzensgeld obendrauf für den Angeklagten, die er dem Opfer zahlen soll. Und während der Verhandlung heute gab es eine kurze Pause, das war ganz interessant. Da wurde dann quasi ein Teil des Geldes, nämlich 15.000 Euro, wohl schon übergeben und die anderen 7.000 Euro sollen nach der Haft gezahlt werden.
0: Erzähl nochmal, wie sind denn die Ermittler überhaupt auf die Spur des Täters gekommen?
1: Das ist ganz spannend durch eine andere Straftat, die der Angeklagte begangen hat. Da ging es nämlich um Körperverletzungen und in diesem Zuge wurden dann DNA-Proben abgenommen, die dann wiederum den finalen Hinweis auf die Vergewaltigung aus dem Jahr 2011 gegeben haben.
0: Und wie hat der Täter sich vor Gericht gezeigt und wie hat das Opfer reagiert?
1: Also das Opfer war bei der Urteilsverkündung heute nicht mit vor Ort, hat aber akzeptiert, dass der Angeklagte einen Teil von dem Schmerzensgeld, was er zahlen muss, erst nach seiner Haftstrafe an das Opfer zahlt und nicht jetzt schon direkt, weil er das nach eigener Aussage gerade nicht zahlen könnte. Und der Täter selbst hat die Tat vollumfänglich zugegeben und gesagt, dass er sehr bereuen würde, was er getan hat.
0: Ein Vergewaltiger wird 15 Jahre nach der Tat zu 4,5 Jahren Haft und einer Geldstrafe verurteilt. Für HR4 war das Janis Gerhardt vom Landgericht in Limburg.

0: Und jetzt kommt ein Kinderlied, das es zum Welterfolg geschafft hat. Und geschafft haben das Boney M.
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2: Merz leck Eier. Dieser Ausspruch kann von der Meinungsfreiheit gedeckt sein. Zumindest ist er es in einem Fall aus Gießen, wie die Staatsanwaltschaft jetzt entschieden hat. Vor etwa 5 Monaten hält hier bei einer Demo eine Studentin ein Plakat mit dem Merz-Schriftzug hoch. In verfremdeter Schreibweise, aber dennoch eindeutig. Die Polizei kassiert das Plakat ein und stellt Strafanzeige. Das Verfahren landet später bei der Staatsanwaltschaft und die hat jetzt die Ermittlungen eingestellt. Nicht jede als geschmacklos empfundene Äußerung erfülle auch den Tatbestand der Beleidigung, heißt es in der Begründung. Es sei naheliegend, dass mit dem Plakat primär Kritik am politischen Wirken des Kanzlers zum Ausdruck gebracht werden sollte. Alexander Gottschalk, Gießen.
3: Hier oben im Marburger Stadtwald gibt es seit einigen Monaten einen inklusiven Kletterwald. Das Besondere, jeder und jede, egal ob mit oder ohne Beeinträchtigung, kann hier klettern. Selbst mit dem Rollstuhl lässt sich der Kletterwald bewältigen. Es geht über Rampen, Wippen bis hin zu einer Seilrutsche. Genug Mut muss man also auf jeden Fall mitbringen. Und das Angebot, das kommt richtig gut an, sagt Lars Kietz vom Kletterwald.
4: Eine Rückmeldung, die fand ich ganz schön von der Schulklasse war, die gesagt haben, das ist ja wirklich mal inklusiv, weil alle Teilnehmerinnen irgendwie das Gleiche gemacht haben. Sonst steht es oft drauf und dann gibt es aber doch immer, das eine kann der eine nicht und das andere der andere nicht.
3: Anmelden kann man sich hier nur als Gruppe und über die Stadt. Aus Marburg, Jan Scholz.
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0: Sonnenschein und einige Wolken, dazu hier und da Regenschauer. Und Martin Gutt weiß jetzt, wie es weitergeht.
5: So gemischt wie jetzt bleibt es hier in Mittelhessen auch heute Abend. Nur sehr punktuell sind noch Schauer unterwegs, meist bleibt es trocken. Und in der Nacht geht es auf 12 Grad runter. Morgen bekommen wir hier von Gräfenwiesbach bis Alsfeld Wolken und Sonnenschein gemischt. Ab morgen Nachmittag funken wieder einige Schauer und Gewitter rein, stellenweise wieder mit kräftigem Regen. Die gibt es auch noch vereinzelt am Samstag, bevor am Sonntag bei uns in Mittelhessen wieder mehr die Sonne scheint.
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0: Um 16.33 Uhr bitte Vorsicht auf der A5 Heidelberg Richtung Darmstadt zwischen Zwingenberg und Seeheim-Jugenheim liegt eine Gießkanne auf dem linken Fahrstreifen. Die A4 Kirchheimer Dreieck Richtung Erfurt zwischen Kirchheimer Dreieck und Friedewald, 11 Kilometer Stau, die Unfallstelle ist geräumt. A5 Darmstadt Richtung Kassel zwischen Frankfurt Flughafen Nord und Westkreuz Frankfurt, 5 Kilometer stockender Verkehr. A7 Kassel Richtung Hannover zwischen Hannmünden-Lutherberg und Hannmünden-Hedemünden, 8 Kilometer Stau und stockender Verkehr. A7 Fulda Richtung Würzburg zwischen Fulda-Dreieck und Bad Brückenau-Volkers, 3 Kilometer Stau ab der Raststätte Utrichshausen. A643 Mainz Richtung Wiesbaden zwischen Dreieck Mainz und Mainz-Mombach, 4 Kilometer Stau wegen eines Unfalls auf dem linken Fahrstreifen. A661 Egelsbach Richtung Oberursel zwischen Offenbach-Taunusring und Frankfurt-Friedberger Landstraße, 4 Kilometer stockender Verkehr. Und noch ein Hinweis für den Stadtverkehr Frankfurt. Wenn Sie das Europa Open Air an der Weseler Werft besuchen möchten, benutzen Sie bitte öffentliche Verkehrsmittel. Direkt am Veranstaltungsgelände gibt es keine Parkmöglichkeiten. Und weitere Informationen finden Sie auf hrsinfonieorchester.de.
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0: Und jetzt mit Middle of the Road und Soleil Soleil.

Der Klassiker von Pur, das Abenteuerland, garantiert immer das Lied, das bei der Zugabe kommt. Und sie sind ja bald wieder auf Tour, die große Arena-Tour. Gerade noch sind Pur im Studio, weil ein Album soll rechtzeitig zur Arena-Tour erscheinen. Und die geht am 2. Dezember in Berlin los. Also, da kommt bald ein neues Album von Pur.

0: Das Unwetter gestern Abend ist einmal quer von West nach Ost über Hessen gezogen und das mit verheerenden Folgen.
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0: Bäume entwurzelt, Dächer abgedeckt. Besonders heftig war es in Solms und in Wetzlar. Da haben Sturmböen wirklich schlimme Schäden angerichtet.
2: Der Regen kam und dann kam auf einmal der Hagel und dann kam der Orkan. Das war heftig.
3: Irgendwann hat das ganze Haus vibriert. Guck da raus, sieh die Brocken vom Fenster rumfliegen. Und meine Frau hat dann das Dach hier auf uns zukommen sehen, was da jetzt bei uns im Hof liegt.
4: Trampoline fliegen übers Dach, hier Dächer sind komplett weg und man hat wirklich auch Angst gehabt.
5: Und da gucke ich an mein Badfenster und da liegt mein ganzes Dach auf der Straße.
0: So haben es die Anwohnerinnen und Anwohner in Solms-Oberndorf und in Wetzlar-Münchholzhausen erlebt. Tatsächlich war es mindestens ein Tornado, der da gestern vieles zerstört hat. Wieder einmal ist Mittelhessen getroffen. Hier kommt das mit den Tornados häufiger vor, weiß HR4-Wettermann Martin Gutt.
6: Wir haben in Hessen sogar so eine Art Tornado-Allee, womit die häufigsten Tornados in ganz Deutschland auftreten. Speziell das Lahntal, so etwa zwischen Wetzlar, Gießen und weiter Richtung Grünberg und dem nördlichen Vogelsberg. Da treten alle ein oder zwei Jahre immer wieder Tornados auf und es gibt immer wieder Schäden. Der Grund ist die, wenn die Gewitter von Westen, also vom Westerwald nach Osten ziehen, dann kommen sie in tieferes Gelände. Und dort bekommt die Gewitterwolke sozusagen einen Kick und fängt dann an, sich zu drehen.
0: Der Sturm ist dann weiter in Richtung Osten gezogen. Auch in Schlitz im Vogelsberg gibt es schlimme Schäden. Martina Hantel hatte richtig Angst.
7: Es war wie Weltuntergang. Also wirklich wie Weltuntergang, dass man wirklich nur noch gesehen hat, Regen, die Bäume haben sich gedreht. Es ist abgebrochen, durch die Gegend geflogen. Also das war richtig heftig. Also es ist ja alles verwüstet bei uns hier. Nicht nur am Grundstück, sondern auch wirklich im Schlosspark unten, der ja ganz bekannt ist hier von Schlitz auch, wo man sagt, also da steht ja fast kein Baum mehr normal.
0: Im Rheingau-Taunus-Kreis ist eine 100 Jahre alte Pappel umgeweht worden. In Laubach im Landkreis Gießen ist ein Baum auf einen Flüssiggastank gestürzt. Die Nachbarn mussten vorsorglich ihre Häuser verlassen. Jetzt geht es darum, die Schäden wieder so schnell wie möglich zu reparieren, Dachdecker Patrick Watzel.
8: Heute Morgen haben wir um 6 Uhr angefangen, habe meinen Urlaub jetzt abgebrochen und tut jetzt halt die Sturmschäden beheben, dass die Schäden nicht arg so groß sind, dass wir die so ein bisschen im Rahmen halten können. Klar, alles können wir jetzt nicht bewältigen, dadurch, dass wir nur 4 Personen sind im Betrieb.
0: Nicht überall wird man die Dächer reparieren können. In Solms ist mindestens ein Haus unbewohnbar. Bürgermeisterin Katharina Dietlapp leidet mit den Betroffenen, ist aber auch von der großen Hilfsbereitschaft im Ort beeindruckt.
9: Alle packen gemeinsam mit an. Nachbarn haben sich gegenseitig geholfen und unterstützt. Getränke den Einsatzkräften zur Verfügung gestellt. Heute Mittag hat jemand ganz unkompliziert ein Essen für alle, die vor Ort waren, vorbeigebracht. Das ist auch ganz toll, das zu sehen und zu erleben.
0: Nach dem Unwetter in Teilen von Hessen wird seit dem Morgen aufgeräumt. Viele Dächer sind abgedeckt, Bäume entwurzelt. Aber immerhin gibt es zum Glück keine Meldung über Verletzte.
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0: ermittelt gegen mutmaßlich rechtsextremen Sadisten. Fußball-Fanverbände fordern Rücktritt von FIFA-Chef Infantino. Das Wetter in der Nacht meist trocken, 15 bis 10 Grad, morgen 19 bis 25 Grad. Mein Name ist Frank Vornhardt. Die medizinische Vorsorge für Jungen und Mädchen soll weiter verbessert werden. Der gemeinsame Bundesausschuss von Ärzten, Krankenhäusern und Krankenkassen hat beschlossen, eine neue Früherkennungsuntersuchung einzuführen, die U10 für Kinder im Alter von 9 bis 10 Jahren. ARD-Reporterin Sandra Ait.
1: Bislang deckt der gesetzliche Katalog der Krankenkassen die Untersuchungen von der Geburt bis zum 5. Geburtstag ab. Die nächste Untersuchung erfolgt dann erst im Alter von 12 bis 14 Jahren. Thema war auch, worauf bei einer zusätzlichen Untersuchung für 9- bis 10-Jährige besonders geachtet werden soll. Diskutiert wurden Übergewicht, Medienkonsum und die psychische Entwicklung.
0: Die Bundesanwaltschaft übernimmt die Ermittlungen gegen einen jungen Mann, der schon im März in Rheinland-Pfalz festgenommen wurde. Er soll 2 Gruppen angeführt haben. Eine rechtsextremistische, die versucht haben soll, durch Gewalttaten den Zusammenbruch der gesellschaftlichen Ordnung herbeizuführen, und eine Online-Sadistengruppe, die sehr junge Menschen dazu bewegen wollte, sich selbst oder andere zu verletzen. Bianca Rössler ist Hessens Unternehmerin des Jahres. Das hessische Wirtschaftsministerium hat die Geschäftsführerin der Rössler-Linie aus Rüdesheim mit dem Preis ausgezeichnet. Das Unternehmen bietet Schiffsausflüge in der Region an. HR-Wirtschaftsreporterin Ursula Mayer.
2: Der hessische Wirtschaftsminister Mansouri sagte, sie verbinde unternehmerische Tradition mit dem Mut zur Veränderung. Sie bewahre die Wurzeln ihres Familienunternehmens und stelle es zugleich zukunftsfest auf. Die 49-Jährige ist gelernte Maschinenschlosserin und Bürokauffrau, dazu Schiffsführerin. Der Preis wird zum 6. Mal verliehen. Er ist rein symbolisch. Ein Preisgeld ist damit nicht verbunden. Das Ziel ist es, Frauen in der Wirtschaft sichtbarer zu machen.
0: Vom schuldenfinanzierten 500 Milliarden Sondervermögen für Infrastruktur ist inzwischen rund ein Zehntel aufgebraucht. Finanzminister Klingbeil sagte, bis Ende Juli seien gut 51 Milliarden Euro abgeflossen. Das Geld zeige vor Ort jetzt Wirkung. Anders stellt das der Ingenieurverband VBI dar. Präsident Thiele sagte dem Spiegel, bisher komme das Sondervermögen nicht in den Planungsbüros an. Nach dem schweren Verkehrsunfall gestern bei Nidda hat die Polizei neue Einzelheiten genannt. Demnach saßen in dem Unfallauto, das in einen Bau-LKW mit Anhänger gefahren ist, 8 Jugendliche, alle zwischen 14 und 15 Jahre alt. 2 von ihnen sind tot, die anderen schwer verletzt. Auch 2 von 3 Arbeitern in dem LKW wurden verletzt, einer schwer. Offen ist noch, wie die Jugendlichen an das Auto gekommen sind. Ein weltweites Bündnis aus Fanorganisationen fordert den Rücktritt von FIFA-Chef Infantino. Außerdem sei eine Reform des Weltfußballverbands nötig. ARD-Sportreporterin Anke Feller.
3: Das Bündnis, dem unter anderem die Football Supporters Europe, das Äquivalent aus Afrika und das Independent Supporters Council aus Nordamerika angehören, wirft Infantino vor, mit seinen letztlich gescheiterten Investorenplänen den Fußball verraten zu haben. Auch von den 3 Kontinentalverbänden aus Europa, Asien und Nord- und Mittelamerika sowie der Karibik wird Infantino zum Rücktritt aufgefordert. Der afrikanische Verband dagegen steht hinter dem Schweizer.
0: Das waren die Nachrichten.
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5: Und das wird immer sonniger zum Abend hin. In der Nacht ist der Himmel dann fast klar. Es bleibt trocken und die Temperaturen gehen zurück auf 15 bis 10 Grad. Morgen Wolken und immer wieder Sonnenschein, nachmittags und abends im Süden dann ein paar Schauer oder Gewitter, örtlich mit Starkregen wieder oder stürmischen Böen und Hagel, wird aber nicht überall nass und die Höchstwerte morgen bis 19 Grad in Willingen und bis 25 in Südhessen. Das Wochenende Samstag, Sonntag. Samstag Sonne, dichte Wolken, örtlich Schauer oder Gewitter bis 22 Grad und am Sonntag bis 23 Grad bei Sonne und Wolken.
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5: Bitte Vorsicht auf der A3 Frankfurt Richtung Köln. Zwischen Limburg Süd und Limburg Nord liegen Fahrzeugteile auf der Fahrbahn. Vorsicht bitte auch auf der A44 Dortmund Richtung Kassel zwischen Diemelstadt und Warburg. Dort sind Personen auf der Fahrbahn. A3 Frankfurt Richtung Würzburg zwischen Offenbacher Kreuz und Hanau 7 Kilometer stockender Verkehr. A4 Kirchheimer Dreieck Richtung Erfurt zwischen Kirchheimer Dreieck

0: Lübeck und Friedewald 8 Kilometer Stau und stockender Verkehr. Die Unfallstelle ist geräumt. A5 Darmstadt Richtung Kassel zwischen Frankfurt Flughafen Nord und Bad Homburger Kreuz streckenweise Stau und stockender Verkehr wegen mehrerer defekter Lkw auf dem rechten Fahrstreifen. A7 Kassel Richtung Hannover zwischen Hannmünden-Lutterberg und Hannmünden-Hedemünden 8 Kilometer Stau und stockender Verkehr. Die A7 Fulda Richtung Würzburg zwischen Fulda, Dreieck und Bad Brückenau-Volkers 3 Kilometer Stau ab der Raststätte Utrichshausen. Und noch ein Hinweis für den Stadtverkehr Frankfurt: Wenn Sie das Europa Open Air an der Weseler Werft besuchen möchten, benutzen Sie bitte öffentliche Verkehrsmittel. Denn direkt am Veranstaltungsgelände gibt es keine Parkmöglichkeiten und Infos gibt's auf hr-sinfonieorchester.de.
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0: Ja, und es geht bald los an der Weseler Werft, das große Europa Open Air. Eine so wunderschöne und vor allen Dingen auch äußerst beliebte Veranstaltung. HR Big Band und das HR Sinfonieorchester verzaubern die Zuhörer und sicherlich ist es schon ziemlich voll und alle sind voller Erwartungen. Wir schalten gleich einfach mal hin nach Frankfurt an die Weseler Werft in ein paar Minuten hier in HR4.

0: Ja, es dauert nicht mehr ganz eine Stunde, dann geht es los. Das große Europa Open Air an der Weseler Werft in Frankfurt. HR Big Band und HR Sinfonieorchester laden zu einem wirklich ganz besonderen Konzertabend ein unter freiem Himmel. Und HR4-Reporter Stefan Pommerenke ist vor Ort. Stefan, 18 Uhr geht es los, dann spielt die HR Big Band. Ab 20 Uhr dann das Sinfonieorchester. Aber es ist doch bestimmt jetzt schon ganz schön voll.
1: Es hat sich gefüllt. Seit 16 Uhr waren die Tore offen. Dann sind die Besucherinnen und Besucher hier reingeströmt und haben sich jetzt gemütlich gemacht. Alle wollten natürlich erstmal direkt vor die Bühne, weil hier sind die Bierzeltgarnituren. Da kann man wunderschön sitzen, hat den besten Blick auf die Bühne, die mit roten Scheinwerfern im Moment ausgeleuchtet ist. Im Hintergrund ist die Skyline zu sehen von Frankfurt. Und jetzt sind alle am Schnabulieren, am Essen. Und die haben sich viel mitgebracht. Das darf man nämlich hier. Ich stehe ja vor einem Tisch, da gibt es Frikadellen. In jeder Frikadelle steckt eine Fahne eines EU-Mitgliedslandes. Es gibt Wein, Pinot Grigio, einen ganzen Karton voll. Das wird ein langer Abend, ein schöner Abend. Es gibt Kartoffelsalat mit Speck und alle freuen sich jetzt, richten sich so ein bisschen ein, genießen so die Vorfreude auf 18 Uhr. Dann geht hier die Big Band los und um 20 Uhr dann das HR-Sinfonieorchester.
0: Ach, das klingt herrlich. Was ist das denn? Das ist doch eine ganz besondere Atmosphäre heute Abend, oder?
1: Also die schon mal da waren, die haben gesagt, das ist eine magische Atmosphäre, denn wir haben den Main auf der linken Seite, der rauscht vorbei, da fahren auch mal die Schiffe vorbei. Wenn ich mich umdrehe, im Hintergrund ist die EZB, die wird ja nachher auch erleuchtet sein, die Europäische Zentralbank, und dann die Bühne und die Skyline von Frankfurt. Und eine Besucherin, die hat mir gesagt, es ist so schön, hier zusammenzukommen, zusammen zu sitzen, miteinander ins Gespräch zu kommen. Das tut uns im Moment allen gut, das streichelt die Seele und das ist einfach ein gutes Gefühl, ein schönes Miteinander.
0: Und was erwartet die Besucher dann musikalisch gleich ab 18 Uhr?
1: Um 18 Uhr geht die HR Big Band los. Ich habe die in der Probe heute Nachmittag schon gehört. Das war wunderbar. Ein ganz warmer, guter Sound. Sehr voluminös, aber nicht zu laut. Angenehm zu hören. Kurt Elling ist mit dabei. Ein Grammy-Gewinner. Der singt wunderbar. Der hat auch ein Stück von den Beatles mit dabei. Die legen dann los und später dann das Sinfonieorchester. Peter Gunn, Auszüge aus Edvard Griegs Stück. Dann haben wir Richard Galliano, ein Komponist, der selber auch mit auf der Bühne steht und das Akkordeon spielt. Und dann wird es hier 2 Stunden wunderbare Klassik geben. Und man muss kein Klassik-Fan sein, um das hier gut zu finden. Das haben mir alle bestätigt, die schon mal da waren, weil das von der Atmosphäre und vom Sound her und das Miteinander so schön ist und es ist ein wunderbarer Klangteppich.
0: Und bei einem Open Air ist das Wetter ja immer sehr wichtig und ich glaube, das ist heute Abend auch richtig klasse, oder?
1: Das Wetter ist wunderbar, kein Regen angesagt, 0% Regenwahrscheinlichkeit. Alle haben hier Hüte auf, Mützen, um sich ein bisschen gegen die Sonne auch zu schützen. Bei so ungefähr 24, 25 Grad ist auch der eine oder andere Schirm aufgespannt, den man zur Sicherheit mitgenommen hat, aber jetzt eher gegen die Sonne und nicht wegen des Regens.
0: Stefan, viel Spaß beim großen Europa Open Air an der Weseler Werft. Und wer nicht live mit dabei sein kann, ab 20.15 Uhr überträgt auch das HR-Fernsehen das Europa Open Air. Und er aus Frankfurt.
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1: Und jetzt sind wir wieder bei der Hessenschau in HR4 mit Aktuellem aus Ihrer Region.
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2: 4,5 Jahre Freiheitsstrafe und rund 22.000 Euro Schmerzensgeld. So lautet das Urteil vom Landgericht Limburg gegen einen heute 61-Jährigen wegen einer Vergewaltigung. Der Mann hat im Sommer 2011 nach dem Ochsenfest in Wetzlar eine damals 22-Jährige im Auto mitgenommen. Die Frau wollte nach Hause gefahren werden, dazu kam es aber nicht. Der Mann fährt mit ihr zu einer Parkbucht, daraufhin flieht die Frau aus dem Auto, der Mann rennt ihr hinterher und vergewaltigt sie dann auf einem Feld. Durch ein anderes Strafverfahren, bei dem der Angeklagte eine DNA-Probe abgibt, kann die Vergewaltigung 15 Jahre später aufgeklärt werden. Vor Gericht gesteht der heute 61-Jährige, die Tat begangen zu haben. Janis Gerhardt aus Limburg.
3: Rund 20 E-Scooter-Fahrer, davon noch kein erlaubten 14 Jahre und einer unter Drogen. Das ist die erste Bilanz der Rollerkontrolle der Polizei heute Mittag hier in Stadtallendorf am Bahnhof. Insgesamt gab es aber wenig zu beanstanden, sagt Polizeisprecher Pierre Gard. E-Scooter-Fahren sei aber gefährlicher, als viele meinen.
4: Ich habe bei Stürzen einfach keine Knautschzone. Hauptsächlich schwere Kopfverletzungen, Arme und Beine, alles, was nach außen ragt, wo ich drauf falle. Auch daher gilt dieser Appell, bitte tragt einen Helm.
3: Die Polizei kontrolliert auch morgen noch an verschiedenen Orten in Mittelhessen E-Scooter. Dabei steht die Aufklärung über die Regeln und Gefahren im Vordergrund. Eva Rösler aus Stadtallendorf.
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1: Sonne, Wolken und stellenweise auch mal ein Regenschauer. So sieht es heute bis jetzt aus, das Wetter. Wie geht's denn weiter? Dazu jetzt Martin Gutt.
5: Leicht wechselhaft und recht warm. Das ist die allgemeine Tendenz beim Wetter hier in Mittelhessen. Heute Abend bleibt es meist trocken, nur stellenweise noch mit örtlichen Schauern. Die entwickeln sich erst wieder verstärkt ab morgen Nachmittag. Bis dahin kriegen wir Wolken, Sonne und rund um Gießen bis zu 24 Grad morgen. In den Schauern tauchen dann wieder örtlich starke Regengüsse auf und die wiederholen sich bei uns auch noch am Samstag. Am Sonntag scheint dann wieder bei uns ungestörter die Sonne.
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1: Um 17:34 Uhr, da haben wir die A3 Frankfurt Richtung Würzburg zwischen Offenbacher Kreuz und Hanau, streckenweise stockender Verkehr. A3 Frankfurt Richtung Würzburg zwischen Aschaffenburg und Bessenbach-Waldaschaff in beiden Richtungen streckenweise stockender Verkehr. A4 Kirchheimer Dreieck Richtung Erfurt zwischen Kirchheimer Dreieck und Friedewald 8 Kilometer Stau und stockender Verkehr. Die Unfallstelle ist geräumt. A5 Darmstadt Richtung Kassel zwischen Frankfurter Kreuz und Bad Homburger Kreuz 11 Kilometer Stau wegen mehrerer defekter Lkw auf dem rechten Fahrstreifen. A7 Fulda Richtung Würzburg zwischen Fulda Dreieck und Bad Brückenau-Volkers 3 Kilometer Stau ab der Raststätte Utrichshausen. A661 Egelsbach Richtung Oberursel zwischen Offenbacher Kreuz und Frankfurt-Friedberger Landstraße 6 Kilometer stockender Verkehr. Und noch ein Hinweis für den Stadtverkehr Frankfurt: Wenn Sie das Europa Open Air an der Weseler Werft besuchen möchten, dann benutzen Sie bitte öffentliche Verkehrsmittel, denn direkt am Veranstaltungsgelände gibt es keine Parkmöglichkeiten. 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
1: Und jetzt mit einem Liebeslied von Nicole und Trio.

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0: Heute steht Bernard von Clairvaux im Heiligen Kalender. Ein Mann, der schon vor fast 900 Jahren wusste, was viele heute wieder lernen müssen. Wer immer nur gibt, der wird irgendwann leer. Und das ist aktueller denn je, findet Markus Leitschuh aus Kassel von der katholischen Kirche.
1: Manchmal kommt mir der Tag vor wie ein Zug ohne Zwischenhalt. Termine, E-Mails, Einkaufen, Telefonate und schon ist wieder Abend. Viele Menschen erzählen, dass sie zwar ständig beschäftigt sind, aber kaum noch sagen können, was sie eigentlich erlebt haben. Dabei braucht unser Leben kleine Auszeiten, eine Tasse Kaffee, drei tiefe Atemzüge, bevor der nächste Termin beginnt. Ruhe gehört zum Leben dazu. Jesus hat das erstaunlich oft gezeigt. Mitten in Begegnungen zieht er sich zurück. Nicht, weil ihm die Menschen egal wären, sondern weil in der Unterbrechung neue Kraft wachsen kann. Heute, am 20. August, ist der Gedenktag des heiligen Bernhard von Clairvaux. Und schon vor 900 Jahren war er überzeugt, der Mensch kann nur dann wirklich handeln, wenn er auch Zeiten der Stille kennt. Sein Rat an den damaligen Papst Eugen III. Lautete sinngemäß: Achte darauf, nicht nur für andere da zu sein, sondern auch für dich selbst. Dabei geht es nicht darum, sich nur noch um sich selbst zu drehen. Es geht um das Nicht-Nur. Nicht nur für andere da sein, sondern auch für sich selbst. Nicht nur durcharbeiten, sondern zwischendurch innehalten. Manchmal reichen schon ein paar Minuten, das Handy weglegen, in den Himmel schauen, dankbar werden für das, was gerade da ist. Die Welt wird sich in diesen kurzen Entspannungsmomenten weiterdrehen und vielleicht dreht sich dann auch etwas in uns. Ich werde ruhiger, freundlicher, gelassener. Der heilige Bernhard wusste, wer immer nur gibt, wird irgendwann leer. Wer sich nie Zeit nimmt, kommt nicht bei sich an und wird auch Gottes Spuren im Leben schlechter erkennen. Eine Pause ist kein Luxus und keine verlorene Zeit. Sie ist oft die Voraussetzung dafür, dass wir uns nicht verlieren, auf uns achten und dann auch wieder andere Mitmenschen mit offenen Herzen begegnen können.
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3: 18 Uhr. Open-Air-Konzert von HR Big Band und Sinfonieorchester. Bundesanwaltschaft ermittelt gegen

0: Pilz. Danach ab 20 Uhr übernimmt dann das HR-Sinfonieorchester und wird mit klassischen Klängen unter anderem von Berlioz, Tschaikowski und Grieg vor der Kulisse der EZB ganz sicher wieder für Magie sorgen. Seit 16 Uhr ist das Publikum auf das Gelände der Weseler Werft geströmt, gerüstet mit Picknickdecken und Campingstühlen.
1: Die Bundesanwaltschaft übernimmt die Ermittlungen gegen einen jungen Mann, der schon im März in Rheinland-Pfalz festgenommen wurde. Er soll zwei Gruppen angeführt haben. Eine rechtsextremistische, die versucht haben soll, durch Gewalttaten den Zusammenbruch der gesellschaftlichen Ordnung herbeizuführen. Und eine Online-Sadistengruppe, die sehr junge Menschen dazu bewegen wollte, sich selbst oder andere zu verletzen. Für Kinder kommt eine neue Vorsorgeuntersuchung. Bis jetzt gab es eine Lücke zwischen der U9 kurz nach dem 5. Geburtstag und der ersten Jugenduntersuchung für 12- bis 14-Jährige. Jetzt hat der zuständige gemeinsame Bundesausschuss die U10 beschlossen. Einen Check für 9- bis 10-Jährige. Dabei sollen die Kinderärzte vor allem auf Übergewicht, Medienkonsum und psychische Auffälligkeiten achten. Nach den schweren Unwettern über Hessen gestern sind einige Häuser unbewohnbar. Noch ist unklar, wie hoch der Schaden ist. In Mittelhessen zum Beispiel hatte sich ein Tornado gebildet. Der deckte in Solms-Oberndorf mehrere Dächer ab. Häuser wurden stark beschädigt. HR-Reporter Roman Warschauer.
2: Laut der Bürgermeisterin mussten 12 bis 15 Familien ihre Häuser bzw. Wohnungen verlassen. Sie seien für die erste Nacht bei Verwandten und Bekannten untergekommen. In Münchholzhausen, einem Stadtteil von Wetzlar, mussten zwar einige Häuser nach dem Tornado vom Technischen Hilfswerk statisch gesichert werden, hier konnten aber wohl die meisten Bewohner in den Häusern bleiben. Darüber hinaus hatte das Unwetter gestern zu hunderten Einsätzen in Mittelhessen und dem Rhein-Main-Gebiet geführt.
1: Die Feuerwehr hat den großen Waldbrand im belgischen Naturschutzgebiet Hohes Venn weitgehend unter Kontrolle. Die Behörden gehen davon aus, dass sich die Flammen nicht weiter ausbreiten, vorausgesetzt das Wetter bleibt so. Im Westen hätten die Einsatzkräfte das Feuer im Griff, im Osten sei die Lage noch nicht vollständig stabil. In der Nähe der deutschen Grenze werde weiter gelöscht. Der Brand war am Freitag ausgebrochen und gilt als einer der größten in der Geschichte Belgiens. Die Erdgasspeicher in der Europäischen Union füllen sich im Moment nur schleppend. Grund dafür sind vor allem die hohen Preise als Folge des Iran-Kriegs. Die EU-Kommission geht aber nicht davon aus, dass die Versorgung im kommenden Winter gefährdet ist. Eine Sprecherin sagte, der Füllstand liege aktuell bei 62%. In Deutschland sind die Speicher derzeit zu 50% gefüllt. Laut Gesetz müssen bis November 80% erreicht werden. Das waren die Nachrichten.
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4: Heute Abend und auch in der Nacht ist der Himmel klar meistens. Es bleibt trocken und die Temperaturen gehen in der Nacht zurück auf 15 bis 10 Grad. Morgen haben wir einige Wolken, aber auch immer wieder Sonnenschein. Am Nachmittag und Abend vor allen Dingen im Süden ein paar Schauer und Gewitter. Örtlich wieder mit Starkregen, stürmischen Böen und Hagel kann auch mit dabei sein. Es wird aber nicht überall nass. Die Höchstwerte Dörnberg bis 21, Gladenbach bis 22. Bad Soden-Allendorf 23 und Nidda 24 Grad. Das Wochenende Samstag, Sonntag. Am Samstag Sonne, dichte Wolken, örtlich auch wieder Schauer oder Gewitter. Und am Sonntag Sonne, Wolken und trocken bis 23 Grad.
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4: Bitte Vorsicht, auf der A6 Heilbronn Richtung Mannheim zwischen Firnheimer Kreuz und Firnheimer Dreieck liegen nach einem Unfall Gegenstände auf allen Fahrbahnen. A3 Frankfurt Richtung Würzburg zwischen Offenbacher Kreuz und Hanau streckenweise stockender Verkehr. A5 Darmstadt Richtung Kassel zwischen Frankfurter Kreuz und Bad Homburger Kreuz. 11 Kilometer Stau wegen mehrerer defekter Lkw auf dem rechten Fahrstreifen. A6 Heilbronn Richtung Kaiserslautern zwischen Firnheimer Dreieck und Mannheim-Sandhofen. 3 Kilometer Stau nach einem Unfall. Dann die A7 Fulda Richtung Kassel zwischen Hattenbacher Dreieck und Kirchheim. 2 Kilometer Stau. A7 Fulda Richtung Würzburg zwischen Fulda, Dreieck und Bad Brückenau-Volkers, 3 Kilometer Stau ab der Raststätte Utrichshausen. A661 Egelsbach Richtung Oberursel zwischen Offenbacher Kreuz und Frankfurt-Friedberger Landstraße, 6 Kilometer stockender Verkehr. Und noch ein Hinweis für den Stadtverkehr Frankfurt. Wenn Sie das Europa Open Air an der Weseler Werft besuchen möchten, benutzen Sie bitte öffentliche Verkehrsmittel. Direkt am Veranstaltungsgelände gibt es nämlich keine Parkmöglichkeiten. 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
0: Schönen guten Abend, ja. Und ich bin ja vom Sternzeichen her Stier. Und jetzt habe ich gerade mal nach meinem Horoskop für heute geguckt. Und da steht, heute willst du wissen, woran du bist. Und genau das tut deinem Herzen auch gut. In Gesprächen zählt für dich nicht das große Drama, sondern ein ehrlicher, verlässlicher Ton. Ist klar, das gilt natürlich nur für heute. Mehr zum Horoskop gibt's jetzt von Harpo, aber ich glaube, der findet das nicht so toll. Ich glaube, irgendwie nimmt er das nicht ganz ernst mit dem Horoskop.

0: In Kassel gibt's ja nicht nur viele Waschbären, sondern jetzt auch ein neues Waschbärenprojekt. Mit künstlicher Intelligenz werden die Tiere jetzt einzeln erfasst. Und damit wollen die Experten vom Bundesverband Deutscher Wildtierhilfen mehr über das Verhalten der Waschbären lernen. Vera Heck ist die Geschäftsführerin dieses neuen Projekts und weiß, wie die KI überhaupt die Waschbären unterscheiden kann.
1: Jeder Waschbär hat eine individuelle Maske. Das ist dieses Schwarze, ne, das man so von ihm kennt, diese typische. Und diese Maske ist tatsächlich bei jedem einzigartig. Hinzu kommen die Ohren, es ist der Nasenabstand, es sind so ein paar Parameter, die einfach den Waschbär ausmacht. Kopfform und so weiter. Und anhand dieser ganzen 4, 5, 6, 7 verschiedenen Parametern kann die KI errechnen, ja, das ist zu 95% genau der Waschbär, der die Nummer 17 trägt zum Beispiel.
0: Ja, und so können die Experten dann sehen, wie sich zum Beispiel die Nummer 17 im Revier verhält. Und für das Projekt, da sind Kameras in Gärten aufgestellt worden, zum Beispiel auch bei Ralf Kregelius in Kassel-Bettenhausen.
2: Dass das Thema wirklich auch bei allen anderen mehr ankommt, ne, dass das keine Feinde im Großen und Ganzen sind, ne, sondern auch Tiere, die das Recht haben auf Leben. Nur es sollte irgendwie geschafft werden, die Population etwas geringer zu halten und dass die nicht so hier in den Siedlungen so sind.
0: Ja, und genau dafür brauchen die Experten die KI-Daten über die Waschbären, damit sie in Zukunft sehen können, welche Maßnahmen wirklich helfen. Und Ende Oktober soll es dann die ersten Daten geben.

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1: Der Himmel ist klar heute Abend und genauso geht es auch in die Nacht. Es bleibt trocken, die Temperaturen gehen zurück in Hof Geismar auf 13 Grad, Ruhlkirchen in der Nacht 12 Grad, Netra in der Nacht 11 Grad und Rendikhausen 10 Grad. Morgen Wolken und immer wieder Sonnenschein. Am Nachmittag und Abend kommen dann ein paar Schauer und Gewitter zu uns nach Hessen, örtlich auch mit Starkregen, stürmischen Böen. Und Hagel ist auch mit dabei, vor allen Dingen im Süden Hessens wird das geschehen, wird aber wieder nicht überall nass. Die Höchstwerte bis 19 Grad rund um Willingen und bis 25 morgen im Süden.
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1: Um 18 Uhr und 31 Minuten, da haben wir die A3 Frankfurt Richtung Würzburg zwischen Offenbacher Kreuz und Hanau, 6 Kilometer stockender Verkehr. A5 Darmstadt Richtung Kassel zwischen Frankfurter Kreuz und Bad Homburger Kreuz, 11 Kilometer Stau wegen mehrerer defekter Lkw auf dem rechten Fahrstreifen. A6 Heilbronn Richtung Kaiserslautern zwischen Firnheimer Dreieck und Mannheim-Sandhofen, 3 Kilometer Stau nach einem Unfall. Dann die A7 Fulda Richtung Würzburg zwischen Fulda Dreieck und Bad Brückenau-Volkers, 3 Kilometer Stau ab der Raststätte Utrichshausen. A66 Wiesbaden Richtung Frankfurt zwischen Kelkheim und Nordwestkreuz Frankfurt, 5 Kilometer stockender Verkehr. A661 Egelsbach Richtung Oberursel zwischen Offenbacher Kreuz und Frankfurt-Friedberger Landstraße, 6 Kilometer stockend. Und noch ein Hinweis für den Stadtverkehr Frankfurt: Wenn Sie das Europa Open Air an der Weseler Werft besuchen möchten, dann benutzen Sie bitte öffentliche Verkehrsmittel, denn direkt am Veranstaltungsgelände gibt es keine Parkplätze. Weitere Informationen finden Sie auch auf hr-sinfonieorchester.de. Und die A6 Heilbronn Richtung Mannheim zwischen Firnheimer Kreuz und Firnheimer Dreieck, 3 Kilometer Stau. Nach einem Unfall ist es nur ein Fahrstreifen frei.
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1: Schönen guten Abend und jetzt mit Mireille Mathieu und Akropolis. Adieu.

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gibt eine aktuelle Verkehrsmeldung. Bitte Vorsicht auf der A661 Egelsbach Richtung Oberursel zwischen Offenbacher Kreuz und Offenbach-Taunus-Ring. Eine ungesicherte Unfallstelle auf dem linken Fahrstreifen. 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
1: 19 Uhr. Bundesanwaltschaft ermittelt gegen mutmaßlichen Online-Sadisten. Mehrere Häuser nach Tornado in Mittelhessen unbewohnbar. Gesundheitsministerium will Behandlungsfehler besser erfassen. Das Wetter in der Nacht meist trocken, 15 bis 10 Grad, morgen 19 bis 25 Grad. Mein Name ist Andrea Eckstein. Es geht um Rechtsextremismus und Online-Sadismus. Die Bundesanwaltschaft hat jetzt die Ermittlungen gegen einen 19-Jährigen aus Rheinland-Pfalz übernommen. Er war schon im März festgenommen worden und soll unter anderem im Internet eine Frau dazu gebracht haben, sich selbst zu verletzen. ARD-Reporter Philipp Reichert.
2: Nach SWR-Informationen gibt es womöglich auch Bezüge zu einem Gewaltverbrechen in Russland.

0: In Solms-Oberndorf mehrere Dächer ab, Häuser wurden stark beschädigt. HR-Reporter Roman Warschauer.
1: Laut der Bürgermeisterin mussten 12 bis 15 Familien ihre Häuser bzw. Wohnungen verlassen. Sie seien für die erste Nacht bei Verwandten und Bekannten untergekommen. In Münchholzhausen, einem Stadtteil von Wetzlar, mussten zwar einige Häuser nach dem Tornado vom Technischen Hilfswerk statisch gesichert werden, hier konnten aber wohl die meisten Bewohner in den Häusern bleiben. Darüber hinaus hatte das Unwetter gestern zu hunderten Einsätzen in Mittelhessen und dem Rhein-Main-Gebiet geführt.
0: Behandlungsfehler in Kliniken und Praxen sollen in Zukunft besser erfasst werden. Aus dem Bundesgesundheitsministerium heißt es, bei der Patientensicherheit gebe es Handlungsbedarf. Das Ministerium reagiert damit auf eine neue Statistik des medizinischen Dienstes der Krankenkassen. Demnach haben die Gutachter letztes Jahr rund 11.700 mögliche Behandlungsfehler untersucht. In fast 3.100 Fällen seien Folgeschäden festgestellt worden. Die Feuerwehr hat den großen Waldbrand im belgischen Naturschutzgebiet Hohes Venn weitgehend unter Kontrolle. Die Behörden gehen davon aus, dass sich die Flammen nicht weiter ausbreiten, vorausgesetzt das Wetter bleibt so. Im Westen hätten die Einsatzkräfte das Feuer im Griff, im Osten sei die Lage noch nicht vollständig stabil. In der Nähe der deutschen Grenze werde weiter gelöscht. Der Brand war am Freitag ausgebrochen und gilt als einer der größten in der Geschichte Belgiens. Die erste Etappe der Deutschland-Tour hat der Franzose Louis Barré gewonnen. Er hat damit auch die Führung in der Gesamtwertung vom Mexikaner Isaac del Toro übernommen. Das Rennen hatte gestern mit einem Einzelzeitfahren begonnen. ARD-Sportreporter Holger Gerska.
2: Louis Barré aus der niederländischen Visma-Mannschaft nutzte die hügelige Zielrunde in Schwäbisch Hall zu einer eindrucksvollen Attacke. Er erreichte das Ziel als Solist und ist jetzt die neue Nummer 1 in der Gesamtwertung. 9 Sekunden Rückstand hat der Prologsieger Isaac del Toro. Der Mexikaner schaffte immerhin noch Etappenplatz 2. Bester Deutscher in der Tages- und Gesamtwertung ist Maximilian Schachmann. Der Berliner kam nach langen 215 Kilometern als Zehnter ins Ziel und liegt insgesamt 33 Sekunden zurück.
0: Das waren die Nachrichten.
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4: Heute Abend und auch in der Nacht ist der Himmel fast immer klar. Es bleibt trocken. Die Temperaturen gehen zurück auf 15 bis 10 Grad. Morgen wechseln sich Sonne und Wolken ab. Am Nachmittag und Abend kommen dann vor allem im Süden ein paar Schauer und Gewitter dazu. Örtlich wieder mit Starkregen, stürmischen Böen und auch Hagel kann mit dabei sein. Wird aber nicht überall nass. Die Höchstwerte bis 19 Grad rund um Villingen und bis 25 im Süden Hessens. Das Wochenende Samstag, Sonntag. Samstag Sonne, dichte Wolken, örtlich Schauer oder auch mal ein Gewitter. 17 bis 22 Grad und am Sonntag ein bisschen wärmer, 18 bis 23 Grad. Und dazu gibt es Sonne und Wolken im Wechsel.
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4: Bitte Vorsicht, auf der A3 Köln Richtung Frankfurt zwischen Limburg Süd und Bad Camberg liegt eine Stoßstange auf dem mittleren Fahrstreifen. Vorsicht auch auf der A45 Gießen Richtung Aschaffenburg. Zwischen Hammersbach und Langenselbold West liegen Reifenteile auf der Fahrbahn. Die A3 Frankfurt Richtung Köln zwischen Limburg Nord und Dietz, 4 Kilometer stockender Verkehr, die Unfallstelle ist geräumt. A5 Frankfurt Richtung Kassel zwischen Frankfurt Niederrad und Bad Homburger Kreuz, 5 Kilometer stockender Verkehr. A6 Heilbronn Richtung Mannheim zwischen Firnheimer Kreuz und Firnheimer Dreieck, 3 Kilometer Stau nach einem Unfall. Es ist nur ein Fahrstreifen frei. Die A6 Heilbronn Richtung Kaiserslautern zwischen Firnheimer Dreieck und Mannheim-Sandhofen, 3 Kilometer Stau nach einem Unfall. Dann die A7 Fulda Richtung Würzburg zwischen Fulda Dreieck und Bad Brückenau-Volkers, 3 Kilometer Stau ab der Raststätte Utrichshausen. Und die A661 Egelsbach Richtung Oberursel zwischen Offenbacher Kreuz und Frankfurt-Friedberger Landstraße. 6 Kilometer stockender Verkehr.
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4: Ja gut, es ist noch nicht ganz dunkel. Wir können sie noch nicht am Himmel leuchten und strahlen sehen. Aber egal, bei Hubert K. jetzt schon.

0: Erzähl mir von der Eintracht. Das ist ein Projekt, bei dem Mitarbeiter des Eintrachtmuseums in Frankfurter Alten- und Pflegeheime gehen. Sie kommen dann dort mit den Menschen ins Gespräch und wecken Erinnerungen an ihre Erlebnisse. Zum Beispiel die von Irene Braun.
1: Mein Vater hat damals Toto gespielt. Und er hatte immer über die Eintracht geschimpft, weil man sich auf die nicht verlassen konnte im Spiel.
0: Ja, und um das Zittern kommt man als Eintracht-Fan ja heute immer noch nicht rum. Um die Erinnerungen anzukurbeln, erzählen dann die Mitarbeiter vom Eintracht-Museum Geschichten über den Verein oder reichen auch Exponate rum, wie zum Beispiel die Original-Spielerhemden aus den 50er Jahren.
2: Vielleicht erinnern Sie sich, wer selbst mal Fußball gespielt hat, so ein Trikot aus Baumwolle, wenn es da mal geregnet hat, nehmen Sie das gerne und geben es auch rum. Das ist sehr schwer geworden, wie verrückt.
0: Und heute sind die Trikots ruckzuck wieder trocken und wiegen gar nichts mehr. Hans Siebenbund ist seit 81 Jahren Eintracht-Fan. Er ist total begeistert von diesem Projekt.
3: Also ich hätte nie mehr gedacht, dass es so schön war, hier der Vortrag. Ne? Und da ist wirklich nochmal die alte Erinnerung, wie man raus ist mit der Straßenbahn, mit der Alte, ne? Noch auf die Trittbretter gestanden hat, ne? Und dann ins Stadion.
0: Erzähl mir von der Eintracht, ein schönes Projekt vom Eintracht-Museum.

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1: Um 19.31 Uhr bitte Vorsicht auf der A5 Frankfurt Richtung Kassel. Zwischen Frankfurt-Westhafen und Westkreuz Frankfurt steht ein defekter LKW auf dem rechten Fahrstreifen. Vorsicht bitte auch auf der A5 Frankfurt Richtung Darmstadt. Zwischen Zeppelinheim und Langenmöhrfelden liegt ein Müllsack auf dem linken Fahrstreifen. A5 Kassel Richtung Frankfurt. Zwischen Bad Homburger Kreuz und Nordwestkreuz Frankfurt steht ein defekter LKW auf dem Beschleunigungsstreifen. Die A5 Frankfurt Richtung Darmstadt zwischen Langenmöhrfelden und Weiterstadt. Dort steht ein defekter PKW auf dem rechten Fahrstreifen im Baustellenbereich. Die A6 Heilbronn Richtung Mannheim. Zwischen Firnheimer Kreuz und Firnheimer Dreieck 3 Kilometer Stau nach einem Unfall. Es ist nur ein Fahrstreifen frei. Und Landkreis Gießen, die L3146 ist zwischen Allendorf und Lohndorf nach einem Unfall in beiden Richtungen gesperrt.
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1: Schönen guten Abend und jetzt mit Vicky Leandros, Après toi.

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Liebeskummer. Ein ganz schmerzhaftes Gefühl ist das. Das kennen wir doch alle. Und dann, wenn der Partner eine neue oder einen neuen hat, dann immer diese Frage, warum wird man eigentlich überhaupt in der Liebe immer wieder verletzt? Kennen viele. Und Jürgen Drews, der singt sogar darüber.

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1: Um 20 Uhr mit Andrea Eckstein. Trotz der aktuell niedrigen Speicherfüllstände geht die Bundesregierung davon aus, dass das Gas im Winter nicht knapp wird. Aus dem Wirtschaftsministerium heißt es, die Versorgungssicherheit hänge nicht allein davon ab, wie voll die Speicher seien. Gas komme vor allem über Pipelines aus Norwegen nach Deutschland oder über LNG-Terminals. Trotzdem schließe man einen staatlichen Eingriff nicht aus. In Deutschland sind die Gasspeicher zurzeit zu 50% gefüllt, EU-weit beträgt der Füllstand schon 62%. Es geht um Rechtsextremismus und Online-Sadismus. Die Bundesanwaltschaft hat jetzt die Ermittlungen gegen einen 19-Jährigen aus Rheinland-Pfalz übernommen. Er war schon im März festgenommen worden und soll unter anderem im Internet eine Frau dazu gebracht haben, sich selbst zu verletzen. ARD-Reporter Philipp Reichert.
2: Nach SWR-Informationen gibt es womöglich auch Bezüge zu einem Gewaltverbrechen in Russland. Dort soll im Dezember ein 15-Jähriger einen 10-jährigen Mitschüler erstochen haben. Laut Ermittlern könnte die Tat aus einem Online-Netzwerk heraus angestiftet worden sein, in dem der jetzt beschuldigte Mann aus dem Raum Trier eine entscheidende Rolle gespielt haben soll. Auf Anfrage des SWR sagte die Anwältin des Beschuldigten, der junge Mann habe seine Aktivitäten zunächst als

0: Frauen in der Wirtschaft sichtbarer zu machen.
1: Im Frankfurter Stadtteil Nied war vor gut einer Woche ein junger Mann mit einem Messer getötet worden. Jetzt hat die Polizei in Großbritannien einen Tatverdächtigen festgenommen. Die deutschen Behörden wollen erreichen, dass der 24-Jährige nach Deutschland ausgeliefert wird. Die erste Etappe der Deutschland-Tour hat der Franzose Louis Barré gewonnen. Er hat damit auch die Führung in der Gesamtwertung vom Mexikaner Isaac del Toro übernommen. Die rund 215 Kilometer lange Strecke führte von Bad Orb in Osthessen nach Schwäbisch Hall in Baden-Württemberg. Gestern hatte die Deutschland-Tour mit einem Einzelzeitfahren begonnen. Das waren die Nachrichten. Das Wetter. In der Nacht trocken mit Tiefstwerten zwischen 15 und 10 Grad. Morgen Wolken, Sonne und ab dem Nachmittag ein paar Schauer und Gewitter bei 19 bis 25 Grad maximal. Die weiteren Aussichten: Am Samstag wechselhaft, örtlich Schauer und Gewitter bis 22 Grad. Am Sonntag Sonne und Wolken, meist trocken bis 23 Grad. Die Zeit 20.03 Uhr.
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1: A5 Frankfurt Richtung Darmstadt zwischen Langenmühlfelden und Walterstadt steht ein defekter PKW auf der rechten Spur im Baustellenbereich. A6 Heilbronn Richtung Mannheim zwischen Vernheimer Kreuz und Vernheimer Dreieck. 2 Kilometer Stau nach einem Unfall, es ist nur eine Spur frei. Und A66 Wiesbaden Richtung Frankfurt zwischen Nordwestkreuz Frankfurt und Frankfurt-Ludwig-Landmann-Straße steht ein defekter PKW auf dem rechten Fahrstreifen.
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1: Um 21 Uhr mit Andrea Eckstein. Trotz der aktuell niedrigen Speicherfüllstände geht die Bundesregierung davon aus, dass Gas im Winter nicht knapp wird. In einem internen Schreiben des Wirtschaftsministeriums heißt es aber, man schließe staatliche Eingriffe nicht aus. Verbraucherschützer rechnen mit steigenden Preisen und raten dazu, den eigenen Vertrag mit dem Gasversorger zu überprüfen. ARD-Reporterin Petra Thiele.
2: Wenn dort eine Preisbindung über den Winter hinaus steht, kann man ein bisschen aufatmen, dann ist man vor höheren Preisen geschützt. Hat man keine Preisbindung, sollte man schauen, wie es gerade bei anderen Energieanbietern preislich aussieht. Dafür gibt es auf den Seiten der Verbraucherzentrale Tipps, wie man den besten Gaspreis findet und welche Filter man einstellen sollte, wenn man auf Vergleichsportalen sucht.
1: Deutschland, Frankreich, Großbritannien und Italien haben Israel dazu aufgerufen, ein umstrittenes Siedlungsprojekt im Westjordanland zu stoppen. Das israelische Bauministerium hatte eine Ausschreibung für den Bau von mehr als 1200 Wohnungen veröffentlicht. Durch die Siedlung würde das Westjordanland faktisch in einen Nord- und in einen Südteil aufgespalten. Nach den schweren Unwettern gestern in Mittelhessen sind einige Häuser unbewohnbar. Noch ist unklar, wie hoch der Schaden ist. Ein Tornado hatte heftige Verwüstungen verursacht. Im Wetzlarer Stadtteil Münchholzhausen wurden laut Feuerwehr etwa 60 Häuser beschädigt. Im etwa 15 Kilometer entfernten Solms-Oberndorf etwa ein Dutzend. Verletzt wurde offenbar niemand. In Südeuropa sind in den vergangenen Wochen mehrere Menschen am West-Nil-Virus erkrankt. Das Virus wird zwar hauptsächlich von Stechmücken zwischen wildlebenden Vögeln übertragen, die Mücken können aber auch Menschen infizieren. Astrid Halder.
3: In Griechenland hat sich die Zahl der gemeldeten Fälle seit Ende Juli vervierfacht. Landesweit wurden seit

0: Das Wetter. In der Nacht trocken mit Tiefstwerten zwischen 15 und 10 Grad. Morgen Wolken, Sonne und ab dem Nachmittag ein paar Schauer und Gewitter bei 19 bis 25 Grad maximal. Die weiteren Aussichten. Am Samstag wechselhaft, örtlich Schauer und Gewitter bis 22 Grad. Am Sonntag Sonne und Wolken, meist trocken bis 23 Grad. Am Montag viel Sonnenschein, ein paar lockere Wolken bis 27 Grad. Die Zeit 21.03 Uhr.
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0: Vorsicht auf der A66 Oberursel Richtung Egelsbach zwischen Langen und der Verbindung zur B3 liegen Gegenstände auf der rechten Spur.
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1: Um 22 Uhr mit Andrea Eckstein. Deutschland, Frankreich, Großbritannien und Italien haben Israel aufgerufen, die Pläne für ein umstrittenes Siedlungsprojekt im Westjordanland zu stoppen. Sollten die Wohnungen gebaut werden, würde das Westjordanland praktisch in zwei Hälften geteilt. Aus der Nachrichtenredaktion Ulrike Ufer.
2: Das zuständige israelische Ministerium hatte zuvor die Ausschreibung für mehrere Komplexe mit insgesamt mehr als 1200 Wohnungen veröffentlicht. Entstehen sollen diese auf einer bislang unbebauten Fläche östlich von Jerusalem. Der britische Außenminister Miliband nannte die Ausschreibung inakzeptabel und zerstörerisch. Israels Außenminister Saar sprach dagegen von einem historischen Recht des jüdischen Volkes, seine nationale Heimstätte im Land wiederzuerrichten.
1: Trotz der aktuell niedrigen Speicherfüllstände geht die Bundesregierung davon aus, dass Gas im Winter nicht knapp wird. Aus dem Wirtschaftsministerium heißt es, die Versorgungssicherheit hänge nicht allein davon ab, wie voll die Speicher seien. Gas komme vor allem über Pipelines aus Norwegen nach Deutschland oder über LNG-Terminals. Trotzdem schließe man einen staatlichen Eingriff nicht aus. In Deutschland sind die Gasspeicher zurzeit zu 50% gefüllt. EU-weit beträgt der Füllstand schon 62%. Im Frankfurter Stadtteil Nied war vor gut einer Woche ein junger Mann mit einem Messer getötet worden. Jetzt hat die Polizei in Großbritannien einen Tatverdächtigen aus Indien festgenommen. Die deutschen Behörden wollen erreichen, dass der 24-Jährige nach Deutschland ausgeliefert wird. Über das Motiv ist nichts bekannt. Im Zentrum von Peru hat es ein Erdbeben gegeben. Über die Stärke gibt es unterschiedliche Angaben. Die US-Erdbebenwarte spricht von 6,7. Peruanische Medien melden die Stärke 7,2. Erschütterungen seien bis in die Hauptstadt Lima zu spüren gewesen. Informationen über Tote oder größere Schäden gibt es noch nicht. Erst vor wenigen Wochen hatte es schwere Erdbeben in Kolumbien und Venezuela gegeben. Nach einer Woche ist der große Brand im Hürtgenwald in Nordrhein-Westfalen gelöscht. Das hat der Bürgermeister der Eifelgemeinde mitgeteilt. Aktuell zögen sich die letzten Einheiten aus dem Brandgebiet zurück. Es sei vor allem dem großartigen Einsatz der haupt- und ehrenamtlichen Einsatzkräfte zu verdanken, dass weder Menschen noch Häuser zu Schaden gekommen seien. Wegen des Feuers hatten

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1: Um 23 Uhr mit Andrea Eckstein. In Frankfurt ist am späten Abend das Europa Open Air des Hessischen Rundfunks und der Europäischen Zentralbank zu Ende gegangen. Etwa 10.000 Zuschauer waren an die Weseler Werft gekommen. HR-Reporterin Gabi Beck.
2: Minutenlanger Applaus und mehrere Zugaben. Am Ende hielt es keinen auf den mitgebrachten Campingstühlen und Picknickdecken. Glückliche Gesichter auch bei den Musikern, allen voran Dirigent Alain Altinoglu, der das Publikum auf eine musikalische Reise durch Europa mitgenommen hat. Richard Galliano steuerte als Special Guest mit seinem Akkordeon Tango-Klänge bei. Zuvor hatte die HR Big Band eingeheizt mit der Bariton-Legende aus den USA Kurt Elling.
1: Deutschland, Frankreich, Großbritannien und Italien kritisieren ein israelisches Siedlungsprojekt im Westjordanland deutlich. In einer gemeinsamen Erklärung fordern die vier Staats- und Regierungschefs Israel nachdrücklich auf, die umstrittenen Pläne aufzugeben. Aus Berlin ARD-Korrespondentin Dagmar Pepping.
3: Der Ton des gemeinsamen Statements ist ungewöhnlich scharf. Die Entscheidung der israelischen Regierung, Ausschreibungen für den Bau des Siedlungsprojektes zu veröffentlichen, ist inakzeptabel, heißt es in der gemeinsamen Erklärung, die von der Bundesregierung herausgegeben wurde. Das Siedlungsgebiet würde die Aussichten auf eine Zwei-Staaten-Lösung untergraben, indem das Westjordanland geteilt und die Einheit der palästinensischen Gebiete beschädigt werde.
1: SPD-Chef Klingbeil fordert Aufklärung im Fall der Parteispende eines CDU-Kommunalpolitikers an die AfD in Sachsen-Anhalt. Klingbeil sagte bei einer Wahlkampfveranstaltung in Bitterfeld-Wolfen, er als Parteivorsitzender würde solche Dinge sehr ernst nehmen. Ein ostdeutscher CDU-Bürgermeister hatte bestätigt, dass er der AfD 10.000 Euro gespendet und eine Empfehlung für die Partei bei der Landtagswahl im September abgegeben hatte. Im Zentrum von Peru hat es ein Erdbeben gegeben. Über die Stärke gibt es unterschiedliche Angaben. Die US-Erdbebenwarte spricht von 6,7. Peruanische Medien melden die Stärke 7,2. Erschütterungen seien bis in die Hauptstadt Lima zu spüren gewesen. Informationen über Tote oder größere Schäden gibt es bisher nicht. Nach einer Woche ist der große Brand im Hürtgenwald in Nordrhein-Westfalen gelöscht. Das hat der Bürgermeister der Eifelgemeinde mitgeteilt. Wegen des Feuers hatten 1.800 Bewohner im Ortsteil Gai zeitweise ihre Häuser verlassen müssen. Das waren die Nachrichten. Das Wetter. In der Nacht trocken mit Tiefstwerten zwischen 15 und 10 Grad. Morgen Wolken, Sonne und ab dem Nachmittag ein paar Schauer und Gewitter, die vor allem den Süden betreffen. Bei 19 bis 25 Grad maximal. Die weiteren Aussichten. Am Samstag wechselhaft örtlich Schauer und Gewitter bis 22 Grad. Am Sonntag Sonne, Wolken, meist trocken bis 23 Grad. Die Zeit 23.03 Uhr.
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1: Wir haben keine Meldungen. Allen unterwegs eine gute Fahrt.

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1: Um 0 Uhr mit Andrea Eckstein. In Frankfurt ist am späten Abend das Europa Open Air des Hessischen Rundfunks und der Europäischen Zentralbank zu Ende gegangen. Etwa 10.000 Zuschauer waren zur Weseler Werft gekommen. HR-Reporterin Gabi Beck.
2: Minutenlanger Applaus und mehrere Zugaben. Am Ende hielt es keinen auf den mitgebrachten Campingstühlen und Picknickdecken. Glückliche Gesichter auch bei den Musikern, allen voran Dirigent Alain Altinoglu, der das Publikum auf eine musikalische Reise durch Europa mitgenommen hat. Richard Galliano steuerte als Special Guest mit seinem Akkordeon Tango-Klänge bei. Zuvor hatte die HR Big Band eingeheizt mit der Bariton-Legende aus den USA Kurt Elling.
1: Deutschland, Frankreich, Großbritannien und Italien haben Israel aufgerufen, die Pläne für ein umstrittenes Siedlungsprojekt im Westjordanland zu stoppen. Sollten die Wohnungen gebaut werden, würde das Westjordanland praktisch in zwei Hälften geteilt. Aus der Nachrichtenredaktion Ulrike Ufer.
3: Das zuständige israelische Ministerium hatte zuvor die Ausschreibung für mehrere Komplexe mit insgesamt mehr als 1200 Wohnungen veröffentlicht. Entstehen sollen diese auf einer bislang unbebauten Fläche östlich von Jerusalem. Der britische Außenminister Miliband nannte die Ausschreibung inakzeptabel und zerstörerisch. Israels Außenminister Saar sprach dagegen von einem historischen Recht des jüdischen Volkes, seine nationale Heimstätte im Land wiederzuerrichten.
1: Trotz der aktuell niedrigen Speicherfüllstände geht die Bundesregierung davon aus, dass Gas im Winter nicht knapp wird. Aus dem Wirtschaftsministerium heißt es, die Versorgungssicherheit hänge nicht allein davon ab, wie voll die Speicher seien. Gas komme vor allem über Pipelines aus Norwegen nach Deutschland oder über LNG-Terminals. Trotzdem schließe man einen staatlichen Eingriff nicht aus. In Deutschland sind die Gasspeicher zurzeit zu 50% gefüllt. Im Zentrum von Peru hat es ein Erdbeben gegeben. Über die Stärke gibt es unterschiedliche Angaben. Die US-Erdbebenwarte spricht von 6,7. Peruanische Medien melden die Stärke 7,2. Erschütterungen seien bis in die Hauptstadt Lima zu spüren gewesen. Informationen über Tote oder größere Schäden gibt es bisher nicht. Erst vor wenigen Wochen hatte es schwere Erdbeben in Kolumbien und Venezuela gegeben. Das waren die Nachrichten. Das Wetter. In der Nacht trocken mit Tiefstwerten zwischen 15 und 10 Grad. Am Tag Wolken, Sonne und ab dem Nachmittag ein paar Schauer und Gewitter, die vor allem den Süden betreffen. Lokal kann es Starkregen und stürmische Böen geben bei maximal 19 bis 25 Grad. Die weiteren Aussichten: am Samstag wechselhaft örtlich Schauer und Gewitter bis 22 Grad. Am Sonntag Sonne und Wolken, meist trocken bis 23 Grad. Am Montag viel Sonnenschein bis 27 Grad. Die Zeit 0:03 Uhr.
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1: Um 1 Uhr mit Wolfgang Berger. Israels Pläne für ein umstrittenes neues Siedlungsprojekt im Westjordanland rufen immer mehr internationale Kritik hervor. Die Entscheidung für den Bau von mehr als 1200 Wohnungen sei inakzeptabel, heißt es in einer gemeinsamen Erklärung der Regierungschefs von Deutschland, England, Frankreich und Italien. Sie sehen die Aussicht auf eine Zwei-Staaten-Lösung in Gefahr. Aus der Nachrichtenredaktion Uli Petersen.
2: Die israelische Regierung wird dazu aufgefordert, die Pläne unverzüglich zurückzunehmen und die Ausweitung der Siedlungen im Westjordanland zu beenden, heißt es in dem auch von Bundeskanzler Merz unterzeichneten Schreiben. Das Projekt würde dazu führen, das Westjordanland praktisch in zwei Hälften zu teilen und die Einheit der Palästinensergebiete zu beschädigen. Auch Ägypten und Jordanien kritisieren das Vorgehen Israels. Die über 1000 Wohnungen sollen in mehreren Komplexen auf einer bislang unbebauten Fläche im Westjordanland östlich von Jerusalem entstehen.
1: Der Städtetag fordert, eine Pflegevollversicherung einzuführen. Hintergrund ist die zunehmende finanzielle Überlastung der Städte und Gemeinden. Aus der Nachrichtenredaktion Christiane Rüther.
3: Die Bundesregierung plant eine Pflegereform. Sie soll noch in diesem Jahr verabschiedet werden. Jetzt ein neuer Vorschlag, eine Pflegevollversicherung. Städtetagspräsident Jung sagte der Neuen Osnabrücker Zeitung, so würden Menschen, die ihr Leben lang hart gearbeitet haben, nicht mehr wegen der Pflegekosten in die Sozialversicherung fallen. Wenn Senioren ihren Heimplatz nicht mehr selbst bezahlen können, müssten die Städte und Gemeinden einspringen. Bei der Umstellung auf eine Pflegevollversicherung rechnet Jung mit einer Entlastung der kommunalen Haushalte in Milliardenhöhe.
1: Das Bundeswirtschaftsministerium versucht, Sorgen um etwaige Engpässe bei der Gasversorgung zu zerstreuen. In einem Papier des Ministeriums heißt es, derzeit sei eine Gasmangellage im kommenden Winter nicht zu erwarten. Das Ministerium nehme es aber ernst, dass die deutschen Speicher deutlich weniger gefüllt seien als in vergangenen Jahren. Zugleich lasse sich die Versorgungssicherheit nicht nur am Füllstand ablesen, so das Ministerium. Der große Waldbrand bei Hürtgenwald in der Eifel ist vollständig gelöscht. Die letzten Einheiten ziehen sich aus dem Brandgebiet zurück, wie der Bürgermeister der gleichnamigen Gemeinde Kranen am Abend mitteilte. Das Feuer war vor einer Woche ausgebrochen. Ein Ortsteil von Hürtgenwald im Kreis Düren wurde zwischenzeitlich evakuiert. Das waren die Nachrichten. Und das Wetter in Deutschland. Häufig trocken, im Nordwesten und Südosten einige Schauer, Tiefstwerte 16 bis 8 Grad. Am Tage gebietsweise heiter, im Süden und im Nordwesten Schauer und Gewitter, Höchstwerte 18 bis 26 Grad. Am Samstag zeitweise Regen und vereinzelt Gewitter, vom Nordosten bis zum Süden freundliche Phasen, 17 bis 25 Grad. Am Sonntag überwiegend trocken, im Norden gebietsweise Regen bei 18 bis 26 Grad. Es ist jetzt 1.03 Uhr.
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1: Um 2 Uhr mit Wolfgang Berger. Deutschland und 6 weitere Staaten haben ein israelisches Siedlungsprojekt im Westjordanland verurteilt. In einer gemeinsamen Erklärung der 4 Staats- und Regierungschefs fordern sie Israel auf, das umstrittene Vorhaben aufzugeben. Aus Berlin Dagmar Pepping.
2: Die Entscheidung der israelischen Regierung, Ausschreibungen für den Bau des Siedlungsprojektes zu veröffentlichen, ist inakzeptabel, heißt es in der gemeinsamen Erklärung, die von der Bundesregierung herausgegeben wurde. Das Siedlungsgebiet würde die Aussichten auf eine Zwei-Staaten-Lösung untergraben, indem das Westjordanland geteilt und die Einheit der palästinensischen Gebiete beschädigt werde. Die Länder fordern die Regierung Israels, Zitat, nachdrücklich dazu auf, die Pläne unverzüglich zurückzunehmen und die Ausweitung der Siedlungen im Westjordanland zu beenden.
1: Der Städtetag fordert, eine Pflegevollversicherung einzuführen. Hintergrund ist die zunehmende finanzielle Überlastung der Städte und Gemeinden. Aus der Nachrichtenredaktion Christiane Rüther.
3: Die Bundesregierung plant eine Pflegereform. Sie soll noch in diesem Jahr verabschiedet werden. Jetzt ein neuer Vorschlag, eine Pflegevollversicherung. Städtetagspräsident Jung sagte der Neuen Osnabrücker Zeitung, so würden Menschen, die ihr Leben lang hart gearbeitet haben, nicht mehr wegen der Pflegekosten in die Sozialversicherung fallen. Wenn Senioren ihren Heimplatz nicht mehr selbst bezahlen können, müssten die Städte und Gemeinden einspringen. Bei der Umstellung auf eine Pflegevollversicherung rechnet Jung mit einer Entlastung der kommunalen Haushalte in Milliardenhöhe.
1: Polen plant, die Steuern für große Energie- und Kraftstoffunternehmen befristet zu erhöhen. Der Steuersatz soll im kommenden Jahr von jetzt 19 auf 30% steigen. Das gilt für Unternehmen aus den Bereichen Öl, Gas und Strom, wenn sie im Jahr mehr als 50 Millionen Euro Umsatz machen. Die polnische Regierung verwies auf die aktuell ungewöhnlich hohen Gewinne der betroffenen Konzerne. Ein Erdbeben der Stärke 7,2 hat Zentral-Peru erschüttert. Zumindest 2 Menschen wurden laut Zivilschutz verletzt. Zahlreiche Häuser sowie mehrere Gesundheitszentren und eine Schule seien beschädigt. Das Epizentrum lag nach Angaben des Geophysikalischen Instituts von Peru nördlich von der Provinz Parinacochas in 108 Kilometer Tiefe. Erschütterungen waren auch in der Hauptstadt Lima zu spüren. Vor rund 1,5 Wochen hatte ein Erdbeben der Stärke 7,4 das Nachbarland Kolumbien erschüttert. Mehr als 300 Menschen kamen ums Leben. Das waren die Nachrichten. Und das Wetter in Deutschland. Häufig trocken, im Nordwesten und Südosten einige Schauer, Tiefstwerte 16 bis 8 Grad. Am Tage gebietsweise heiter, im Süden und im Nordwesten Schauer und Gewitter, Höchstwerte 18 bis 26 Grad. Am Samstag zeitweise Regen und vereinzelt Gewitter, vom Nordosten bis zum Süden freundliche Phasen 17 bis 25 Grad. Am Sonntag überwiegend trocken, im Norden gebietsweise Regen, 18 bis 26 Grad. Es ist 2.03 Uhr.
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